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1: Die Nachrichten mit Ronald Lessig. Guten Morgen. Das Friedensabkommen zwischen den USA und dem Iran ist in der Nacht bereits unterzeichnet worden und in Kraft getreten. Das haben die Regierungen in Washington und Teheran bestätigt. Eigentlich war das erst für morgen vorgesehen. Julia Borutta, WDR Paris.
2: Es muss schon spät in der Nacht gewesen sein, als Präsident Trump noch im Spiegelsaal von Versailles seinen dicken Filzer zückte und seine Unterschrift unter das Iran-Abkommen setzte. Ein Schritt, der zeigt, dass er die konkrete Umsetzung der Absichtserklärung jetzt dringend voranbringen will. Auch hat Trump sich offen dafür gezeigt, die Ölsanktionen gegen Russland wieder in Kraft zu setzen, sollte sich die Iran-Absichtserklärung als tragfähig erweisen.
1: Der G7-Gipfel in Evian ist beendet. Die Staats- und Regierungschefs der 7 führenden Industrieländer sprachen von großer Einigkeit, auch beim Thema Ukraine. Der Gastgeber, Frankreichs Präsident Macron, sprach vom strategischen Erwachen. Als Beispiel nannte er die Hilfe aller G7-Länder für die Regierung in Kiew. Deutschland und Polen wollen ihre militärische Zusammenarbeit vertiefen. Verteidigungsminister Pistorius hat dazu in Warschau ein Abkommen unterschrieben. Darin geht es um mehr Digitalisierung und den grenzübergreifenden Verkehr. Die kommunalen Ordnungsbehörden in NRW bekommen mehr Befugnisse. Der Landtag hat das entsprechende Gesetz geändert. Sie können jetzt unter anderem Aufenthaltsverbote gegen Störer erlassen. Außerdem dürfen kleinere Kommunen nun auch eigenständig an Gefahrenstellen blitzen.
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1: Die englische Fußballnationalmannschaft ist mit einem Sieg in die Weltmeisterschaft gestartet. Das Team besiegte Kroatien mit 4:2. Silke Heine, WDR Sport.
3: Die Erleichterung ist Englands deutschem Trainer Thomas Tuchel anzusehen. Sein millionenschwerer, aber in der Heimat kritisierter Kader gewinnt das hochklassige Auftaktspiel gegen Kroatien mit 4:2 und unterstreicht damit seine WM-Ambitionen. Viel Frust dagegen bei den Portugiesen. Außenseiter Demokratische Republik Kongo verdarb Superstar Cristiano Ronaldo den Start in seine 6. WM. Er kämpfte sich ein 1:1 und damit den ersten Punkt bei einer WM. Der Weltverband FIFA geht unterdessen weiter gegen Diskriminierungen im Netz vor. Nach eigenen Angaben wurden während der WM bereits fast 400.000 Hasskommentare gelöscht.
1: Zurzeit spielen noch Ghana und Panama gegeneinander und ab 4 Uhr trifft dann Usbekistan auf Kolumbien. Das Wetter in Nordrhein-Westfalen. In der Nacht trocken bei 19 bis 12 Grad, am Tage überall sonnig, dazu in Solingen bis 31 Grad, in Heinsberg werden 32 erreicht und in Eschweiler maximal 33 Grad. Auch am Freitag und Samstag viel Sonne, zeitweise kräftige Hitzegewitter bis 35 Grad, am Sonntag ebenfalls sonnig bis 31 Grad. Das war WDR Aktuell.
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1: Die Nachrichten mit Ronald Lessig. Guten Morgen. Die USA und der Iran haben ihr Abkommen zum Kriegsende bereits unterzeichnet. Das haben beide Seiten bestätigt. Eigentlich sollte das erst morgen geschehen. Das Abkommen sieht vor, dass der Krieg an allen Fronten sofort beendet wird, auch im Libanon. Benjamin Hammer, WDR Istanbul.
2: Iran verpflichtet sich dazu, die Straße von Hormuz zu öffnen, genau wie die USA ihre Seeblockade aufheben. Die USA wollen eingefrorene Vermögenswerte freigeben. Außerdem sollen alle Sanktionen aufgehoben werden. Die Voraussetzung dafür ist, dass sich Teheran und Washington innerhalb von 60 Tagen auf ein endgültiges Friedensabkommen einigen. Auch Wiederaufbauzahlungen sollen in dieser Phase besprochen werden, in Höhe von mindestens 300 Milliarden US-Dollar. Was das Atomprogramm angeht, so erklärt Iran im Text des Abkommens lediglich erneut, niemals eine Atomwaffe anzustreben. Der Rest ist noch Verhandlungssache.
1: In Brüssel treffen sich heute die EU-Staats- und Regierungschefs zu einem Gipfel. Im Mittelpunkt sollen Verteidigungs- und Wirtschaftsfragen stehen. So geht es um Drohnenangriffe auf EU-Gebiet sowie die Finanzplanung der Gemeinschaft. An dem Treffen nimmt auch der ukrainische Präsident Zelensky teil. Dabei dürften auch die Ergebnisse des G7-Treffens ausgewertet werden, das gestern in Evian zu Ende ging. Das EU-Parlament hat die Abschieberegeln verschärft. Künftig soll es Rückführungszentren außerhalb der EU geben. Dorthin werden Menschen ohne Aufenthaltsrecht gebracht, wenn ihre Herkunftsländer die Rücknahme verweigern. Außerdem stimmten die EU-Abgeordneten gegen Pläne der Kommission, die Tabaksteuer anzuheben. Schwere Lkw werden schon ab Juli auf der A4 zwischen Köln und Klettenberg und Eiffeltor gestoppt. Die Schrankenanlage geht einen Monat früher in Betrieb. Sie soll verhindern, dass zu viele und zu schwere Fahrzeuge mit zu geringem Abstand über die marode Strecke fahren.
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1: Bei der Fußball-Weltmeisterschaft hat Ghana Panama besiegt. Am Ende der Nachspielzeit stand es 1:0. Jan Wochner, WDR Sport.
3: Panama hat mehr Torchancen, mehr Zug nach vorne, nutzt die Überlegenheit aber nicht zur Führung. Ghana dagegen enttäuscht über weite Strecken der Partie, wacht erst zum Ende des Spiels auf. Das Tor des Tages fällt in der Nachspielzeit. Ghana kontert das aufgerückte Panama aus. Caleb Yirengshi trifft kurz vor dem Ende aus kurzer Distanz und verhindert Panamas ersten Punktgewinn überhaupt bei einer Fußball-WM.
1: Zuvor hatte England Kroatien mit 4:2 besiegt und Portugal und die Demokratische Republik Kongo trennten sich 1:1. Das Wetter in Nordrhein-Westfalen. Heute überall sonnig und trocken. Dazu in Gütersloh bis 31 Grad, in Neuss bis 32 und in Bergheim bis 33 Grad. Auch am Freitag und Samstag viel Sonne bis 35 Grad. Das war WDR aktuell.
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0: Sehen Julia Borutta, WDR Paris.
1: Es muss schon spät in der Nacht gewesen sein, als Präsident Trump noch im Spiegelsaal von Versailles seinen dicken Filzer zückte und seine Unterschrift unter das Iran-Abkommen setzte. Ein Schritt, der zeigt, dass er die konkrete Umsetzung der Absichtserklärung jetzt dringend voranbringen will. Auch hat Trump sich offen dafür gezeigt, die Ölsanktionen gegen Russland wieder in Kraft zu setzen, sollte sich die Iran-Absichtserklärung als tragfähig erweisen.
0: In Brüssel treffen sich heute die EU-Staats- und Regierungschefs. Im Mittelpunkt sollen Wirtschaftsfragen stehen, etwa die Finanzplanung. Bei dem Treffen durften auch die Ergebnisse des G7-Gipfels ausgewertet werden, der gestern in Evian zu Ende ging. Der Stadtrat in Aachen hat am Abend eine Resolution an die Bundesregierung verabschiedet. Sie wird aufgefordert, die Grenzkontrollen zu den Niederlanden und Belgien zu beenden. Purvi Patel, WDR Aachen.
2: Die Aachener Politiker appellieren an die Bundesregierung, die Grenzkontrollen zu beenden. Diese seien eine Belastung für Pendler, Touristen und für die Wirtschaft in der Grenzregion. Diesen Wunsch hatte zuvor Christdemokrat Armin Laschet während der Karlspreisverleihung geäußert. Auf WDR-Anfrage sagte das Bundesinnenministerium, die Kontrollen seien weiter notwendig, um irreguläre Migration einzudämmen und Schleuserkriminalität zu bekämpfen. Die Binnengrenzkontrollen sind bis zum 15. September angeordnet.
0: Die Mehrheit der Deutschen fordern von der Regierung mehr Jugendschutz im Internet. Das geht aus dem Report der Verbraucherzentrale hervor, aus dem die Rheinische Post berichtet. Demnach wollen 80% strengere Regeln für Tech-Konzerne. Am Seepark Zülpich im Kreis Euskirchen ist ein Mann beim Baden ertrunken. Nach Angaben der Rettungskräfte war der Rentner schwimmen gegangen. Als Angehörige ihn vermissten, wurde ein groß angelegter Sucheinsatz ausgelöst.
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0: Bei der Fußball-WM hat Ghana Panama besiegt. Nach der Nachspielzeit stand es 1:0. Silke Heine, WDR Sport.
4: Damit muss Panama bei seiner zweiten WM weiter auf den ersten Punktgewinn warten. Der war zuvor der Demokratischen Republik Kongo gelungen. Im Duell mit Cristiano Ronaldos Portugiesen erkämpften sich die Kongolesen ein 1:1 und vermiesten Portugal den WM-Start. Jubeln durfte dagegen England. Das Team des deutschen Trainers Thomas Tuchel ist mit dem erhofften Sieg gestartet. In einem hochklassigen europäischen Duell gegen Kroatien gewannen Harry Kane und Co. mit 4:2. Der Bayern-Star steuerte 2 Treffer zum Erfolg bei.
0: Das Wetter in Nordrhein-Westfalen. Heute überall sonnig und trocken, dazu in Hagen bis 31 Grad, in Bonn bis 32 und in Köln bis 33 Grad. Auch am Freitag und Samstag viel Sonne, zeitweise Hitzegewitter bis 35 Grad. Und das war WDR aktuell.
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1: 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Neu in Cosmo, aus Ghana und der Dominikanischen Republik. Jetski von Moli und Yaline Lamar.

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1: Es ist 6 Uhr. Ich bin Antje Kiesler. Die USA und der Iran haben eine Vereinbarung unterzeichnet, um den Krieg zu beenden. Eigentlich sollte morgen in der Schweiz unterschrieben werden. Das wurde aber vorgezogen. Mehr von Katharina Fuß.
2: Festgehalten sind da.

0: Hilfe für die Ukraine, auch in Form von Waffen. Quasi als Antwort darauf hat Russland heute Morgen wieder die ukrainische Hauptstadt Kiew mit Raketen angegriffen. Es gibt eine Hotline, da können sich Bürgermeister und Landräte Hilfe holen, wenn sie bedroht werden. Vor bald 2 Jahren ist sie an den Start gegangen und mittlerweile haben 320 Politiker angerufen. Das Bundesinnenministerium sagt, meistens ging es um Beleidigungen oder Verleumdungen. Seit fast 2 Jahren gibt es an den deutschen Grenzen Kontrollen, damit weniger Menschen illegal einreisen. Für Leute, die über die Grenze pendeln, bedeutet das zum Beispiel, dass sie öfter im Stau stehen. Der Stadtrat in Aachen fordert deshalb jetzt, dass die Grenzkontrollen zu Belgien und den Niederlanden so schnell wie möglich enden. Die Geschichte um den gestrandeten Buckelwal in der Ostsee gibt's noch nicht auf Streaming-Plattformen, aber bald im Theater. Mitte Juli wird in Hamburg ein Stück aufgeführt. Der Titel: Die Hope stirbt zuletzt. Die englische Nationalmannschaft ist mit einem Sieg in die WM gestartet. Gegen Kroatien gab es ein 4:2, auch durch einen Doppelpack von Bayern-Stürmer Kane. Der hatte nach dem Match eine eindeutige Message für die Fans.
1: Was für ein Spiel zum Auftakt, besonders in der zweiten Halbzeit. Ich hoffe, alle zu Hause hatten Spaß und jetzt geht euch betrinken und habt eine gute Zeit.
0: Außerdem hat Ghana 1:0 gegen Panama gewonnen. Portugal und Kongo trennten sich 0:0 und Usbekistan und Kolumbien, da geht's gerade zu Ende, da steht es 1:3. Das Wetter. Meistens scheint die Sonne. Am Nachmittag kann es in NRW im Bergland und in Berlin einzelne Gewitter geben. In Bremen 28 Grad, in Berlin heute 30 und Gelsenkirchen kommt auf 32 Grad. Morgen noch heißer und sehr schwül. In NRW sind 37 Grad drin. Da und in Bremen kann es außerdem gewittern. Am späten Nachmittag sind in NRW auch Unwetter möglich. Samstag ähnlich, erst Sonne und dann vielleicht mal Gewitter.
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1: 6:30 ist es. Ich bin Antje Kiesler. In Brüssel treffen sich heute die Staats- und Regierungschefs der EU. Heute gibt es ein gemeinsames Abendessen. Danach wird verhandelt. Dazu, was besprochen wird, Sarah Lopez.
2: Ja, das ist eine lange Liste. Ein Punkt ist zum Beispiel Verteidigung und die Sicherheit. Zuletzt gab es ja mehrere Fälle, bei denen ausländische Drohnen in den EU-Luftraum geflogen sind. Also Ende Mai ist ja zum Beispiel eine Drohne in ein Wohnhaus in Rumänien an der Grenze zur Ukraine eingeschlagen. Und damit sind wir auch schon bei der Ukraine. Präsident Selenskyj ist zu Gast und wird über die Lage in seinem Land sprechen.
1: Außerdem geht's um Geld. Die Länder sprechen darüber, wie viel Geld die EU in den nächsten Jahren zur Verfügung hat. Die USA und der Iran haben sich darauf geeinigt, den Krieg zu beenden. Ein Abkommen wurde unterzeichnet. Das sollte eigentlich erst morgen passieren, wurde aber vorgezogen. In dem Text steht, dass beide Seiten ihre Angriffe an allen Fronten einstellen. Die nächsten 2 Monate wird jetzt an einem Deal gearbeitet, der dauerhaft Frieden sichern soll. Das ukrainische Militär hat zu wenige Leute für die Front. Immer wieder versuchen Männer zu fliehen, um nicht kämpfen zu müssen. EU-Kommissionspräsidentin von der Leyen will die Aufnahme von Kriegsflüchtlingen aus der Ukraine in der EU deshalb einschränken. Die Kommission wolle einen Vorschlag erarbeiten. Ab heute wird es heiß. Im Laufe des Tages sind in NRW stellenweise bis zu 33 Grad drin. Für den Süden des Rheinlands und die Eifel gilt eine milde Hitzewarnung des Deutschen Wetterdienstes. Die einen feiern die Sommerhitze, andere sehen das so.
3: Ich bin mehr so der Wintertyp. Dieses Kleben und dieses Schwitzen ist nichts für mich.
1: Morgen kommt noch eine Schippe drauf. Es wird schwül und bis 37 Grad heiß. Bei der Fußball-WM hat Portugal seinen Start verpatzt. Gegen den Außenseiter Demokratische Republik Kongo gab es nur ein 1:1. Für Kongo-Spieler Mpassi war das mehr als ein Unentschieden.
4: Es fühlt sich wie ein Sieg an. Es ist nur ein Punkt, aber wir haben Geschichte geschrieben. Wir waren gut vorbereitet und haben gezeigt, dass wir zu Recht bei diesem Turnier dabei sind.
1: Für Portugal-Star Ronaldo gab es immerhin einen Rekord. Mit 41 Jahren und 132 Tagen ist er jetzt der älteste Feldspieler einer WM. Und das Wetter heute scheint neben lockeren Wolken oft die Sonne. Nachmittags sind in NRW, im Bergland und in Berlin einzelne Gewitter nicht ganz ausgeschlossen. Meistens bleibt es aber trocken. Und ihr habt es vorhin gehört, es wird deutlich wärmer heute. In Bremen 28 Grad, in Berlin 30 und Bonn kommt heute auf 33 Grad.
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1: Um 7 mit Antje Kiesler. Der Iran-Krieg könnte bald vorbei sein. US-Präsident Trump und die iranische Führung haben ein erstes Abkommen dazu unterzeichnet. Früher als gedacht. Mehr dazu von Anne Barsack.
2: Anstatt morgen in der Schweiz hat Trump schon gestern in Frankreich seine Unterschrift unter das sogenannte Rahmenabkommen gesetzt. Und auch der iranische Präsident Pezeshkian hat das gemacht. Beide Seiten stimmen damit zu, nicht mehr zu kämpfen. Die Straße von Hormus soll sofort für den Schiffsverkehr freigegeben und die US-Seeblockade beendet werden. Aber vieles ist noch unklar. Was passiert, wenn Israel weiter gegen die Hisbollah im Libanon kämpft? Was ist mit dem iranischen Atomprogramm und wer bezahlt für den Wiederaufbau im Iran? In 60 Tagen soll ein finales Papier stehen, das den Krieg beendet. Trump hat schon gedroht, den Iran, Zitat, in Grund und Boden zu bomben, wenn der sich nicht an das Abkommen von jetzt hält.

0: Abrechnung. Es gab eine Befragung unter 8000 Geschäftsreisenden aus 5 Ländern. Von den Deutschen hat jeder und jede vierte zugegeben zu tricksen. Auf Platz 2 kamen die Franzosen, dann Spanier, US-Amerikaner und zum Schluss die Briten. In New York, den USA, ist ein Serienmörder verurteilt worden, der jahrzehntelang ein gruseliges Doppelleben geführt hat. Er war erfolgreicher Architekt und hat Familie. Parallel erwürgte er mehrere Sexarbeiterinnen. Jahrelang gab es keine Spur zu ihm, dann wurde er auch durch DNA an Pizzaresten überführt. Die englische Nationalmannschaft ist mit einem Sieg in die WM gestartet. Gegen Kroatien gab es ein 4:2, auch durch ein Doppelpack von Bayern-Stürmer Kane. Der hatte nach dem Match eine eindeutige Message für die Fans.
1: Was für ein Spiel zum Auftakt, besonders in der zweiten Halbzeit. Ich hoffe, alle zu Hause hatten Spaß und jetzt geht euch betrinken und habt eine gute Zeit.
0: Außerdem hat Ghana 1:0 gegen Panama gewonnen, Portugal und Kongo trennten sich 1:1 und Usbekistan und Kolumbien 1:3. Das Wetter, meistens scheint die Sonne. Am Nachmittag kann es in NRW im Bergland und in Berlin einzelne Gewitter geben. In Bremen heute 28 Grad, Berlin kommt auf 30 und in Leverkusen bis 33 Grad. Morgen noch heißer und sehr schwül, in NRW sind 37 Grad drin. Down in Bremen kann es außerdem gewittern. Am späten Nachmittag sind in NRW auch Unwetter möglich. Samstag ähnlich, erst Sonne und dann vielleicht Gewitter.
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3: Ihr habt's gehört, bei all dem Regen und möglichen Gewitter, heute wird's
4: heiß.
3: Gut, dass wir unsere frischen Global Sounds haben. Also, bleibt cool.

0: Ein Gruß an die Frühstückstische. Genießt ihr gerade euer Porridge mit leckeren Nüssen und Beeren? Wisst ihr denn auch, wie die angebaut wurden? Ja, wenn wir uns mal im Supermarkt umgucken, dann haben wir es ja oft mit Lebensmitteln zu tun, die gentechnisch verändert wurden. Und statt die EU das verbietet, hat das EU-Parlament gestern ein Gesetz verabschiedet, das die Regeln für den Einsatz von Gentechnik lockert. WDR-Kollege Stefan Hase, was bedeutet das jetzt konkret für meinen Einkauf?
1: Dass du gar nicht mehr darauf hingewiesen wirst, dass ein Lebensmittel wie zum Beispiel ein Apfel genetisch verändert wurde. Also du kannst veränderte von klassisch angebauten Lebensmitteln nicht mehr voneinander unterscheiden.
0: Ja krass, jetzt ist das Gesetz ja ganz ohne Änderungen im EU-Parlament durchgewunken worden. Wie begründen die Befürworter ihre Idee denn?
1: Unter anderem, dass Obst, Gemüse oder Getreide auf diese Weise resistenter gegen Klimawandel und Schädlinge wird und dass die Pflanzen mit eigenen Genen verändert werden. Also da wird jetzt nicht zum Beispiel ein Hühnereiweißmolekül in eine DNA von einem Apfel eingespeist. Deshalb ist unter anderem Erich Gussen vom Rheinischen Landwirtschaftsverband für diese Art der genetischen Veränderung.
2: Diese Pflanzen, die so produziert werden, unterscheiden sich nicht und kann man auch nicht identifizieren als gentechnisch verändert, weil das sind arteigene Gene. Nur man kann den Züchtungsfortschritt beschleunigen und das ist dann eben ein Fortschritt, der da ist.
1: Heißt, ohne die Technik würde es teilweise bis zu 15 Jahre dauern, Pflanzen an neue Bedingungen anzupassen.
0: Aber es gab ja schon in der Vergangenheit viel Kritik und Proteste gegen gentechnisch veränderte Lebensmittel. Was ist daraus geworden?
1: Die gibt's immer noch. Gestern gab es zum Beispiel eine Demo an verschiedenen oder von verschiedenen Organisationen direkt vor dem EU-Parlament. Die Kritiker bemängeln vor allem, dass jeder, der eine Pflanze gentechnisch verändert, sich das auch patentieren lassen kann. Also können jetzt große Agrarkonzerne zum Beispiel kommen und sich jeder auch noch so kleine genetisch veränderte Pflanze patentieren lassen. Rein biologisch betrachtet kritisiert unter anderem Katja Thielbörger von der Gesellschaft für Ökologie daran.
3: Neue Regelung erlaubt im Grunde genommen Veränderungen jeder Pflanzenart auf dieser Welt ohne eine vertiefte Risikoprüfung. Und das geht nicht nur um landwirtschaftliche Pflanzen, sondern es geht auch um Wildpflanzen. Man kann also jede beliebige Pflanze mit dieser neuen Technik manipulieren und einfach ins Freiland rausstellen.
1: Also was passieren kann? Von einer genetisch veränderten Pflanze wehen jetzt Pollen in die freie Natur und können da weitere Veränderungen hervorrufen, ohne dass das jemand groß kontrolliert.
0: Wahrscheinlich. Erst ab Mitte 2028 soll das Gesetz dann umgesetzt werden. Bis dahin können wir hoffentlich noch hier und da erkennen, ob Gentechnik zum Einsatz kam. Ja, dann guten Appetit.
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0: Cosmic Girl, euer Cosmo Girl ist Sumeda. Schön, dass ihr schon wach seid. Leute, ich check's nicht so ganz. Ich dachte, wir wollten diese Infantino-Kriech-Trump in den Popo-WM boykottieren und jetzt guck mal doch alle hin.
1: Ey, wollt ihr mich alle verarschen? Meint ihr das gerade ernst? Und dann bin ich im falschen Film?
0: Ja, sind jetzt plötzlich alle wieder gehypt, oder wie?
2: Für mich ist das der absolute Wahnsinn.
0: Ja, geteilte Meinungen spalten Almania. Manche lieben's, die anderen feiern's gar nicht, wenn die Nachbarn um 6 Uhr morgens ihr Team anfeuern.
3: Sag mal ruhig!
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0: Musik aus dem Libanon von Talia Lahoud und Abu El Anwar gehört bei uns hier in Cosmo. Es wird heiß, Leute, ab heute über 30 Grad zum Teil. Da brauchen wir eine Abkühlung, also rein ins Wasser. Ist auch safe.
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2: Meere, Seen und Flüsse sind in Europa größtenteils sauber.
1: Die Details.
2: Es ist warm und ihr wollt euch abkühlen gehen. Im See zum Beispiel. Fragt ihr euch da auch manchmal, wie sauber der ist? Eine Antwort gibt es von der Umweltagentur der EU. Die schaut sich jedes Jahr die Gewässer in Europa an. In 27 EU-Staaten plus Albanien plus die Schweiz. Also 29 Länder und insgesamt 22.000 Badestellen. Und diese Agentur sagt, die große Mehrheit der Seen, Meere und Flüsse sind ausgezeichnet. Und besonders gut geht Baden zum Beispiel in Österreich oder Griechenland. Nur 1% der untersuchten Gewässer hat keine gute Wasserqualität. Auch in Deutschland ist Abkühlen sicher. Bei fast allen untersuchten Badestellen war die Wasserqualität super.
1: Die Bedeutung.
2: Um einzuschätzen, ob ein Badesee sauber ist oder nicht, schaut die Umweltagentur auf Fäkalbakterien. Die können Menschen ziemlich krank machen. PFAS oder andere Chemikalien werden bislang nicht im Wasser gesucht. Trotzdem, die Umweltagentur sagt, dass die Qualität von Seen und Co. in den vergangenen Jahrzehnten deutlich besser geworden ist. Und zwar vor allem, weil weniger unsauberes Abwasser abgeleitet wird. Durch zum Beispiel bessere Kläranlagen. Und generell gilt, im Meer ist die Wasserqualität besser. Hier gibt es die wenigsten Bakterien.
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1: Es ist 7:30. Ich bin Antje Kiesler. Seit bald 4 Monaten läuft der Nahostkrieg. Jetzt haben USA und Iran unterschrieben, dass sie sich nicht mehr angreifen. Außerdem soll die Straße von Hormuz sofort wieder geöffnet werden, also der Wasserweg, über den viel Öl nach Europa gebracht wird. Das Abkommen ist allerdings nur ein erster Schritt. Es muss zum Beispiel noch geklärt werden, wie es mit Irans Atomprogramm weitergeht. Es gibt eine Hotline, da können sich Bürgermeister und Landräte Hilfe holen, wenn sie bedroht werden. Vor bald 2 Jahren ist sie an den Start gegangen und mittlerweile haben 320 Politiker angerufen. Das Bundesinnenministerium sagt, meistens ging es um Beleidigungen oder Verleumdung. Ab heute wird es heiß. Im Laufe des Tages sind in NRW stellenweise bis zu 33 Grad drin. Für den Süden des Rheinlands und die Eifel gilt eine milde Hitzewarnung des Deutschen Wetterdienstes. Die einen feiern die Sommerhitze, andere sehen das so.
2: Ich bin mehr so der Wintertyp. Dieses Kleben und dieses Schwitzen ist nichts für mich.
1: Morgen kommt noch eine Schippe drauf. Es wird schwül und bis zu 37 Grad heiß. An der Uni Frankfurt gibt's Frust beim Thema Mittagessen. Die Studierenden da haben sich eine besonders preisgünstige vegane Alternative gewünscht. Die wird jetzt getestet. Spaghetti Napoli für 1,80 Euro. Das Problem, es gibt das gleiche Gericht jeden Tag. Die Studis protestieren mit Plakaten gegen die Spaghetti-Diktatur und fordern mehr Abwechslung. Die Geschichte um den gestrandeten Buckelwal in der Ostsee gibt's noch nicht auf Streaming-Plattformen, aber bald im Theater. Mitte Juli wird in Frankfurt ein Stück aufgeführt. Der Titel: Die Hope stirbt zuletzt. Bei Fußball-WM-Spielen gibt's gerade immer wieder Buhrufe während der Trinkpausen. Der Veranstalter FIFA schreibt die generell vor, weil es bei manchen Spielen so heiß sei. Bei Ghana gegen Panama heute Nacht gab's aber nur 19 Grad und Dauerregen. Im Fernsehen läuft während der 3-Minuten-Pause meistens Werbung. Und das Wetter heute: scheint neben lockeren Wolken oft die Sonne. Nachmittags sind in NRW, im Bergland und in Berlin einzelne Gewitter. Nicht ganz ausgeschlossen, es bleibt aber meistens trocken. Sonst und dazu deutlich wärmer heute: in Bremen 28 Grad, in Berlin 30 und Duisburg kommt auf 31 Grad.
3: Spaghetti-Diktatur in der Uni?
1: Ja.
3: Heißt der Küchenchef zufällig Mussolini?
1: Meines Wissens nicht, nein.
3: Würde passen.
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3: Ich führe euch heute durch den Donnerstag. Good und allerseits. Was weg ist, ist weg, ne? Nee, manchmal dauert's nur ein bisschen. Ein Typ in Niederbayern, der hatte vor 25 Jahren sein Portemonnaie verloren. Jetzt hat das jemand gefunden und ihm zurückgegeben. Im Portemonnaie waren noch ein alter Führerschein, eine abgelaufene Bankkarte, eine Telefonkarte mit 6 Mark Guthaben, like wer es noch kennt, und ein 10 D-Mark-Schein. Ja, ist schon geil, so eine persönliche Zeitreise. Checkt mal euer Portemonnaie. Also in meinem ist das Spannendste meine Kaffeestempelkarte und ein Einkaufschip.
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0: Dieser Song von Aya Nakamura, da geht's um Stress mit dem Freund. Sie hat keinen Bock auf Angsthasen, singt sie da. Privat ist sie aber weniger provokativ.
1: Ich mache seit fast 10 Jahren Musik. Das gibt mir ein gutes Gefühl, spendet mir Sicherheit und Trost. Ich habe viel Kritik einstecken müssen, aber ich bin immer noch da. Man muss immer das Positive sehen. Ich habe immer schon die wenigen Menschen wahrgenommen, die mich ermutigt haben, und ich danke ihnen. Aber klar, Ermutigung ist gut, man muss aber auch selbstbewusst sein. Und genau da fängt das Glück an.
0: Ja, man darf eben kein Angsthase sein, kein Ephraim. Destiny Supremacy, die neue Platte von Aya Nakamura, ist unser Album der Woche. Das heißt, mehr Infos bekommt ihr dazu auf kosmoradio.de. Und hier hört ihr sie jetzt mit einem ganz neuen Schreck. Ephraim, Frankreichs Superstar Aya Nakamura in Kosmo.

0: Leave the door open, aber die Jalousien besser unten. Die Sonne knallt heute. Habt ihr schon die Badeklamotten drunter und Sonnencreme eingepackt? Ja, damit es nach der Arbeit direkt ins Freibad oder in den Park gehen kann. Romina aus Berlin mag's entspannt.
1: Was zu essen und dann just chillen, Musik und ja, perfekt.
0: Ja, perfekt. Dazu passt der Weltpicknicktag. Nora Wilker aus dem Cosmo-Team, du hast die Leute im Berliner Tiergarten dazu auf ihren Picknickdecken mal gefragt, was sie daran so feiern. Was war die Antwort?
2: Ja, viele, die ich im Tiergarten getroffen habe, die kennen Picknicken einfach schon seit ihrer Kindheit und lieben so dieses besondere Gefühl, draußen auf einer Decke was Selbstgekochtes zu essen. Wie zum Beispiel Anushka aus Berlin. Ihre Eltern kommen aus Nepal und...
3: Die haben so richtig traditionelles nepalesisches Essen gemacht. Reis mit Hühnchen und... So bestimmte so Gemüse, aber so anders angebraten. Es war halt einfach richtig lecker. Und manchmal hatten wir auch Kartoffeln und ja, richtig lecker.
2: Das Gericht, was sie hier beschreibt, nennt sich Balbat. Das aus so einer Tupperdose zu essen, ist für sie so ein richtiges Familiengefühl. Bei Rominas Familie aus Kroatien war das Picknickessen immer etwas schlichter.
1: Ja, ist ja normalerweise, würde sagen, Snacks, Früchte und auch Salat und Erdnüsse, Almond, ja, these kind of things.
2: Salat meinten auch einige, die, dass sie das eben besonders gut finden, wie auch Safia, sie kennt zum Draußenessen.
3: Nudelsalat und Kartoffelsalat oder ganz normal einfach nur wie Spinatblätter und knuspriger Salat, Tomaten, Gurken, Mais.
0: Ja, also das klingt ja alles schon ganz schön aufwendig.
2: Ja, und das zum Teil mal haben die das dann wirklich so für 10 bis 15 Leute gemacht. Das meinte zumindest Anushka. Egal ob Besteck, Geschirr, Pfannen, ihre Familie hat da echt immer...
3: Alles mitgenommen, sogar einen Tisch. Einen Tisch haben die auch mitgenommen, wo wir auch Kuchen geschnitten haben. Und die haben ganz viele Spielzeuge mitgenommen, zum Beispiel jetzt Badminton und Fußball.
2: Ja, so eine Action kennt sie aber meistens eben zu Geburtstagen, ne? Dass da wirklich dann Picknicken üblich ist.
0: Also in der Türkei und auch hier in unserer türkischen Community, da gibt es manchmal riesige Familientreffen im Park. Und ich habe gehört, in manchen Kulturen gibt es ja sogar landesweite Picknickfeste.
2: Ja, in Iran zum Beispiel, da feiert man Sista Bedar am 13. Tag nach Neujahr, verbringen Familien da den ganzen Tag im Grünen und werfen Getreide, was über Neujahr gewachsen ist, dann mit ihren Wünschen fürs neue Jahr ins Wasser. Und in Ägypten feiert man seit Jahrtausenden das Frühlingsfest Sham El Nessim. Da strömen so wirklich tausende Menschen zum Picknick eben ans Nilufer. Muslime und Christen feiern das zum Frühlingsbeginn. Und ein traditionelles Picknickfest beginnt ja ab morgen in Schweden. Midsommar, der längste Tag im Jahr, wird da auch eben mit so Picknickfeiern draußen gefeiert. Da wird es in Teilen Schwedens morgen ja eben die ganze Nacht lang zum Teil nicht richtig dunkel.
0: Also genug Inspo für euren Tag des Picknicks. Aber was ist eigentlich die Allmann-Version von Picknick? Was darf ich in deutschen Parks und was nicht? Das hört ihr hier oben kurz nach 8:30.
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1: Um 8 mit Antje Kieslam. Es wird heiß, heute schon und morgen noch mehr. Über 30 Grad sind drin und für Teile von NRW gilt eine Hitzewarnung. Anne Basak hat mehr.
2: Der Deutsche Wetterdienst hat für heute Warnstufe 1 ausgegeben. Das heißt, die Hitze kann unangenehm werden, ist aber noch beherrschbar. Und zwar durch viel Trinken, Sport, am besten früh morgens oder abends und mittags besser drin bleiben. Morgen könnte teilweise Stufe 2 greifen, Warnung vor extremer Hitze. Das kann gefährlich werden, zum Beispiel mit Kreislaufproblemen und Kopfschmerzen. Dann hilft noch mehr Trinken, möglichst drinnen bleiben und auf Sport verzichten.
1: Im Südwesten von Deutschland sind fast 40 Grad angesagt, Schwimmbäder öffnen da teils länger. Wetterexperten warnen fürs Wochenende auch vor heftigen Gewittern. In Bremen und Berlin bleibt es bei maximal 33 Grad. Die Wetterorganisation der Vereinten Nationen warnt, dass letztes Jahr mindestens 13 Millionen Menschen auf dem afrikanischen Kontinent vom Klimawandel betroffen waren. Außerdem gab es mehr als 3000 Todesfälle, einen Zusammenhang. Denn der Klimawandel führt zu extremem Wetter. In Nigeria und im Kongo gab es zum Beispiel schwere Überschwemmungen mit hunderten Toten. Die USA und der Iran haben sich darauf geeinigt, den Krieg zu beenden. Ein Abkommen wurde unterzeichnet. Das sollte eigentlich erst morgen passieren, wurde aber vorgezogen. In dem Text steht, dass beide Seiten ihre Angriffe an allen Fronten einstellen. Die nächsten 2 Monate wird jetzt an einem Deal gearbeitet, der dauerhaft Frieden sichern soll.

0: Wäre auch Unwetter möglich. Samstag ähnlich, erst Sonne und dann sind wieder Gewitter dabei.
1: Bei der Hitze müssen wir aber dringend Trinkpausen einführen.
0: Oh
1: ne?
0: Ja, die Hydration Breaks, bitte.
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1: So, liebe Fußball-Nerds, mit eurem Wissen könnt ihr uns nicht mehr beeindrucken. Wir können auch so Sätze sagen wie:
3: Da muss man schon die Flügel kompakt halten, wenn man so in die Tiefe flankt.
1: Ja, wie ihr sowas euch drauf schaffen könnt, das lernt ihr gleich in unserem Crashkurs. Vorher gibt's News aus der Global-Pop-Welt und jetzt Anstoß für Popcorn vs. Drake.

0: 7:07. Rehab statt Knast.
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0: Rapper Lil Nas X befindet sich ja in Behandlung wegen einer psychischen Erkrankung. Das war die

0: Bedingung vom Gericht, sonst hätte er vielleicht ins Gefängnis gemusst. Erinnert euch vielleicht, letzten Sommer ist er nachts in Unterwäsche durch die Straßen von L.A. gelaufen, ist dann mit der Polizei aneinander geraten. Kai Brandz aus dem Cosmo Musikteam. Jetzt hat sich Lindas Ex zum ersten Mal wieder zu Wort gemeldet. Wie geht's ihm?
1: Ja, viel besser, sagt er. Er habe grundsätzlich weniger Angst. In einem kurzen Instagram-Clip, da zeigt sich Lindas Ex seinen Fans. Er hat einen Zettel mit Notizen dabei, wirkt aber grundsätzlich locker und lächelt viel. Im Video erzählt er, was er in den Monaten seit der psychiatrischen Behandlung gemacht hat.
2: Since then I've been, you know, back at home.
1: Ja, er sagt, seitdem war ich zu Hause, entweder in Atlanta, bei meiner Familie oder in Los Angeles, alleine oder mit meinen Friends. Ich versuche mich zu erden und Sachen aus dem Kopf zu bekommen. Ja, er ist jetzt weiter in therapeutischer und psychiatrischer Behandlung, erzählt er.
0: Lil Nas X hat die Diagnose einer bipolaren Störung. Wie offen geht er damit um?
1: Ja, das hätte er schon, seit einiger Zeit so eine Vermutung gehabt, erzählt er hier. Aber er wollte zum Beispiel nicht, dass Leute anders über ihn denken. Und das thematisiert er jetzt offen und witzelt auch mal rum auf seine Art.
2: I'm already like black and gay, like damn God.
1: Ja, er sagt, er ist schon schwarz und schwul. Also, weil er ist, wie er ist, hat er schon genug Struggles mit Ungerechtigkeiten ihm gegenüber.
0: Weiß er jetzt denn schon, wie es bei ihm so auch beruflich weitergeht?
1: Ja, denn er hat das Video auch gemacht, um mitzuteilen, es soll bald neue Musik von ihm geben. Noch sei er nicht so weit, aber bald. Und unter dem Video, da gibt's natürlich etliche Support- und Dankeskommentare.
0: Lil Nas X, offenbar auf dem Weg der Besserung.
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0: Richtung Donnerstag. Moin und Merhaba, Sportsfreunde. Die Männerfußball-WM macht das Mansplaining ja wieder groß. Wenn ihr auch mitreden und vielleicht für ein bisschen Verwirrung sorgen wollt, dann kriegt ihr hier jetzt den nötigen Support.
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2: Leidest du darunter, dass deine Crew gerade über nichts anderes als Fußball redet, aber du ein Abseits nicht mal erkennen würdest, wenn es dir Nacktfotos schickt? Kein Problem. In meiner Masterclass Fußballgelaber lernst du die Grundlagen sinnloser, aber sozial akzeptierter Sätze wie: Da muss man schon die Flügel kompakt halten, wenn man so in die Tiefe flankt. Aber ist das nicht totaler Quatsch? Ja und? Wenn Zweifel aufkommen, einfach nachlegen und random Aussagen mit unüberprüfbarem historischem Halbwissen garnieren. Boah, der Laufweg an der Linie ist ja genauso wie der von Valdomiro Vaz Franco im Vorrundenspiel Brasilien gegen Zaire WM 74. Hätte ich jetzt nicht mitgerechnet. Da nippen alle nur noch betreten am Bier. Mit meiner patentierten Technik wirst du zum Babo jeder Fußballbubble. Oder halt gleich Experte beim Streaming-Anbieter. Okay, ich versuch's mal. Wenn der Abschluss des haitianischen Mittelstürmers noch etwas mehr Drall hätte, dann säße der so knapp im linken Eck wie das Muttermal am Hintern von Cristiano Ronaldos Großvater. Stimmt's? Ja, vielleicht nochmal bei Lektion 1 anfangen von meiner Masterclass Fußballgelaber. Jeder Anpfiff ist deine Chance zum Labern.
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0: Einen sonnigen Start in den Donnerstag wünsche ich euch. Ihr hört Cosmo. So Leute, das hier jetzt ist nichts für schwache Nerven. Aber kommt mal ruhig näher.
1: Ich habe was gefunden. Im Laden. Einen Ort.
0: Und dieser Ort ist ziemlich strange bis gruselig. Heute startet der Film Backrooms in den Kinos. Horrorsensation aus den USA, 20 Millionen Zuschauer. Mit einer Story, die von einem viralen Netztrend kommt. Verfilmt von einem 20-jährigen YouTuber, Kane Parsons. Der hat vorher noch nie einen Film gedreht. Und das kam so. Jahrelang haben User die Geschichte von einem vergilbten Foto weitergesponnen. Das war so ein fensterloser Raum mit gelbem Teppichboden und schief wirkenden Wänden. Dann hat man sich dann immer so irgendwelche Stories dazu überlegt oder irgendwelche Gegenstände da rein gemacht und eben auch Kane. Und jetzt in seinem Film, den er eben drehen durfte, führen diese Backrooms in ein Labyrinth, einer Parallelwelt aus verlassenen, fies gelb tapezierten Büroräumen, die weniger verlassen sind, als einem lieb ist.
1: Seit ich den Ort kenne, komme ich jede Nacht her und trotzdem bin ich erst am Anfang. Ich lass dich langsam runter. Zieh mich hoch! Was hast du gesehen?
0: Oh, richtiger Psycho-Horror à la Blair Witch Project, der in den USA bei jedem anders angekommen ist.
2: It was pretty scary.
3: Ziemlich beängstigend. Das war so eine psychologische, verwirrende Art von Grusel. Wirklich clever gemacht, wirklich gut.
2: Really cleverly done.
4: 5 out of 10.
3: Für mich war es eine 5 von 10. Nicht gruselig genug.
4: Scary enough for me.
0: Also für mich kann es gar nicht wenig gruselig genug sein. Für mich ist das alles nix. Aber wenn das was für euch ist, Backrooms läuft ab heute auch bei uns in den Kinos.

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2: 8:30 ist es. Ich bin Antje Kiesler. Der Iran-Krieg könnte bald vorbei sein. US-Präsident Trump und die iranische Führung haben ein erstes Abkommen dazu unterzeichnet. Früher als gedacht. Mehr dazu von Anne Barsack.
3: Anstatt morgen in der Schweiz hat Trump schon gestern in Frankreich seine Unterschrift unter das sogenannte Rahmenabkommen gesetzt. Und auch der iranische Präsident Pezeshkian hat das gemacht. Beide Seiten stimmen damit zu, nicht mehr zu kämpfen. Die Straße von Hormuz soll sofort für den Schiffsverkehr freigegeben und die US-Seeblockade beendet werden. Aber vieles ist noch unklar. Was passiert, wenn Israel weiter gegen die Hisbollah im Libanon kämpft? Was ist mit dem iranischen Atomprogramm? Und wer bezahlt für den Wiederaufbau im Iran? In 60 Tagen soll ein finales Papier stehen, das den Krieg beendet. Trump hat schon gedroht, den Iran, Zitat, in Grund und Boden zu bomben, wenn der sich nicht an das Abkommen von jetzt hält.
2: Das ukrainische Militär hat zu wenige Leute für die Front. Immer wieder versuchen Männer zu fliehen, um nicht kämpfen zu müssen. Kommissionspräsidentin von der Leyen will die Aufnahme von Kriegsflüchtlingen aus der Ukraine in der EU deshalb einschränken. Die Kommission wolle einen Vorschlag erarbeiten. Deutsche, die im Job viel unterwegs sind, schummeln wohl gerne mal bei der Reisekostenabrechnung. Es gab eine Befragung unter 8000 Geschäftsreisenden aus 5 Ländern. Von den Deutschen hat jeder und jede vierte zugegeben zu tricksen. Auf Platz 2 kamen die Franzosen, dann Spanier, US-Amerikaner und zum Schluss die Briten. Die Temperaturen gehen gerade sehr hoch, heißt auch, es gehen vergleichsweise viele schwimmen. Die Lebensretter von der DLRG warnen aber, vorsichtig zu sein. Hitze und Selbstüberschätzung, auch zusammen mit Alkohol, sind eine gefährliche Mischung. Allein über Pfingsten sind in Deutschland mindestens 11 Menschen beim Baden ums Leben gekommen. Die meisten waren Männer zwischen 20 und 40. Bei der Fußball-WM hat Portugal seinen Start verpatzt. Gegen den Außenseiter Demokratische Republik Kongo gab es nur ein 1:1. Für Kongo-Spieler im Passy war das mehr als ein Unentschieden.
4: Es fühlt sich wie ein Sieg an. Es ist nur ein Punkt, aber wir haben Geschichte geschrieben. Wir waren gut vorbereitet und haben gezeigt, dass wir zu Recht bei diesem Turnier dabei sind.
2: Für Portugal-Star Ronaldo gab es immerhin einen Rekord. Mit 41 Jahren und 132 Tagen ist er jetzt der älteste Feldspieler einer WM. Das Wetter heute scheint neben lockeren Wolken oft die Sonne. Nachmittags sind in NRW im Bergland und in Berlin einzelne Gewitter aber auch drin. Meistens bleibt es aber trocken. Heute wird's noch mal wärmer als gestern. In Bremen 28 Grad, in Berlin 30 und Köln kommt auf 34 Grad.
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5: Geneid in allerseits. Noch habe ich meinen Job. Ich hoffe, ihr auch. Dieser türkische Fußballkommentator ist seinen aber los. Beim WM-Spiel Neuseeland gegen Iran, da hatte er die ersten 4 Minuten lang beide Teams verwechselt. Also die schwarzen Trikots von Neuseeland mit den weißen vom Iran. Ja, und entsprechend falsch kommentiert. Da fand der Sender TRT gar nicht so witzig und hat ihn aus dem WM-Team geschmissen. Eine, die dagegen immer engagiert wird und ein Abo auf WM-Songs hat, ist sie hier. Shakira! Shut up.

0: bei dem schönen Wetter durch den New Yorker Central Park schlendern. Nice. Genau, denn allerseits. Habt ihr die Kühltasche schon gepackt? Nach der Arbeit erstmal Sonne genießen, ne? Was darf da natürlich nicht fehlen?
1: Alkohol, Cocktails und auf jeden Fall Süßigkeiten und Chips. Etwas Salziges und etwas Süßes muss immer dabei sein. Genau.
2: Für mich auch, genau so.
0: Ja, nämlich auch. Anushka und Safia sind sich einig. Zum Weltpicknicktag sprechen wir heute über eure besten Tipps. Nora Wilker aus dem Cosmo-Team. Was ist denn da das Wichtigste, um ein gutes Picknick auch günstig hinzukriegen?
3: Ja, vor allem, wenn du wirklich viele Leute dabei haben willst, dann ist die Organisation schon wichtig. Das sagt dazu Safia aus Berlin.
1: Ja, also ich würde am besten eine Gruppe dann immer machen und dass dann jeder mindestens eine Sache mitbringt. Und ich finde, wenn man in der Gruppe geht, dann könnte einer backen, einer könnte einen Salat mitbringen, anderer Besteck und anderer ist für Getränke zuständig. Auf jeden Fall eine gute Aufteilung ist da sehr wichtig.
3: Ja, dafür kann dann im Idealfall auch einfach jeder gucken, was er oder sie gut kann oder auch noch zu Hause hat, meint Anushka. Dann kriegt man auch spontan coole Picknicks hin.
2: Auf jeden Fall zu Hause zubereitung, zum Beispiel jetzt Salat, würde ich jetzt nicht vom Supermarkt kaufen oder so. Einfach zu Hause zubereiten und mitnehmen, egal was. Weil man kann wirklich alles zum Picknick mitnehmen.
3: Ja, besonders gut eignen sich zum Mitnehmen generell natürlich Gerichte, die du auch lauwarm oder auch kalt essen kannst. Ne? Salate, Börek, Tortillas zum Beispiel. So Picknicktage sind in vielen Freundeskreisen dann echt so, ja, special, besondere Erinnerungen, war mein Eindruck bei meiner Umfrage in Berlin im Tiergarten. Irgendwie besonderer als Treffen in Restaurants zum Beispiel.
0: Safe. Dabei sitzt man da auf dem Boden, Insekten krabbeln auf dem Teller. Warum feiern wir das trotzdem so?
3: Ja, einige meinten auch, weil du zum Beispiel offener und auch lauter reden kannst, als wenn direkt neben dir schon so der nächste Tisch steht. Und Picknicken ist inklusiver.
4: Wenn wir Picknick gehen, alle können kommen, Freunde, Familie und wir können alle zusammen spielen was und dann essen und ja, perfekt, ja, ja.
3: Gerade in Städten musst du in Restaurants ja oft früh reservieren, kannst nicht spontan dann die Leutezahl ändern zum Beispiel. Und es ist halt einfach günstiger im Park. Das ist für viele natürlich ein Punkt.
0: Wobei man ja schon sagen muss, alles kann ich im Park ja nicht veranstalten. Mhm. Grillen mit 200 Leuten und lauter Mucke geht ja eher nicht, ne?
3: Naja, kommt drauf an. Also 200 Leute Picknicks gehen theoretisch schon. In Berlin, Bremen und Nordrhein-Westfalen gibt es zumindest keine gesetzlichen Personenobergrenzen für Picknicks im Park. Wenn aber zum Beispiel laute Musik oder auch einfach zu viele Stimmen Anwohner oder andere Parknutzer stören, dann können die Polizei oder Ordnungsämter natürlich solche Treffen auflösen. Grillen darfst du in Berliner Parks grundsätzlich gar nicht, außer es ist mit Schildern so ausdrücklich erlaubt. Da gibt es ein paar Stellen. In Bremen geht andersrum Grillen eigentlich schon in Parks, außer es gibt Verbotsschilder. Und Einwegsgrills sind dort aber immer verboten. Und in Nordrhein-Westfalen ist das je nach Kommune so ein bisschen unterschiedlich. Kleinere Tische aufstellen geht da aber eigentlich immer, solange Treffen eben auch nicht erkennbar organisiert wirken. Ne? Sonst kann es halt sein, dass du Genehmigungen brauchst dafür.
0: Natürlich, Genehmigungen braucht man in Deutschland sehr oft.
3: Formular ausfüllen.
0: Genau. In welchen Kulturen Picknicken aber eine echte Tradition hat und schon mal auch richtig ausartet, das hört ihr um 10 vor 10.

0: auch viele Fußballfans gerade. Selbst wenn man keinen Bock auf Fußball hat, das ist gerade schon die WM der Underdogs. Erst schlägt Australien die Türkei, dann schafft Europameister Spanien keinen einzigen Treffer gegen Kap Verde und gestern mussten die Portugiesen und Superstar Cristiano Ronaldo dran glauben. Gegen die dummen Demokratische Republik Kongo gab es nur ein 1:1. Dabei ist das Land zum ersten Mal seit 52 Jahren dabei. Wieder Cosmo-Reporter Gianluca Delbach war an diesem historischen Tag beim Community Public Viewing in Köln und hat da einen Jungdeutsch-Kongolesen durch diese spannende Partie begleitet.
1: Ich heiße Anthony, komme aus dem Kongo, bin in Deutschland geboren und wir sind hier in Köln-Dünnwald und haben eine kleine Watchparty und gucken uns Portugal gegen Kongo an. Die WM bedeutet für mich auf jeden Fall sehr, sehr viel, weil ich bin 26 Jahre alt und das ist das erste Mal, dass ich kongolesische Nationalmannschaft bei der WM erleben kann. Also das Lebensgefühl von Kongolesen ist immer so, wir lieben Spaß, wir lieben Musik. Fußball bedeutet für Kongolesen sehr, sehr viel, weil damit können wir unsere Kultur verbinden, unsere Leidenschaft, wie wir gerne immer Fußball spielen und tanzen und diese Freude und das einfach Menschen zusammenbringt. Und das bringt auch viele Länder in Afrika, die vielleicht zerstritten sind, bringt das zusammen.
2: Kurz vor Anpfiff, Portugal in den roten Trikots, die Demokratische Republik Kongo in blau. Und da ist es schon passiert, die Portugiesen führen.
1: Mann! Wie genau weiß, ist erst der Anfang. Ist erst der Anfang.
2: Wir sind schon deutlich drüber. Boah, was für eine Chance! Es ist unglaublich, Ausgleich!
1: Ah, da ist das Ding, Junge, da ist das Ding! Kopfballtor! Fimu! Fimu! Fimu! Fimu!
2: Und so geht es mit einem 1:1 in die Halbzeitpause.
1: Nach der ersten Halbzeit fühle ich mich wunderbar. Nur 1:1. Und wir haben auf jeden Fall das Tor gemacht. Und da hast du gemerkt, was für Emotion dahinter ist, dass so ein Land aus Afrika nach 52 Jahren wieder da ist.
3: Die nächste WM-Überraschung ist perfekt. Kongo holt mit dem 1:1 einen Punkt gegen Portugal.
1: Unfassbares Gefühl. Erstes Mal nach 52 Jahren WM in Amerika vor so vielen Menschen gegen einen der besten Spieler der Welt, Cristiano Ronaldo, 1:1 zu spielen. Das ist unfassbar. Die Mannschaft hat wirklich einfach das beste Spiel gemacht bis jetzt.
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1: Es ist 9 Uhr, ich bin Antje Kiesler. Bei Hitze soll man ja viel trinken, besonders beim Sport. Aber bei der Fußball-WM sorgen die Hydration Breaks für Ärger, wie gestern gehört beim Spiel England-Kroatien im ZDF.
2: Zeit für eine Trinkpause. Und Sie hören die Pfiffe, das kann auch die laute Musik nicht übertünchen.
1: Mehr zu den Pausen hat Anne Basak.
3: Beim Spiel Ghana-Panama wurde ebenfalls gebuht. Auch da gab es in jeder Halbzeit eine Trinkpause bei nur 19 Grad und Dauerregen. Zum ersten Mal schreibt der Fußballverband FIFA bei einer WM die Hydration Breaks vor. Für jedes Spiel, egal wie es Wetter ist. Viele Fans kritisieren, eigentlich geht's doch nur ums Geldmachen mit Werbepausen. Denn auf vielen Sendern laufen dann ja 3 Minuten Werbespots. Für die Teams können die Breaks auch Vorteile bringen. Die Coaches machen da oft taktische Anweisungen, wie beim Timeout im Basket oder Handball. Aber viele sagen auch, dass die Pausen den Charakter des Fußballs verändern.
1: Seit bald 4 Monaten läuft der Nahostkrieg. Jetzt haben USA und Iran unterschrieben, dass sie sich nicht mehr angreifen. Außerdem soll die Straße von Hormuz sofort wieder geöffnet werden, also der Wasserweg, über den viel Öl nach Europa gebracht wird. Das Abkommen ist allerdings nur ein erster Schritt. Es muss zum Beispiel noch geklärt werden, wie es mit Irans Atomprogramm weitergeht. Mehr zu dem USA-Iran-Deal hört ihr in der nächsten halben Stunde hier in Cosmo. Hier ist die Lage eine ganz andere. Der Angriffskrieg Russlands geht auch heute weiter. Ukrainische Behörden berichten von Luftalarm im ganzen Land und Raketen unter anderem auf Kiew. Die Ukraine wehrt sich und soll auch die russische Hauptstadt Moskau mit Drohnen angegriffen haben. Laut Bürgermeister wurde eine Ölraffinerie getroffen. Die Ukraine will, dass Russland weniger Geld durch Öl macht. Damit wird der Krieg nämlich finanziert. An der Uni Frankfurt gibt's Frust beim Thema Mittagessen. Die Studierenden da haben sich eine besonders preisgünstige vegane Alternative gewünscht. Die wird jetzt getestet, Spaghetti Napoli für 1,80. Das Problem, es gibt das gleiche Gericht jeden Tag. Die Studis protestieren mit Plakaten gegen die Spaghetti-Diktatur und fordern mehr Abwechslung. Die Chefs der Mitgliedsländer treffen sich heute zum EU-Gipfel in Brüssel. Es wird um die Ukraine gehen, auch Präsident Zelensky ist dabei, und ums Geld. Das EU-Budget der nächsten Jahre soll festgelegt werden.

0: tollen Titel Die Hope stirbt zuletzt. Okay. Wenn ihr Bock auf besseres Programm habt, bleibt dran. Ich schicke euch gleich für Umme zu einem Mega-Festival in Berlin. Und jetzt habe ich auch noch ganz neue Musik für euch.
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0: Unser Cosmo Festival am Samstag war wieder wild, aber die Festivalsaison ist ja noch nicht over.
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0: Ja, ein echtes Ding ist jeden Morgen auch die hier.
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0: Die lädt euch heute ein zum Sonic Pluriverse.

0: dem Festival für Afro-Fusion Sounds in Berlin. Und dabei sein wird aus Berlin Luisa. Yes, da freut sich jemand.
1: Total, wow. Schön. Ich habe wirklich einfach noch nie irgendwo angerufen und es hat mich sofort so angesprochen und ich freue mich total.
0: Oh, das freut mich, dass wir dich glücklich machen können.
1: Ja.
0: Luisa, wie läuft bisher deine Woche?
1: Ja, ganz schön intensiv. Aber auch ganz gut, wie man ja jetzt gerade merken kann.
0: Ja, auf jeden Fall. Intensiv heißt stressig.
1: Ja, ich bin gerade auf einem Projekt neu aufgesprungen. Ich komme ursprünglich aus der Werbefilmindustrie und habe das schon seit längerem nicht mehr gemacht, weil ich inzwischen was ganz anderes mache, Coaching und so.
0: Wow.
1: Und wurde aber jetzt für dieses Projekt angefragt, dachte mir so, naja, das mache ich mal wieder und dementsprechend bin ich auch, ja, direkt zurück in die Produktion und also es ist sehr viel immer und sehr lang und so.
0: Aber macht auch irgendwie Spaß, weil du bist ja offenbar ein kreativer Kopf.
1: Ja, genau. Es ist total schön, zurück zu sein und es macht Spaß. Es ist einfach
0: toll. Ich hoffe, das Sonic Pluriverse wird dir auch Spaß machen und wirst dann die Sonne genießen bis dahin.
1: Sehr schön, danke schön.
0: Macht's gut. Viel Spaß.
1: Danke.
0: Ciao.
1: Ciao.

0: und Thames veranstalten einen Rain Dance. Gewitter soll es tatsächlich diese Woche geben, aber auch bis zu 37 Grad. Tschüss. Gucken wir jetzt auf die heiße Weltpolitik. Ist der Iran-Krieg tatsächlich over? US-Präsident Trump und der iranische Präsident Pezeshkian haben ja gestern überraschend die Vereinbarung unterschrieben. Neben einer Waffenruhe haben beide Seiten vereinbart, dass die wichtige Handelsstraße von Hormuz wieder für die Schifffahrt freigegeben wird. Cosmo-Korrespondent Benjamin Weber ist für uns in der Region. Auf welche Punkte haben sich die beiden Länder noch geeinigt?
1: Also das ist ja ganz klar auch ein Abkommen zum Kriegsende und das eben auch im Libanon, dass also die israelischen Angriffe im Libanon auch beendet werden. Das finde ich einen bemerkenswerten Punkt in diesem Abkommen. Viele Fragen bleiben aber offen. Die hat man alle in eine zweite Verhandlungsphase verschoben. 60 Tage soll die dauern und die beginnt heute. Da geht es zum Beispiel um das Atomprogramm. Iran hat gesagt, wir wollen keine Atombombe offiziell. Das ist aber auch nichts Neues. Das steht quasi, ist die Position der Islamischen Republik schon ganz lange gewesen. Das steht da jetzt auch drin. Wie das dann geregelt wird, ob Iran Uran anreichern darf, wer das überwacht oder so, das wird alles noch verhandelt. Klar ist auf jeden Fall in diesen 14 Punkten, es gibt viel Geld für Teheran. Sanktionen sollen aufgehoben werden, eingefrorene Vermögenswerte freigegeben werden. Und dann gibt es einen Wiederaufbaufonds, der ist im Gespräch über 300 Milliarden US-Dollar.
0: Wenn die Sanktionen jetzt tatsächlich aufgehoben werden, stärkt das das Regime? Und was bedeutet das dann für die Menschen im Land?
1: Also man kann davon ausgehen, dass sehr viel Geld das Regime natürlich stärkt. Ein Grund für die Proteste, die wir Anfang des Jahres gesehen haben, war ja auch die desolate wirtschaftliche Lage im Land. Und nach allem, was ich so gehört habe aus Teheran über unsere Kollegen vor Ort, ist schon, dass da mit diesem Agreement jetzt auch bei den Menschen so ein bisschen die Hoffnung verbunden ist, dass es sich wirtschaftlich ein bisschen entspannt. Da sind ja mittlerweile sogar so Sachen wie Tomatenmark und Eier fast unbezahlbar teuer geworden. Aber natürlich, sehr viele Menschen sind jetzt enttäuscht, weil sie haben das Gefühl, um die Menschenrechtslage im Land geht's gar nicht. Und sie werden jetzt mit diesem Regime, das weiterhin Leute festnimmt und auch hinrichtet, werden mit diesem Regime jetzt alleine gelassen.
0: Israel war ja nicht aktiv an den Verhandlungen beteiligt, ist aber aktiv im Libanon dabei und sieht einen Deal jetzt mit dem Iran kritisch. Ist es möglich, dass sie noch versuchen, das Abkommen irgendwie zu torpedieren?
1: Ja, also es ist ja unterschrieben. Das haben sie auf jeden Fall nicht geschafft zu torpedieren. Aber ich denke schon, dass diese Frage des Libanon eine Sollbruchstelle ist. Also Israel hat ja gesagt, wir werden uns nicht zurückziehen, obwohl Trump das gefordert hat aus dem Libanon im Rahmen jetzt dieser Friedensverhandlungen. Und man muss sich fragen quasi, wie viel Provokation oder wie viele israelische Angriffe im Libanon kann der Iran ertragen, ohne seinerseits wieder sozusagen gezwungen zu sein, darauf zu reagieren, damit Iran nicht das Gesicht verliert. Also es ist ein bisschen komplex und ich denke, ja, also das ist schon so ein Punkt, wo man sagen könnte, da wird dieses ganze Abkommen schon direkt mal wieder getestet. Und man muss auch sagen, dadurch, dass so viel in diese zweite Phase verschoben ist, ist es zwar ein Abkommen und beendet den Krieg jetzt offiziell, aber ich würde sagen, es ist trotzdem noch sehr fragil und Libanon ist eben ein Punkt, an dem sich das besonders zeigt.
0: Iran und die USA schließen ein Friedensabkommen. Ob das tatsächlich für Frieden in Nahost sorgt, ist noch nicht safe.
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1: Um 9.30 Uhr, ich bin Antje Kiesler. Für einige, die sich politisch engagieren, sind Hass und Hetze ein großes Thema. Seit bald 2 Jahren gibt es deshalb eine extra Hotline. Das Bundesinnenministerium hat jetzt Bilanz gezogen. Jan Zimmermann berichtet.
2: 320 bedrohte kommunale Politiker haben sich bisher bei der bundesweiten Anlaufstelle beraten lassen. Dabei gehe es vor allem um Beleidigungen, üble Nachrede und Verleumdungen. Die meisten betroffenen Kommunalpolitiker melden sich nicht gleich beim ersten Vorfall. Laut Innenministerium handelt es sich oft um eskalierte Konflikte mit einer längeren Vorgeschichte.
1: Die Beratungsstelle hilft bei rechtlichen Fragen und vermittelt Betroffene an passende Anlaufstellen bei der Polizei oder Justiz weiter. Mit dem Abkommen zwischen den USA und Iran zum Ende der Angriffe werden die Pläne für einen Bundeswehreinsatz in der Straße von Hormuz konkreter. Verteidigungsminister Pistorius sagte am Morgen, man sei bereit für die Minenräumung. Die beiden dafür vorgesehenen Schiffe seien auf dem Weg ins Rote Meer. Ob es tatsächlich zu einem Einsatz kommt, ist aber noch offen. Auch der Bundestag müsste dem zustimmen. Die Wetterorganisation der Vereinten Nationen warnt, dass letztes Jahr mindestens 13 Millionen Menschen auf dem afrikanischen Kontinent vom Klimawandel betroffen waren. Außerdem gab es bei mehr als 3000 Todesfällen einen Zusammenhang. Denn der Klimawandel führt zu extremem Wetter. In Nigeria und im Kongo gab es zum Beispiel schwere Überschwemmungen mit hunderten Toten. Bei Fußball-WM-Spielen gibt es gerade immer wieder Buhrufe während der Trinkpausen. Die FIFA schreibt diese Hydration Breaks vor, auch wenn es nicht heiß ist. Daniel ist kein Fan davon.
3: Das ist nur für Geld, diese Regel.
1: Das glauben viele Fans. Während der Trinkpausen spielen viele Sender nämlich eine Werbepause. In New York, den USA, ist ein Serienmörder verurteilt worden, der jahrzehntelang ein gruseliges Doppelleben geführt hat. Er war erfolgreicher Architekt und hat Familie. Parallel erwürgte er mehrere Sexarbeiterinnen. Jahrelang gab es keine Spur zu ihm. Dann wurde er auch durch DNA an Pizzaresten überführt. Heute scheint neben lockeren Wolken oft die Sonne. Nachmittags sind im Bergland in NRW und in Berlin einzelne Gewitter möglich. Dazu wird es deutlich wärmer. In Bremen 28 Grad, in Berlin 30 und Recklinghausen kommt heute auf 33 Grad.
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4: Geneiden und gute Fahrt, falls ihr gerade am Cruisen seid. In Berlin läuft das ein bisschen anders. Fast 3/4 aller Berlinerinnen und Berliner haben kein Auto. Deutlich weniger als in Köln, Hamburg oder München. Und fast so gut wie in Pont-de-Paris in Südostfrankreich. Da teilt sich ein ganzes Dorf ein einziges Auto. Wie gut das klappt, erzähle ich euch gleich.

0: in Cosmo. Was habt ihr denn so für kreative Namen für eure Gruppenchats?
1: Le groupe, il s'appelle Vroom Vroom Pouet Pouet.
2: Grob übersetzt heißt die Gruppe Brumm Brumm Tut Tut.
0: Und die tut helfen den Bewohnern vom französischen Dorf Pont de Barret. Statt einer App für kommerzielles Carsharing teilen sich 30 Nachbarn über diese Chatgruppe einen 30 Jahre alten Citroën. Wer es nutzen möchte, muss alles ins improvisierte Fahrtenbuch eintragen.
3: Wer das Auto benutzt, schreibt den Kilometerstand ins Heft.
4: Theo hat für 20 Euro getankt. Ich trage bezahlt ein, okay?
0: Für Rentnerin Genevieve ist dieses nachbarschaftliche Carsharing eine super Sache.
5: Ich finde das geteilte Auto eine absolut geniale Erfahrung. Und ich bin extrem glücklich, dabei zu sein.
0: Luxus gibt's in der alten Karre aber nicht. Da laufen, wenn überhaupt, nur alte Kassetten.
1: Elvis Presley, UB40,
6: Michael Jackson.
0: Muss man mögen, ne? Der Autoschlüssel liegt in der Dorfkneipe. Statt auf den Bus zu warten, der im Dorf kaum fährt, feiern alle Nachbarn ihr Gemeinschaftsauto. Ja, nur das mit den Kassetten im Autoradio ist nicht immer ganz so einfach.
7: Ich habe den Zurückknopf nicht gefunden, also habe ich sie mit dem Stift zurückgedreht.
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0: Teddy swims. Ich nachher auch. Habt ihr schon die Badeklamotten darunter und Sonnencreme eingepackt, damit es nach der Arbeit direkt ins Freibad oder in den Park gehen kann? Romina aus Berlin, die mag so entspannt.
1: Was zu essen und dann just chillen, Musik und ja, perfekt.
0: Ja, perfekt passt dazu der heutige Weltpicknicktag. Nora Wilke aus dem Cosmo-Team, du hast die Leute im Berliner Tiergarten dazu auf ihren Picknickdecken gefragt, was sie daran so feiern. Was war die Antwort?
2: Ja, viele, die ich im Tiergarten getroffen habe, die kennen Picknicken einfach schon seit ihrer Kindheit und lieben so dieses besondere Gefühl, draußen auf einer Decke was Selbstgekochtes zu essen. Wie zum Beispiel Anushka aus Berlin. Ihre Eltern kommen aus Nepal und...
3: Wir haben so richtig traditionelles nepalesisches Essen gemacht. Reis mit Hühnchen und... So bestimmte, so Gemüse, aber so anders angebraten. Es war halt einfach richtig lecker. Und manchmal hatten wir auch Kartoffeln und ja, richtig lecker.
2: Das Gericht, was sie hier beschreibt, nennt sich Balbat. Das aus so einer Tupperdose zu essen, ist für sie so ein richtiges Familiengefühl. Bei Rominas Familie aus Kroatien war das Picknickessen immer etwas schlichter.
1: Das ja normalerweise, würde sagen, Snacks, Früchte und auch Salat und Erdnüsse, Almonden, ja, these kind of things.
2: Salat meinten auch einige, die, dass sie das eben besonders gut finden, wie auch Safia, sie kennt zum Draußenessen.
3: Nudelsalat und Kartoffelsalat oder ganz normal einfach nur wie Spinatblätter und knuspriger Salat, Tomaten, Gurken, Mais.
0: Ja, also das klingt ja alles schon ganz schön aufwendig.
2: Ja, ja. Und das zum Teil mal haben die das dann wirklich so für 15 bis oder 10 bis 15 Leute gemacht. Das meinte zumindest Anushka. Egal ob Besteck, Geschirr, Pfannen, ihre Familie hat da echt immer
3: alles mitgenommen, sogar einen Tisch. Einen Tisch haben die auch mitgenommen, wo wir auch Kuchen geschnitten haben. Und die haben ganz viele Spielzeuge mitgenommen, zum Beispiel jetzt Badminton und Fußball.
2: Ja, so eine Action kennt sie aber meistens eben zu Geburtstagen, ne? Dass da wirklich dann Picknicken üblich ist.
0: Also in der Türkei und auch hier in unserer türkischen Community, da gibt es manchmal riesige Familientreffen im Park. Mhm. Und ich habe gehört, in manchen Kulturen gibt es ja sogar landesweite Picknickfeste.
2: Ja, in Iran zum Beispiel, da feiert man Sista Bedar am 13. Tag nach Neujahr, verbringen Familien da den ganzen Tag im Grünen und werfen Getreide, was über Neujahr gewachsen ist, dann mit ihren Wünschen fürs neue Jahr ins Wasser. Und in Ägypten feiert man seit Jahrtausenden das Frühlingsfest Sham El Nessim. Da strömen so wirklich tausende Menschen zum Picknick eben ans Nilufer. Muslime und Christen feiern das zum Frühlingsbeginn. Und ein traditionelles Picknickfest beginnt ja ab morgen in Schweden. Midsommar, der längste Tag im Jahr, wird da auch eben mit so Picknickfeiern draußen gefeiert. Da wird es in Teilen Schwedens morgen ja eben die ganze Nacht lang zum Teil nicht richtig dunkel.
0: Also genug Inspo für euren Picknicktag.
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1: Um 10 mit Antje Kießler. Der Krieg zwischen den USA und dem Iran könnte Geschichte sein. Beide Seiten haben ein erstes Abkommen dazu unterzeichnet. Mehr dazu von Anne Basak.
2: Jetzt soll es keine Angriffe mehr geben. Die Wasserstraße von Hormus soll wieder öffnen und die US-Seeblockade enden. In spätestens 60 Tagen soll ein endgültiges Friedensabkommen stehen. Doch bei vielen bleibt die Frage, was hat der Krieg überhaupt gebracht, außer Tod, Zerstörung und hohe Spritpreise. Denn das Regime im Iran ist weiter an der Macht und Gegner werden unterdrückt. Auch Irans Atomprogramm ist nicht vom Tisch. Und die Machthaber könnten auf den Geschmack gekommen sein, die Straße von Hormus weiter als Druckmittel einzusetzen und zum Beispiel Gebühren verlangen. In den USA bekommt Präsident Trump viel Kritik wegen des Irankriegs ab. Von den Demokraten, aber auch von Leuten aus seiner eigenen Partei. Manche Republikaner sprechen vom größten außenpolitischen Fehler überhaupt.
1: Es gibt eine Hotline, da können sich Bürgermeister und Landräte Hilfe holen, wenn sie bedroht werden. Vor bald 2 Jahren ist sie an den Start gegangen und mittlerweile haben 320 Politiker angerufen. Das Bundesinnenministerium sagt, meistens ging es um Beleidigungen oder Verleumdung. Die Temperaturen gehen gerade sehr hoch, heißt auch, es gehen vergleichsweise viele schwimmen. Die Lebensretter von der DLRG warnen aber, vorsichtig zu sein. Hitze und Selbstüberschätzung, auch zusammen mit Alkohol, sind eine gefährliche Mischung. Allein über Pfingsten sind in Deutschland mindestens 11 Menschen beim Baden ums Leben gekommen. Die meisten waren Männer zwischen 20 und 40. Und dann gibt's eine Neuigkeit für Bahnfahrer. Berlin ist bald wieder von einer größeren Sperrung betroffen. Ab Oktober soll die Strecke nach Hannover saniert werden. Das ist gleichzeitig auch die wichtigste Verbindung zwischen Berlin und NRW. Man ist dadurch bis zu 80 Minuten länger unterwegs. Die erste Sperrung dauert bis Dezember und Ende nächsten Jahres gibt's noch mal eine. Wir bleiben beim Thema Trinken und WM. Jetzt geht's ums Bier. Die schottischen Fans haben nämlich ordentlich Durst. Die Bars in Boston kommen kaum hinterher. Von Donnerstag bis Sonntag haben die Schotten laut der Bostoner Brauerei 4-mal so viel Bier getrunken, wie die Firma normalerweise während einem langen Feiertagswochenende vorrätig hat. Jetzt wurde eine Notfalllieferung gebraucht. Das Wetter, am meisten scheint die Sonne. Am Nachmittag kann es in NRW im Bergland und in Berlin einzelne Gewitter geben. In Bremen 28, in Berlin 30 und in Münster bis 31 Grad. Morgen sehr schwül und in NRW sind 37 Grad drin. Es gibt eine amtliche Warnung vor extremer Hitze von 11 bis 19 Uhr. In NRW und Bremen kann es außerdem gewittern. Am späten Nachmittag sind in NRW auch Unwetter möglich. Samstag ähnlich, erst Sonne und dann kann es wieder gewittern.
3: Gebt den Schotten ihr Bier.
1: Ja.
3: Die Schotten sind dicht.
0: So ist es. 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
3: Geneid in allerseits. Was weg ist, ist weg, ne? Nee, manchmal dauert's nur ein bisschen. Ein Typ in Niederbayern hatte vor 25 Jahren sein Portemonnaie verloren. Jetzt hat das jemand gefunden und ihm zurückgegeben. Im Portemonnaie waren noch ein alter Führerschein, eine abgelaufene Bankkarte, eine Telefonkarte mit 6 Mark Guthaben, like wer es noch kennt, und ein 10-D-Mark-Schein. Ja, schon geil, irgendwie so eine kleine persönliche Zeitreise.

0: Er ist längst on the top angekommen. Latin Superstar Bad Bunny packt in Madrid zusammen und reist weiter.
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0: Nächster Halt, Düsseldorf.

0: Am Wochenende spielt Bad Bunny seine einzigen Stadionshows in Deutschland mit seiner aktuellen Tour Samstag und Sonntag in Düsseldorf. Natürlich längst sold out. Wir sind alle richtig heiß drauf. Kai Brandz aus dem Cosmo Musikteam. Für die Wartezeit und alle, die keine Tickets bekommen haben, gibt's auch jetzt einen neuen ARD-Podcast über Bad Bunny.
1: Ja, und der ist so ein bisschen ein großes Was bisher geschah über eben eins. Global Pop Phänomene unserer Zeit, Benito Antonio Martinez Ocasio, aka Bad Bunny. Es geht in zwei Podcast-Folgen um seine Kindheit in Puerto Rico, ja, und dann weiter bis zum Status als Weltstar, den er nun mal hat. Ja, und Bad Bunny ist ja mehrfacher Grammy-Preisträger, meistgestreamter männlicher Artist weltweit, und dann gab es ja noch eine der eindrucksvollsten Super Bowl Halftime-Performances ever.
2: God bless America! Sea Chile, Argentina, Uruguay, Paraguay, Bolivia, Peru, Ecuador, Brasil.
0: Ja, das war schon wirklich einer der vielen Gänsehautmomente, als er aufzählt, dass eben nicht nur Amerika, also zu Amerika, viel mehr gehört als nur die USA.
1: Ja, voll. Und ja, die ganze Show, die ist natürlich ein großes Thema im Podcast, und erzählt wird Bad Bunny Story von Journalistin Franziska Nieser. Zu Wort kommen verschiedene Expertinnen und Experten wie Journalistin und Danke gut Host Miriam Davutwandi oder Bad Bunny Fan Jesue.
3: Als er dann die ganzen Länder aufgesagt hat und auf einmal Ecuador gesagt hat, ich habe selbst gespürt, wie mich das selbst in meinem Ecuadorianer-Sein empowert hat, dass ein Künstler meine Realität oder meine Identität sieht.
0: Ja, das zeigt mal wieder, was für ein Impact Bad Bunny auch jenseits der Musik hat.
1: Ja, voll. Bad Bunny, ne, äußert sich immer wieder auch gesellschaftspolitisch zur Lage der Menschen in Puerto Rico oder zu Trumps Politik und der mehr als umstrittenen Einwanderungsbehörde ICE. Auch das ist Thema im Podcast.
0: Nice dagegen ist eben dieser Podcast, die ARD-Ikonen über Bad Bunny. Seit heute draußen findet ihr zum Beispiel bei ARD Sounds pünktlich zur Einstimmung auf seine beiden Shows in Düsseldorf am Wochenende. Und jetzt ein kleiner Konzert-Countdown hier für alle Fans Bad Bunny in Cosmo.

0: Ja, falls ihr ein Alibi, ein Alibi für heute braucht, ihr wart die ganze Zeit bei mir. Zelda Lisa und Pablo Vizar waren das in Cosmo. Moin und Männerbar, ihr Naturburschen und Burschinnen. Steffi ist im echten Leben Polizistin, viel lieber aber ist sie Bushcrafterin. Selbst Feuer machen im Schnee oder im Zelt übernachten, das ist ihr Ding. Und für Hannah Asil bestimmt Bushcrafting und Survival ihr ganzes Leben. Sie hat vor 3 Jahren die 3. Staffel des Survival-Formats Seven vs. Wild gewonnen und finanziert mittlerweile ihr Leben über Natur-Content. Y-Kollektiv-Reporterin Helena Brinkmann hat's nachgemacht, im Schnee gezeltet und war mit Survival-Expertin Hannah in Wien unterwegs.
1: Ich habe eine Mission.
2: Easy Mission?
1: Das wird zu überleben.
3: Wow. Aber es ist ein klasse Gefühl einfach. Ja. Selber Feuer machen und nicht mit einem Feuerzeug oder so.
4: Feuer machen ohne Feuerzeug. Schlafen auf dem Waldboden, navigieren ohne Handy und kochen ohne Herd. Klingt für mich, to be honest, nach einem kompletten Albtraum. Für Bushcrafterinnen und Bushcrafter ist das aber die Erfüllung.
0: Ja, auf YouTube wirkt die Bushcraft- und Survival-Szene übrigens sehr männerdominiert und gibt einem so Military-Vibes. Aber ist das wirklich so? Welche Rolle spielen die Ladies inzwischen? 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

0: Und großer Respekt geht raus an die Baustellen und alle, die draußen malochen müssen bei dem Wetter. Es wird heiß, Leute, ab heute über 30 Grad zum Teil. Da brauchen wir eine Abkühlung, also rein ins Wasser, ist auch safe.
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2: Meere, Seen und Flüsse sind in Europa größtenteils sauber.
1: Die Details.
2: Es ist warm und ihr wollt euch abkühlen gehen. Im See zum Beispiel. Fragt ihr euch da auch manchmal, wie sauber der ist? Eine Antwort gibt es von der Umweltagentur der EU. Die schaut sich jedes Jahr die Gewässer in Europa an. In 27 EU-Staaten plus Albanien plus die Schweiz. Also 29 Länder und insgesamt 22.000 Badestellen. Und diese Agentur sagt, die große Mehrheit der Seen, Meere und Flüsse sind ausgezeichnet. Und besonders gut geht Baden zum Beispiel in Österreich oder Griechenland. Nur 1% der untersuchten Gewässer hat keine gute Wasserqualität. Auch in Deutschland ist Abkühlen sicher. Bei fast allen untersuchten Badestellen war die Wasserqualität super.
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2: Um einzuschätzen, ob ein Badesee sauber ist oder nicht, schaut die Umweltagentur auf Fäkalbakterien. Die können Menschen ziemlich krank machen. PFAS oder andere Chemikalien werden bislang nicht im Wasser gesucht. Trotzdem, die Umweltagentur sagt, dass die Qualität von Seen und Co. in den vergangenen Jahrzehnten deutlich besser geworden ist. Und zwar vor allem, weil weniger unsauberes Abwasser abgeleitet wird. Durch zum Beispiel bessere Kläranlagen. Und generell gilt, im Meer ist die Wasserqualität besser. Hier gibt es die wenigsten Bakterien.
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0: Synthpop auf Italienisch. Senza Padroni Baby, so heißt auch das dazugehörige Album von Maika. Und die ist ein echter Pro, hat Jazzgesang studiert. 2024 war sie für ihr Album Holy Noon sogar für den Deutschen Jazzpreis nominiert. Kommt also aus der klassischen Hochkultur, könnte man sagen. Aber ihr neues Album Senza Padroni Baby klingt jetzt ganz anders.
1: Wenn ich das Leuten zeige, dann sagen die immer, ah, das ist so eklektischer 80s-Synthpop. Genau, ich habe eigentlich Jazzgesang studiert, habe dann viel Jazzmusik gemacht und dann irgendwann gemerkt, ah, das reicht mir irgendwie gar nicht, also so an Power. Ich hatte das Gefühl, okay, das ist nicht die Musik, die ich jetzt unbedingt so viel höre, und dann habe ich mich nochmal mehr dem gewidmet, was jetzt nicht so irgendwie akademisiert ist, so Musik nach so einem sinnlichen Gusto.
0: Ja, und jetzt mit diesem Album kämpft sie so ein bisschen gegen ihren Jazz-Background mit verschiedenen Mitteln, also auch mit Hilfe eines Pseudonyms namens Michek, das man zum Beispiel auf dem Song Micheks Hausparty hören kann.
1: Michek ist eine Art alter Ego, damit ich mich traue, mehr Musik zu machen, die so ein bisschen weggegangen ist von so meinem akademischen Jazzstudium, die mich dann quasi so ein bisschen empowert hat, Musik zu machen, die viel wilder und Popmusik näher ist.
0: Aber Maika, geht es nicht nur darum, ihren eigenen musikalischen Horizont zu erweitern und sich frei zu strampeln. Sie hat auch eine politische Message an alle, zum Beispiel auch als Teil der Gruppe Peng. Und für die brennt sie auch noch nach 10 Jahren.
1: Das ist ein feministisches Kollektiv, das sich für Flinterpersonen im Jazz stark macht. Das heißt, wir machen ein jährliches Festival. Wir haben auch dieses Jahr ein 10-jähriges Jubiläum. Wir machen jedes Jahr im Maschinenhaus in Essen ein Festival, wo wir Bands spielen lassen, die eine Bandleaderin haben. Also die Jazzszene, die ist tatsächlich noch immer sehr krass von Männern dominiert. Das ist irgendwie nach wie vor so. Und ich dachte mal eine Zeit lang, ist es viel besser geworden. Aber jetzt in den letzten Jahren, wo es sowieso jetzt alles so ein bisschen reaktionärer geworden ist im kulturellen Gestus, habe ich das Gefühl, dass es irgendwie nochmal schwieriger geworden ist. Und deswegen ist es voll wichtig, dass es auch dieses Festival weiterhin gibt. Weil es gibt einfach nicht sehr viele Flinterpersonen, die quasi wirklich in dieser Szene aktiv sind.
0: Sie hat viel zu sagen, viel zu singen. Maika, ihr neues Album Senza Padroni Baby is out now.

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1: Es ist 11 Uhr, ich bin Antje Kiesler. Das betrifft uns alle, die Hitze. Es wird heute schon zum Teil über 30 Grad und die nächsten Tage wird es noch wärmer. Der Deutsche Wetterdienst hat seine Warnungen verschärft, vor allem für NRW. Dazu Anne Basak.
2: Für heute gilt schon im südlichen Rheinland und in der Eifel die erste Stufe. Heißt, die Hitze ist unangenehm, aber mit viel Trinken und Sport, möglichst am Abend, kommt man schon durch. Morgen wird's krasser. Dann warnt der Wetterdienst fast in ganz NRW vor extremer Hitze. Zum Beispiel Kreislaufprobleme und Kopfschmerzen sind dann drin, wenn man nicht noch viel mehr trinkt, auf Sport verzichtet und möglichst drinnen bleibt. Aber viele gehen lieber raus zum Baden. Und auch wenn's nervt, hier nochmal die Warnung von der DLRG. Die Lebensretter sagen, dass vor allem Männer zwischen 20 und 40 unvorsichtig sind und sich in Gefahr bringen. Badeunfälle gibt's vor allem beim Sprung in trübes Wasser oder in Flüsse, weil Leute ihre Ausdauer überschätzen oder Alkohol oder andere Drogen im Spiel sind.
1: In Berlin geht die Tendenz in Sachen eigenes Auto nach unten. Letztes Jahr hatten 275 Personen pro 1.000 Einwohner eins. 2021 waren es noch 16 Autobesitzer mehr. Die Autos gehören vor allem Leuten in Außenbezirken von Berlin. Es gibt jetzt ein Abkommen zwischen den USA und Iran zum Ende der Angriffe und damit werden auch die Pläne für einen Bundeswehreinsatz in der Straße von Hormuz konkreter. Verteidigungsminister Pistorius sagt, man sei bereit für die Minenräumung. Die beiden Schiffe dafür seien auf dem Weg dorthin. Ob sie zum Einsatz kommen, ist aber noch offen. Auch der Bundestag müsste zustimmen. Beim Chemiekonzern Evonik werden tausende Stellen abgebaut, davon rund 2.100 in Deutschland. Ganz geschlossen wird der Standort Witten mit mehr als 260 Beschäftigten. In Mahl sollen 45 Stellen wegfallen. Die beiden Werke sind im Polyestergeschäft, das laut Evonik seit Jahren schon nicht mehr profitabel läuft. Auch wenn sich der Name so anhört, an der Vogelgrippe sterben immer wieder auch andere Tiere. Forschende haben auf abgelegenen Inseln mehr als 13.000 tote Seeelefantenbabys entdeckt. Die Ufer seien mit Kadavern quasi übersät gewesen. Eine DNA-Analyse zeigt jetzt, sie sind an der Vogelgrippe gestorben, genauso wie Pinguine. Die beiden Inseln liegen rund 4.000 Kilometer neben Australien. Bei der Fußball-WM haben alle 48 Teams jetzt einmal gespielt. Ab heute geht's in die zweite Runde. Als erstes spielt Tschechien gegen Südafrika und dann die Schweiz gegen Bosnien-Herzegowina. Deutschlands nächstes Spiel ist Samstag um 22 Uhr gegen die Elfenbeinküste. Das Wetter, viel Sonne, nachmittags kann es im Bergland in NRW und in Berlin auch mal gewittern. In Bremen 28 Grad, in Berlin 30 und in Essen 32. Morgen wird es noch heißer und sehr schwül. In Bremen und Berlin sind 33 Grad angesagt, in NRW bis 37. In Bremen und NRW sind weiter Gewitter möglich, in NRW auch Unwetter. Am Samstag erst Sonne, aber am Nachmittag mehr Wolken und wieder mögliche Gewitter.
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3: Moin und Merhaba. Welche Mogelpackung habt ihr heute schon geöffnet? Die Organisation Foodwatch hat jetzt die Nominierten für den goldenen Windbeutel rausgehauen, also für Produkte, die Verbraucher am dreistesten täuschen. Mit dabei ist ein Matcha-Joghurt von Andexa mit nur 0,1% Matcha drin. Airwaves-Kaugummipackungen haben für den gleichen Preis nur noch 10 statt 12 Kaugummis drin. Frech. Ähnlich frech finden viele, dass Lebensmittel aus gentechnisch veränderten Pflanzen in der EU bald nicht mehr gekennzeichnet werden müssen. Was das für uns bedeutet, klären wir gleich.
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0: Ihr Cosmo mit eurer Pink Lady, Sumaira. An apple a day keeps the doctor away, ihr wisst schon. Aber wisst ihr denn auch, wie euer Obst angebaut wurde? Wenn wir uns mal im Supermarkt umgucken, dann haben wir es ja oft mit Lebensmitteln zu tun, die gentechnisch verändert wurden. Und statt die EU das verbietet, hat das EU-Parlament gestern ein Gesetz verabschiedet, das die Regeln für den Einsatz von Gentechnik lockert. WDR-Kollege Stefan Hase, was bedeutet das jetzt ganz konkret für meinen Einkauf?
1: Dass du gar nicht mehr darauf hingewiesen wirst, dass ein Lebensmittel wie zum Beispiel ein Apfel genetisch verändert wurde. Also du kannst veränderte von klassisch angebauten Lebensmitteln nicht mehr voneinander unterscheiden.
0: Frech. Jetzt ist das Gesetz ganz ohne Änderungen vom Parlament durchgewunken worden. Wie begründen die Befürworter denn diese Idee?
1: Unter anderem, dass Obst, Gemüse oder Getreide auf diese Weise resistenter gegen Klimawandel und Schädlinge wird und dass die Pflanzen mit eigenen Genen verändert werden. Also da wird jetzt nicht zum Beispiel ein Hühnereiweißmolekül in eine DNA von einem Apfel eingespeist. Deshalb ist unter anderem Erich Gussen vom Rheinischen Landwirtschaftsverband für diese Art der genetischen Veränderung.
2: Diese Pflanzen, die so produziert werden, unterscheiden sich nicht und kann man auch nicht identifizieren als gentechnisch verändert, weil das sind arteigene Gene. Nur man kann den Züchtungsfortschritt beschleunigen und das ist dann eben ein Fortschritt, der da ist.
1: Heißt, ohne die

0: Technik würde es teilweise bis zu 15 Jahre dauern, Pflanzen an neue Bedingungen anzupassen.
1: Ja, da hatte Landwirtschaftsverband aber gut Lobbyarbeit geleistet. Es gab ja in der Vergangenheit schon viel Kritik und Proteste gegen gentechnisch veränderte Lebensmittel. Was ist draus geworden?
0: Die gibt's immer noch. Gestern gab's zum Beispiel eine Demo an verschiedenen oder von verschiedenen Organisationen direkt vor dem EU-Parlament. Die Kritiker bemängeln vor allem, dass jeder, der eine Pflanze gentechnisch verändert, sich das auch patentieren lassen kann. Also können jetzt große Agrarkonzerne zum Beispiel kommen und sich jeder auch noch so kleine genetisch veränderte Pflanze patentieren lassen. Rein biologisch betrachtet kritisiert unter anderem Katja Thielbörger von der Gesellschaft für Ökologie daran.
2: Eure Regelung erlaubt im Grunde genommen Veränderungen jeder Pflanzenart auf dieser Welt ohne eine vertiefte Risikoprüfung. Und das geht nicht nur um landwirtschaftliche Pflanzen, sondern es geht auch um Wildpflanzen. Man kann also jede beliebige Pflanze mit dieser neuen Technik manipulieren und einfach ins Freiland rausstellen.
0: Also was passieren kann? Von einer genetisch veränderten Pflanze wehen jetzt Pollen in die freie Natur und können da weitere Veränderungen hervorrufen, ohne dass das jemand groß kontrolliert.
1: Und dann gibt es bald auch vielleicht neue Allergien. Aber wahrscheinlich erst ab Mitte 2028 soll das Gesetz dann umgesetzt werden. Bis dahin können wir hoffentlich noch erkennen, ob Gentechnik zum Einsatz kam. Ja, dann guten Appetit.
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0: Fulminacci ist bestimmt sad gerade. Die Italiener sind ja nicht dabei bei der WM. Oh. Moin und Merhaba, Sportsfreunde. Ja, die Männerfußball-WM macht das Mansplaining wieder groß. Wenn ihr auch mitreden und vielleicht für ein bisschen Verwirrung sorgen wollt, dann kriegt ihr jetzt hier den nötigen Support.
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2: Leidest du darunter, dass deine Crew gerade über nichts anderes als Fußball redet, aber du ein Abseits nicht mal erkennen würdest, wenn es dir Nacktfotos schickt? Kein Problem. In meiner Masterclass Fußballgelaber lernst du die Grundlagen sinnloser, aber sozial akzeptierter Sätze wie: Da muss man schon die Flügel kompakt halten, wenn man so in die Tiefe flankt. Aber ist das nicht totaler Quatsch? Ja und? Wenn Zweifel aufkommen, einfach nachlegen und random Aussagen mit unüberprüfbarem historischem Halbwissen garnieren. Boah, der Laufweg an der Linie ist ja genauso wie der von Valdomiro Vasfranco im Vorrundenspiel Brasilien gegen Zaire WM 74. Hätte ich jetzt nicht mitgerechnet. Da nippen alle nur noch betreten am Bier. Mit meiner patentierten Technik wirst du zum Babo jeder Fußballbubble. Oder halt Gleichexperte beim Streaming-Anbieter. Okay, ich versuch's mal. Wenn der Abschluss des haitianischen Mittelstürmers noch etwas mehr Drall hätte, dann säße der so knapp im linken Eck wie das Muttermal am Hintern von Cristiano Ronaldos Großvater. Stimmt's? Ja, vielleicht nochmal bei Lektion 1 anfangen von meiner Masterclass Fußballgelaber. Jeder Anpfiff ist deine Chance zum Labern. 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

0: selbst wenn man keinen Bock auf Fußball hat, das ist gerade schon die WM der Underdogs, ne? Erst schlägt Australien die Türkei, dann schafft Europameister Spanien keinen einzigen Treffer gegen Kap Verde und gestern mussten die Portugiesen und Superstar Cristiano Ronaldo dran glauben. Gegen Kongo gab es nur ein 1:1. Dabei waren die ewig nicht mehr bei einer WM dabei. Cosmo-Reporter Gianluca Dellbach war an diesem historischen Tag beim Community Public Viewing in Köln und hat da einen mit kongolesischen Roots durch diese spannende Partie begleitet.
1: Ich heiße Anthony, komme aus dem Kongo, bin in Deutschland geboren und wir sind hier in Köln-Dünnwald und haben eine kleine Watchparty und gucken uns Portugal gegen Kongo an. Die WM bedeutet für mich auf jeden Fall sehr, sehr viel, weil ich bin 26 Jahre alt und das ist das erste Mal, dass ich kongolesische Nationalmannschaft bei der WM erleben kann. Also das Lebensgefühl von Kongolesen ist immer so, wir lieben Spaß, wir lieben Musik. Fußball bedeutet für Kongolesen sehr, sehr viel, weil damit können wir unsere Kultur verbinden, unsere Leidenschaft, wie wir gerne immer Fußball spielen und tanzen und diese Freude und das einfach Menschen zusammenbringt. Und das bringt auch viele Länder in Afrika, die vielleicht zerstritten sind, bringt das zusammen.
2: Kurz vor Anpfiff, Portugal in den roten Trikots, die Demokratische Republik Kongo in blau. Und eins ist schon passiert, die Portugiesen führen.
1: Mann! Ich bin genau weiß, ist erst der Anfang.
2: Wir sind schon deutlich drüber. Boah, was für eine Chance! Es ist unglaublich, Ausgleich!
1: Ah, da ist das Ding, Junge, da ist das Ding! Kopfballtor! Bimu! Bimu! Bimu! Bimu!
2: Und so geht es mit einem 1:1 in die Halbzeitpause.
1: Nach der ersten Halbzeit fühle ich mich wunderbar. Nur 1:1 und wir haben auf jeden Fall das Tor gemacht. Und da hast du gemerkt, was für Emotion dahinter ist, dass so ein Land aus Afrika nach 52 Jahren wieder da ist.
3: Die nächste WM-Überraschung ist perfekt. Kongo holt mit dem 1:1 einen Punkt gegen Portugal.
1: Unfassbares Gefühl. Erstes Mal nach 52 Jahren WM in Amerika vor so vielen Menschen gegen einen der besten Spieler der Welt, Cristiano Ronaldo, 1:1 zu spielen. Das ist unfassbar. Die Mannschaft hat wirklich einfach das beste Spiel gemacht bis jetzt. 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

0: Merhaba und Mahlzeit, kriegt ihr auch langsam ein kleines
1: Hühngärchen. Hühngärchen. Ein leichtes Hühngärchen. Hühngärchen.
2: Hühngärchen.
1: Hühnergärchen.
2: Hühnergärchen.
0: Ja, da haben wir doch was gegen.
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0: I am from Bosnia, take me to America, singt die bosnische Band Dubioza Kollektiv schon seit über 10 Jahren. Und endlich klappt es mit ihrem Wunsch dieses Jahr. Die Bosnier kicken die Italiener raus und fahren zur WM. Heute spielt Bosnien das letzte Gruppenspiel gegen die Schweiz. Diesen Tag will sich unser Costa versüßen. Und zwar bei oder mit Aida in Dortmund, die für ihn heute eine Süßigkeit zubereitet, die ziemlich bekannt ist auf dem Balkan und auch in der Türkei. Geht super schnell, ist aber eine absolute Kalorienbombe, Leute.
4: Mein Großvater sagte mal, wenn es nichts zu essen gibt, dann schmecken Bohnen wie Halva. Also Halva steht auf dem Geschmacks-Everest in Bulgarien. Wie ist es in Bosnien?
5: Ich glaube, dein Großvater hat da schon den Nerv getroffen. Halva wird oft mit Traditionen verbunden, mit bestimmten Feiertagen zum Beispiel, wo man sie macht. Ich mach's gerade oft in Erinnerung so an meine Oma, wenn zum Beispiel was ich vor Bayram, vor Ramadan, sagt man immer, das ist schön, bevor der Fastenmonat beginnt, dass das Haus nach Halva riecht. Und obwohl ich selber halt überhaupt nicht gläubig bin oder sonst was, sage ich, ach ja, meine Omi hätte jetzt Halva gemacht, dann mache ich das jetzt auch mal.
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4: Ich kenne Halva so als eine feste Substanz, sehr zuckergeprägt mit Nüssen.
5: Zucker und Nüsse sind hier auch zutreffend, aber die Konsistenz ist ein bisschen eine andere. Wir haben das jetzt hier so eine, ja, ich kann da gar nicht sagen, so eine Masse aus Zucker, Mehl, Butter und obendrauf als Deko kommt so ein bisschen Nuss.
4: Du hast es jetzt frisch zubereitet, das hat keine 5 Minuten gedauert.
5: Voll geil, oder? Also 5 bis 10 Minuten maximal. Man brät Butter mit Mehl, so leicht anrösten und da gibt's so unterschiedliche Versionen, so 5 bis 10 Minuten, dass es nicht zu doll anbrennt und dann übergießt man das mit Zuckerwasser und dann entsteht so eine Konsistenz, die weder flüssig ist noch hart.
4: Das ist sehr schmackhaft, mir nicht zu süß. Ich mag die Textur. Man kann sich das quasi noch auf dem Brot schmieren.
5: Ja, und man kann natürlich individuell variieren. Die klassische Version ist wirklich super einfach und mit Zutaten, die du eigentlich immer zu Hause hast. So Butter, Mehl, Zucker hast du eigentlich immer zu Hause. Und manche machen, wie gesagt, dann so als Deko noch Nüsse oder auch Kokos oder so. Da gibt es verschiedene Versionen.

Chillig Richtung Nachmittag mit Dennis Lloyd, Nevermind, gleich 10, da ist ja schon 10 vor 12 in Cosmo. Wenn Musik und Politik aufeinander prallen, dann kann das Ergebnis ziemlich cringe werden. Beim G7-Gipfel hat Frankreichs Präsident Emmanuel Macron ja die Staats- und Regierungschefs der wichtigsten Wirtschaftsnationen der Welt empfangen. Sein Social-Media-Team hat sich dabei gedacht, ja, jeder Gast bekommt dann auf dem Insta-Account von Macron ein Begrüßungsreel, unterlegt mit dem passenden Song. Italo-Pop natürlich für Italiens Ministerpräsidentin Meloni. Weltweit erfolgreicher K-Pop von BTS war unter dem Reel für Südkorea. Ja, und was glaubt ihr, welchen Song bekommt wohl Friedrich Merz? Ihr glaubt's

ob Merz wirklich Macrons Lieblingsmensch ist, will ich mal bezweifeln. Deshalb immer besser Lyrics übersetzen. Euer Lieblingssender ist und bleibt auf jeden Fall Cosmo, will ich mal stark hoffen. Und Tomato, die slidet jetzt ab in die Sonne. Ab 2 macht hier Claudia Davino weiter. Bis dahin gibt's sonnige Global Sounds für euer Picknick im Park. Heute ist ja Tag des Picknicks, also enjoy. Bye bye, ciao.

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1: Es ist 12 Uhr, ich bin Christina Wilkes. Ganz schön durchgenudelt, so finden viele Studierende in Frankfurt gerade das Menü in der Mensa. Denn wochenlang ist das einzige vegane Gericht Spaghetti Napoli. Jetzt gibt's Protest gegen die Spaghetti-Diktatur. Mehr von Anne Barsack.
2: Eigentlich gut gemeint, ein günstiges Essen, das was für alle ist. Ein veganes Gericht für nur 1,80. Das wird an Frankfurter Hochschulen gerade ausprobiert. Aber in der vierwöchigen Testphase gibt es jeden Tag dasselbe. Immer Spaghetti Napoli. Das Studierendenwerk sagt, zum Start war nicht mehr drin. Aber viele Studis haben die Nudeln mit Tomatensauce satt und protestieren. Auf Plakaten steht: Studierende aller Semester, vereinigt euch, Kampf gegen die Spaghetti-Diktatur. Ist vielleicht nicht ganz ernst gemeint und wird wahrscheinlich auch erstmal nichts ändern. Erst nach 4 Wochen wird ausgewertet, wie das vegane Billiggericht ankommt und ob es dann vielleicht was anderes gibt als Spaghetti Napoli.
1: Die Temperaturen gehen ja gerade überall sehr nach oben, heißt aber auch, es gehen vergleichsweise mehr Leute schwimmen. Die Lebensretter von der DLRG warnen deshalb nochmal, vorsichtig zu sein, denn Hitze und Selbstüberschätzung, auch zusammen mit Alkohol, sind eine gefährliche Mischung. Alleine über Pfingsten sind in Deutschland mindestens 11 Menschen beim Baden ums Leben gekommen. Die meisten waren Männer zwischen 20 und 40. In Brüssel sind die Verteidigungsminister der NATO-Länder zusammengekommen. Sie wollen ein großes Gipfeltreffen des Militärbündnisses in knapp 3 Wochen vorbereiten. Und zu besprechen gibt's genug. Die USA hatten nämlich angekündigt, sich in der NATO in einigen Punkten zurückzuziehen. Jetzt geht's auch darum, welche anderen Länder die Aufgaben im Kriegsfall dann übernehmen. Fake-Shops, die gibt's ja zu allem Möglichen, auch für Fußball-WM-Tickets. Die Cyberabwehrplattform Silent Push hat wohl über 300 täuschend echt nachgebildete WM-Ticketportale entdeckt. Das FBI hatte schon vor Start der WM vor möglichen Betrugsmaschen gewarnt und empfohlen, die Tickets nur über den Weltverband FIFA zu kaufen. Und dann gibt's eine Neuigkeit für Bahnfahrer. Berlin ist bald wieder von einer größeren Sperrung betroffen. Ab Oktober soll die Strecke nach Hannover saniert werden. Das ist gleichzeitig auch die wichtigste Verbindung zwischen Berlin und NRW. Man ist dadurch bis zu 80 Minuten länger unterwegs. Die erste Sperrung dauert von Oktober bis Dezember und Ende nächsten Jahres gibt's dann nochmal eine. Im Central Park in New York ist ein 18-Jähriger bei einer eher harmlosen Touristenattraktion ums Leben gekommen. Er war in einer Kutsche im Park unterwegs, offenbar ging ein Pferd durch. Der 18-Jährige fiel raus und verletzte sich so schwer, dass er starb. Und wir haben noch das Wetter. Viel Sonne heute. Nachmittag kann es im Bergland in NRW und in Berlin auch mal gewittern. In Bremen heute 28 Grad, in Berlin 30 und in Bochum 31 Grad. Morgen wird es noch heißer und sehr schwül dazu. In Bremen und Berlin sind dann bis 33 Grad drin, in NRW sogar bis 37. In Bremen und NRW sind dann schwere Gewitter möglich, in NRW auch Unwetter. Am Samstag erst Sonne, aber am Nachmittag dann mehr Wolken und auch wieder Gewitter.

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1: Um 13 Uhr, ich bin Christina Wilkes. Mieten in Deutschland sind oft teuer und oft sogar teurer als eigentlich erlaubt. Der Mieterverein in Düsseldorf hat jetzt über 5000 Online-Anzeigen ausgewertet. Bei mindestens der Hälfte wurden zu hohe Mieten verlangt. Sandra Wahle hat mehr dazu.
2: Die Mietpreisbremse gibt eigentlich vor, wie hoch die Miete bei bestimmten Wohnungen sein darf. Das bedeutet zum Beispiel, dass die Miete einer Wohnung innerhalb von 3 Jahren um maximal 15% erhöht werden darf. Der Mieterverein sagt, dass in Düsseldorf flächendeckend gegen die Mietpreisbremse verstoßen wird. Dazu kommen noch einige Fälle von Mietwucher. Das bedeutet, dass die Miete 50% zu hoch ist. Der Verein fordert, dass die Einhaltung der Mietpreisbremse besser überwacht wird.
1: Die Mietpreisbremse gilt auch in Bremen und Berlin. Da gibt es seit einiger Zeit auch die sogenannte Mietpreisprüfstelle. Sie berät Berliner in Fällen, in denen die Mietpreisbremse nicht eingehalten wird. Dass sich die USA und der Iran wieder annähern und offenbar an einem Frieden arbeiten, das macht sich auch an der Tankstelle bemerkbar. In Kombi mit dem Tankrabatt kommen die Preise in Deutschland jetzt wieder an das Niveau vor Kriegsbeginn. Ein Liter Diesel kostete im Schnitt laut ADAC 3 Cent pro Liter mehr als am letzten Tag vor Kriegsbeginn. E10 ist rund 6 Cent teurer als Ende Februar. In Polen ist ein Mann festgenommen worden. Er wird verdächtigt, mit dem Tod eines russischen Künstlers und Putin-Kritikers zu tun zu haben. Auf ihn wurde am Montag an einem Parkplatz mehrfach geschossen. Die Polizei in Polen geht von einer geplanten Tat aus. Der Verdächtige soll einen georgischen Pass haben. Um alle Teilnehmer der Fußball-WM vor Hass und Hetze im Netz zu schützen, überprüft der Fußball-Weltverband FIFA regelmäßig Social-Media-Kanäle. Und seit Beginn der WM hat die FIFA schon fast 400.000 Hasskommentare gelöscht. Das sind schon jetzt deutlich mehr als während der gesamten WM vor 4 Jahren. Und es gibt noch eine Meldung zur WM. Wenn die Deutschen am Samstagabend ihr nächstes Gruppenspiel haben, dann wird beim Gegner Elfenbeinküste einer fehlen, Eli Wai. Der Spieler darf nicht in Kanada einreisen, weil in Frankreich gegen ihn ermittelt wird. Es geht unter anderem um möglichen Wettbetrug und Geldwäsche. Wai hat einen Vertrag bei Eintracht Frankfurt, ist aber gerade an Nizza ausgeliehen und da soll er sich in einem Spiel absichtlich eine gelbe Karte abgeholt haben. Und zum Schluss geht's noch um ein veganes Mittagessen vom Studierendenwerk Frankfurt. Das sorgt nämlich gerade für ziemlich viel Protest. Es geht um Spaghetti Napoli, also Nudeln mit Tomatensoße. Das günstige vegane Menü ist ein Test. Allerdings gibt's das Angebot jetzt jeden Tag 4 Wochen lang. Die Studierenden protestieren gegen die Nudeldiktatur, wie sie sagen, und wollen mehr Abwechslung. Zum Schluss noch das Wetter. Viel Sonne. Nachmittags kann es im Bergland in NRW und in Berlin auch mal gewittern. In Bremen heute 28 Grad, in Berlin 30 und in Köln bis 34 Grad. Morgen wird es dann noch heißer und auch sehr schwül. In Bremen und Berlin sind es 33 Grad dann und in NRW bis 37 Grad. In Bremen und NRW sind dann weiter auch Gewitter möglich. In NRW kann es auch Unwetter geben. Am Samstag erst Sonne, aber am Nachmittag sind dann wieder Gewitter dabei.
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1: Um 14 Uhr, ich bin Christina Wilkes. Die USA und der Iran haben ein Abkommen unterschrieben. Es soll keine Angriffe mehr geben und die Wasserstraße von Hormus wieder öffnen. Die ersten Öltanker sollen auch schon durchgefahren sein. Dieser Börsenexperte rechnet trotzdem nicht damit, dass das schnelle Folgen für die Spritpreise haben wird.
2: Wir wissen noch nicht genau, wie schnell können die Länder am Persischen Golf ihre Produktion wieder hochfahren. Wurden Ölfelder so stark beschädigt, dass sie dauerhaft ausfallen?
1: Zuletzt lagen die Spritpreise bei uns etwa wieder da, wo sie vor dem Krieg waren. Allerdings endet bald der Tankrabatt der Bundesregierung. Für einige, die sich politisch engagieren, sind Hass und Hetze ein großes Thema. Seit bald 2 Jahren gibt's deshalb eine extra Hotline. Das Bundesinnenministerium hat jetzt Bilanz gezogen. Mehr von Jan Zimmermann.
3: 320 bedrohte Kommunalpolitiker haben sich bisher bei der bundesweiten Anlaufstelle beraten lassen. Dabei gehe es vor allem um Beleidigungen, üble Nachrede und Verleumdungen. Die meisten betroffenen Kommunalpolitiker melden sich nicht gleich beim ersten Vorfall. Laut Innenministerium handelt es sich oft um eskalierte Konflikte mit einer längeren Vorgeschichte.
1: Die Beratungsstelle hilft bei rechtlichen Fragen und vermittelt Betroffene an passende Anlaufstellen bei der Polizei oder der Justiz weiter. Kein Weg für den Rollstuhl, kein Angebot in Gebärdensprache oder Ärger mit dem Assistenzhund. Im letzten Jahr wurden mehr solcher Fälle bei der Schlichtungsstelle des Bundes gemeldet. Die Zahl der Anträge stieg um 32%. Die Schlichtungsstelle hilft Menschen mit Behinderung, wenn Barrierefreiheit fehlt oder sie ausgeschlossen werden. Bei Behörden, aber auch online. Wer in Düsseldorf wohnt, zahlt oft zu viel, trotz Mietpreisbremse. Der Mieterverein dort hat sich mehr als 5000 Online-Anzeigen genauer angeschaut. Ergebnis: bei mindestens der Hälfte war die Miete zu hoch. Und auch Mietwucher, also extrem überteuerte Wohnungen, haben zugenommen. Die Lage ist vor allem im Rheinland angespannt. Im Ruhrgebiet gibt's dagegen kaum Probleme mit Mietwucher. In Dormagen ermittelt die Polizei weiter zu Ausschreitungen an Silvester. Sie hat jetzt Wohnungen von 5 Verdächtigen durchsucht und Datenträger und Klamotten sichergestellt. In der Silvesternacht waren Einsatzkräfte in Dormagen aus einer Menge heraus mit Pyrotechnik beworfen worden. Später wurden Feuerwehr und Polizei dann nochmal bei Löscharbeiten angegriffen. Es wird heiß, nicht nur bei uns. In Frankreich werden die nächsten Tage bis zu 40 Grad erwartet. Die französische Bahn hat deshalb schon vorsorglich mehrere Verbindungen gestrichen. Vor allem um die Mittagszeit. Das Unternehmen sagt, dass die Züge, die auf den Strecken fahren, alt sind und die Klimaanlagen ausfallen könnten. 71 Fernverbindungen in Frankreich wurden deshalb gestrichen. Und jetzt zum Wetter bei uns. Viel Sonne. Nachmittags kann es im Bergland in NRW und auch in Berlin mal gewittern. In Bremen heute 28 Grad, in Berlin 30 und in Wuppertal bis 32 Grad. Morgen wird es dann noch heißer und auch sehr schwül. In Bremen und Berlin bis 33 Grad, in NRW sogar bis 37 Grad. Da und auch in Bremen sind dann wieder Gewitter möglich, hier in NRW sogar mit Unwettern. Am Samstag erst Sonne, aber am Nachmittag dann mehr Wolken und auch wieder Gewitter.
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4: Einen wunderschönen Tag, Ragazzi. Packt eure Sommerklamotten aus. Meine waren so weit in der Ecke, dass die voll zerknittert waren. Aber hey, ist eh egal, was wir anziehen. So oder so ist uns einfach nur
5: heiß.
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0: Rihanna mit ihrem Umbrella. Wobei Umbrella ist heute ganz gut, wenn ihr daraus einen Sonnenschirm macht, dann schützt er wenigstens.
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0: Und jetzt zu einer der spannendsten kolumbianisch-kanadischen Songwriterinnen, Lido Pimienta.

0: Songs. Lido Pimienta, neuer Song ist raus. Kai Brandt aus dem Cosmo Musikteam. Ein schöner neuer, auch so sommerlich leichter Song. Und es gibt Big News von ihr.
1: Ja, in einem runden Monat, da wird Lido Pimienta nämlich ihr neues Album releasen. Es hat sie jetzt via Social Media angekündigt. Und dabei ist ihr letztes Album, La Belleza, erst im Mai 2025 rausgekommen. Das war so avantgardistisch und vor allem orchestral. Und damit hat sie wohl auch einige überrascht. Andererseits, in den Jahren davor hatte sie schon ja klassisch komponiert fürs Balletttheater in New York City. Und damit wurde Lido Pimienta die erste Woman of Color, die Musik für das Haus da komponiert hat. Insgesamt wollte sie auch Leuten zeigen, dass man nicht europäisch sein muss, um so ein Album machen zu können. Grundsätzlich ist Lido Pimienta für ihre Experimentierfreude ja bekannt.
0: Und dieser Mix mit Klassik liegt ja gerade auch total im Trend. Mhm. Also See Rosalia zum Beispiel, haben wir auch schon abgefeiert. Wie soll das neue Album jetzt klingen?
1: Ja, da soll es auch orchestrale Elemente geben, wird aber insgesamt etwas lockerer, weniger verkopft. Wie sie auch selbst in einem Statement zum Album sagt, es wird eben wieder elektronischer. Und im neuen Song Talento, den sie jetzt rausgebracht hat, hören wir ja auch noch im Background, kommt das auch gut durch, finde ich, in diesen leicht bouncy Synthesizer-Sounds zum Beispiel. Grundsätzlich gibt es auch karibische Sounds und die erste Single vom neuen Album, die ging ganz in ihrer Tradition Richtung Cumbia. Der kolumbianische Stil ist ja fester Bestandteil bei ihr. Mhm. Lido Pimienta ist in Barranquilla in Kolumbien geboren, lebt seit den Nullerjahren in Kanada und seit vielen Jahren in Toronto.
0: Ja, und mit ihrem Stilmix, da hat sie sich auch mal eben so locker ein paar einige viele Fans
1: einige viele geholt. Mit Sicherheit. Ja.
0: Genau.
1: 2017, da hat sie einen der größten kanadischen Musikpreise bekommen und spätestens mit ihrem Album Miss Colombia von 2020 hat sich Lido Pimienta international einen Namen gemacht im Global Pop. Dafür gab es auch eine Grammy-Nominierung. Und Caribeña, so soll das neue Album dann heißen. Also eine Zusammensetzung aus Caribe für die karibische Kultur. Und ja, Enya, die berühmte irische Sängerin, die inspiriert sie sehr, sagt sie. Und einen anderen bekannten Namen habe ich dann auch noch. Auf dem neuen Album soll auch US-Star Nelly Furtado am Start sein.
0: Gut, cool. Wir sind gespannt. Mitte Juli dann mehr von Lido Pimienta mit dem neuen Album.
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0: Carla Young, Messi in Cosmo, gleich 3:30 ist es. Ihr wünscht euch etwas so, so sehr und jemand sagt, manifestiere es doch einfach. Ich mache das immer, wenn ich einen Parkplatz suche in der Innenstadt. Also sich etwas so oft sagen und positive Gedanken machen, bis es dann hoffentlich passiert. Wie hilfreich ist dieser Mindset oder kann es vielleicht sogar gefährlich werden? Darum geht's im neuen französischen Film Guru. Kommt heute ins Kino. Cosmo-Filmfachfrau Alexandra Cosma hat ihn für uns gesehen. Alex, beschreibt euch jetzt erstmal, was dieser mega erfolgreiche Life-Coach für ein Typ ist.
1: Matt, so heißt er, gespielt von Pierre Niney, scheint auf allen Ebenen Erfolg zu haben. Er lebt in einem schönen Haus am See mit seiner Frau. Die Menschen lieben ihn, seine Shows sind ausverkauft.
2: Danke, meine Freunde. Das, was du willst, ist das, was du bist. Sagt es mit mir gemeinsam. Befreit euch! Befreit euch! Reißt ihn heraus aus den Tiefen eurer Seele, den Schmerz! Und lasst uns jetzt laut zusammen schreien!
1: Die Shows wirken sehr propagandistisch. Er lässt von den Zuschauern vorab Steckbriefe ausfüllen, sodass ihm seine Mitarbeiter über das Headset zuflüstern können, dass zum Beispiel auf Platz 12b Celine sitzt, die gerade eine Scheidung durchmacht. So kann er direkt auf sie zugehen und fast schon wie ein Magier genau das sagen, was sie in dem Augenblick hören möchte, unter tosendem Applaus des Publikums.
0: Jo, und das klingt ziemlich zwielichtig. Ist es das auch?
1: Nicht ganz, denn Matt ist wirklich davon überzeugt, dass er Menschen hilft. Er gaukelt ihnen also nichts vor, um nur Geld zu verdienen, auch wenn das selbstverständlich eins seiner Ziele ist. Er selbst ist Schulabbrecher und hat sich alleine hochgekämpft. Also glaubt er an sein Motto, das, was du willst, ist das, was du bist.
0: Ja, und er wollte eben erfolgreicher Coach sein. Was dieses erfolgreiche System ins Wanken bringt für ihn und was für seine Fans gefährlich ist, erzählen wir euch gleich hier in Cosmo.

0: Frau 3 ist. Kommt gut mit uns durch diesen heißen Tag. Das, was du willst, ist das, was du bist. Das, was du willst, ist das, was du bist. So ein Mantra hört ihr ganz viel. Das ist das Motto vom erfolgreichen Life-Coach Matt im Film Guru. Den seht ihr ab heute in eurem Lieblingskino. Cosmo-Filmfachfrau Alexandra Cosma hat ja gerade schon erzählt, dass Matt wirklich glaubt, was er predigt. Trotzdem kommt er irgendwann an seine Grenzen. Was passiert da?
1: Er wird eingeladen, von einer Regierungskommission Informationen über seine Branche zu geben. Er freut sich darüber, sieht darin eine Chance, dass die Spreu vom Weizen getrennt wird. Die Fragen der Politiker bringen ihn aber ganz schön ins Schwitzen.
2: Könnten Sie jetzt bitte Ihre Definition von Coaching ausführen?
3: Ich nehme das menschliche Leben wie Pfade wahr.
2: Etwas weniger Metaphern und dafür direkte Antworten.
3: Wir brauchen doch wohl keine Prüfung durch den Staat für jeden Coach.
2: Und warum nicht?
1: Er wird hier ziemlich in die Mangel genommen und bekommt Angst, dass sein ganzes Business leiden könnte, wenn sich der Staat dazu entscheiden sollte, Life-Coaches zu kontrollieren.
0: Eine sehr zeitgemäße Frage also, auch wenn es sich um eine fiktive Story handelt. Wie geht Coach Matt damit um?
1: Es löst eine Welle an Ängsten in ihm aus, die zum Vorschein bringt, dass nicht alles in seinem Leben so perfekt ist, wie er es nach außen hin zeigt.
3: Wir werden Bettler, kapierst du es jetzt?
4: Die Abstimmung ist in 10 Tagen.
5: Du bist hier doch nicht auf dem Ölberg und predigst universelle Brüderlichkeit. Die dürfen mir das nicht wegnehmen.
1: Pierre Ninet spielt die Rolle des Gurus sehr eindrucksvoll. Nach außen hin erst stabil und immer gut gelaunt. Später kommen seine Unsicherheiten durch, seine Ängste, seine eigenen Mantras, die ihm im Weg stehen. Denn zu was bist du alles fähig, um der zu sein, der du willst? Dabei kommen seine dunkelsten Seiten zum Vorschein.
0: Oh, wie wird das alles im Film gezeigt? Ist das so ein klassisches Drama?
1: Es hat schon eine Thriller-Anmutung. Regisseur Jan Goslan hält den Film bewusst sehr dunkel. Das spiegelt die Persönlichkeit von Matt wieder und die Situation, in der er sich gerade befindet. Der hellste Raum ist der, in dem er befragt wird. Da wird er buchstäblich ins Rampenlicht gerückt. Thriller-Vibes geben auch die laute Musik, wie wir sie eben gehört haben, mit vielen Beats und seine Flashbacks und paranoiden Phasen, wenn er meint, Stimmen zu hören. Denn irgendwann wird er von seinen Taten und Dämonen verfolgt und Matt, der es zu einer Kunst gemacht hatte, Menschen zu manipulieren, wird selbst Opfer von Manipulation.
0: Matt seht ihr im Film Guru, der neue Kinofilm aus Frankreich, seht ihr ab heute auch bei uns hier im Kosmoland.

0: sich einfach ans Telefon hängen für alle, die nichts mit Fußball am Hut haben. Die Fußball-WM der Männer läuft. Heißt, harte Zeit für alle, die überhaupt gar keinen Bock auf Fußball haben und auch keine Ahnung vielleicht. Wie gut, dass wir ihn hier haben.
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2: Leidest du darunter, dass deine Crew gerade über nichts anderes als Fußball redet, aber du ein Abseits nicht mal erkennen würdest, wenn es dir Nacktfotos schickt? Kein Problem. In meiner Masterclass Fußballgelaber lernst du die Grundlagen sinnloser, aber sozial akzeptierter Sätze wie: Da muss man schon die Flügel kompakt halten, wenn man so in die Tiefe flankt. Aber ist das nicht totaler Quatsch? Ja und? Wenn Zweifel aufkommen, einfach nachlegen und random Aussagen mit unüberprüfbarem historischem Halbwissen garnieren. Boah, der Laufweg an der Linie ist ja genauso wie der von Valdomiro Vaz Franco im Vorrundenspiel Brasilien gegen Zaire WM 74. Hätte ich jetzt nicht mitgerechnet. Da nippen alle nur noch betreten am Bier. Mit meiner patentierten Technik wirst du zum Babo jeder Fußballbubble. Oder halt gleich Experte beim Streaming-Anbieter. Okay, ich versuch's mal. Wenn der Abschluss des haitianischen Mittelstürmers noch etwas mehr Drall hätte, dann säße der so knapp im linken Eck wie das Muttermal am Hintern von Cristiano Ronaldos Großvater. Stimmt's? Ja, vielleicht nochmal bei Lektion 1 anfangen von meiner Masterclass Fußballgelaber. Jeder Anpfiff ist deine Chance zum Labern.
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1: Um 15 Uhr, ich bin Christina Wilkes. Der Krieg zwischen den USA und dem Iran könnte Geschichte sein. Beide Seiten haben ein erstes Abkommen unterzeichnet. Anne Barsack hat mehr dazu.
2: Jetzt soll es keine Angriffe mehr geben. Die Wasserstraße von Hormus soll wieder öffnen und die US-Seeblockade enden. In spätestens 60 Tagen soll ein endgültiges Friedensabkommen stehen. Doch bei vielen bleibt die Frage, was hat der Krieg überhaupt gebracht, außer Tod, Zerstörung und hohe Spritpreise. Denn das Regime im Iran ist weiter an der Macht und Gegner werden unterdrückt. Auch Irans Atomprogramm ist nicht vom Tisch und die Machthaber könnten auf den Geschmack gekommen sein, die Straße von Hormus weiter als Druckmittel einzusetzen und zum Beispiel Gebühren verlangen. In den USA bekommt Präsident Trump viel Kritik wegen des Irankriegs ab. Von den Demokraten, aber auch von Leuten aus seiner eigenen Partei. Manche Republikaner sprechen vom größten außenpolitischen Fehler überhaupt.
1: In Brüssel sind die Verteidigungsminister der NATO-Länder zusammengekommen. Sie wollen ein großes Gipfeltreffen des Militärbündnisses in knapp 3 Wochen vorbereiten. Und zu besprechen gibt es genug. Die USA hatten nämlich angekündigt, sich in der NATO in einigen Punkten zurückzuziehen. Jetzt geht es auch darum, welche anderen Länder die Aufgaben im Kriegsfall dann übernehmen. Der Essener Chemiekonzern Evonik will weitere Stellen abbauen. Die Rede ist von 2100 in Deutschland. Der Standort Witten im Ruhrgebiet soll zum Beispiel ganz geschlossen werden. Außerdem sollen noch mal 1000 weitere Stellen weltweit in den nächsten 3 Jahren abgebaut werden. Es ist das 2. große Sparprogramm des Konzerns. Evonik sagt, dass die Wirtschaftslage schlecht ist. Fake-Shops, die gibt's ja zu allem Möglichen, auch für Fußball-WM-Tickets. Die Cyberabwehrplattform Silent Push hat wohl über 300 täuschend echt nachgebildete WM-Ticketportale entdeckt. Das FBI hatte schon vor dem Start der WM vor möglichen Betrugsmaschen gewarnt und empfohlen, Tickets nur über den Weltverband FIFA zu kaufen. Und wir bleiben bei der WM. Dieses Mal geht's aber um Bier und um Schotten. Die schottischen Fans haben nämlich ordentlich Durst und die Bars in Boston kommen kaum noch hinterher. Die Brauerei sagt, dass die Fans in der Stadt von Donnerstag bis Sonntag 4-mal so viel Bier getrunken haben, wie die Firma sonst über ein langes Wochenende da hat. Jetzt gab's eine Notverlieferung. Ähnliche Meldungen über die schottischen Fußballfans gab's auch 2024 schon bei der EM hier in Deutschland. In Athen gibt es für Besucherinnen und Besucher jetzt einen besonderen Blick. Zum ersten Mal seit 200 Jahren ist nämlich ein Teil des Tempels auf der berühmten Akropolis ganz ohne Gerüst und fertig. Die Westseite des Tempels ist damit wieder ganz sichtbar. Am Westgiebel wurden Stützen eingebaut und Mauern verstärkt. Der griechische Tempel auf der Akropolis ist eins der Wahrzeichen von Athen. Und wir haben noch das Wetter. Viel Sonne. Nachmittags kann es im Bergland in NRW und auch in Berlin mal gewittern. In Bremen 28 Grad, in Berlin 30 und in Oberhausen heute bis 31 Grad. Morgen wird es dann überall noch heißer und sehr schwül. In Bremen und Berlin sind dann 33 Grad drin, in NRW sogar bis 37 Grad. In Bremen und auch in NRW sind dann weiter Gewitter möglich. In NRW kann es sogar Unwetter dazu geben. Und am Samstag geht's genauso weiter.
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3: Cari amici, wow, über 30 Grad. Kommt ihr mit der Hitze klar?
4: Nö.
3: Oh je, haltet durch. Ich spiele euch zur Erfrischung den Song, der aus allen Strandboxen schmettert, von Italien bis in die

0: Ja. Ich muss sagen, ich verstehe Spanisch, weil para para ist auf Spanisch entweder para, halt, oder für dich.
1: Ah, okay, siehst du?
0: Aber auf Türkisch heißt es?
1: Geld, Geld.
0: Yeah, money, money.
1: Ja, normalerweise bin ich einer, der das nicht so nach außen kehrt, aber ich dachte, es ist noch an der Zeit, mal so ein Statement zu setzen und zu sagen einfach, was ich so tue, weißt du, was ich den ganzen Tag so tue. Das ist ja nicht nur mehr Rap-Sachen, das haben wir hier bei Cosmo schon ausführlich besprochen.
0: Das stimmt.
1: Und ich glaube aber, das ist auch der Letzte in der Hip-Hop-Szene quasi merkt, dem wollte ich das auch einmal erzählen. Ich habe ja immer noch dieses Rapper-Herz und dieses Kämpfer-Herz und das kommt manchmal dann einfach raus.
0: Auf jeden Fall. Der Text ist auf jeden Fall voll krass. Da hat sich einiges angestaut bei dir.
1: Ja, ich wollte unbedingt mal sagen, was ich so den ganzen Tag mache, weil ich wollte nicht, dass es damit verwechselt wird, dass ich etwa lazy geworden bin oder nicht mehr rappen kann, sondern ich mache ganz schön viele breit gefächertes Zeug, was mir auch total Spaß macht, was mich auch nach all den Jahren total erfüllt, auf künstlerische Weise auch. Und was trotzdem nicht bedeutet, dass ich nicht gerne rappe.
0: Du singst unter anderem, Echo, du hast dich verändert, alle sagen das. Du hast Deutschrap wesentlich mitgeprägt, müssen wir sagen. Seit über 20 Jahren bist du mit dabei. Ist das nicht normal, dass man sich verändert?
1: Ja, eigentlich schon. Deswegen will ich das ja auch nicht hören. Das ist so das Number One Argument. Weißt du, ich habe das so gemacht. Das ist so im Hip-Hop quasi so üblich. Ich habe ein Blatt Papier genommen und habe mir alles aufgeschrieben, was man gegen mich sagen kann.
0: Okay.
1: Von A bis Z alles aufgeschrieben und daraus habe ich dann diesen Text gemacht. Weißt du, ich wollte allen den Wind aus den Segeln nehmen. Klar, jeder ist mittlerweile vor seiner eigenen kleinen Bubble am Streamen und die erzählen quasi ihren Teil der Wirklichkeit, aber ich kenne meinen ganzen Teil meiner Wirklichkeit, weil ich derjenige bin, der jeden Tag diese ganzen Sachen macht. Und deswegen wollte ich da mal klare Verhältnisse schaffen und das in einem Battle-Rap sozusagen, was ja eigentlich meine ursprüngliche Kunstform ist, die ich schon seit, weiß ich nicht, 25 Jahren mache.
0: Genau. Und ein bisschen sauer bist du, oder?
1: Ja, nicht sauer, sondern ich muss mal so, wie soll ich dir sagen, ich muss mal einfach mal meine Meinung sagen. Weißt du, okay. wir sind ja hier auch bei Cosmo, das weißt du ja, das ist mein Lieblingssender. Und wir sind ja alle total offen und sozial eingestellt und helfen gerne und sind so lieb, wie es nur geht. Aber das ist auch eine harte Welt geworden. Ich glaube, gerade auch die Musikwelt ist sehr hart. Und manchmal muss man, glaube ich, sagen, wo man steht und wer man ist, weil sonst übertrampeln einen die Leute, weißt du? Und das ist so meine Version davon.
0: Definitiv. Ne? Ich bin meinen italienischen Roots. Bei mir ist direkt ein Songsatz hängen geblieben. Und zwar, ab jetzt heißt es Paperboy, German Dream ist durch.
1: Mhm.
0: Warum?
1: Ja, German Dream, das habe ich ja quasi erfunden, diesen Wortlaut, ja, in Anfang der Nullerjahre. Und das ist dann mein Label geworden und so weiter. Aber das Label ist natürlich so viel behaftet mit verschiedenen Sachen, die passiert sind. Da sind Rap-Beats drüber gelaufen, da sind so viele Künstler drüber gelaufen. Und ich möchte nicht mehr nur derjenige sein, der Onkel, der von früher erzählt, sondern ich möchte was Neues machen. Deswegen habe ich Paperboy gegründet. Das ist so die Hip-Hop-Ebene. Mhm. Ich finde, auf politischer Ebene hat es auch so eine kleine Bedeutung, weil wir sind ja hier bei Cosmo, können wir auch darüber sprechen. Ich denke, es ist auch die Zeit, dass es auch selbstverständlich ist, dass wir hier sind und unsere Träume verwirklichen. Muss man nicht mehr so den ganzen Tag drüber reden. Wenn du draußen auf die Straße gehst, nach Köln Innenstadt und da kannst du die Geschäfte zählen und die Hälfte sind, denke ich mal, auch Leute, die einen Migrations-Background haben, die da ganz selbstverständlich mit an der Konjunktur und an unserem Gesellschaftsgefüge mithelfen, wo es nur geht und den ganzen Laden mit am Leben halten. Da ist ja jetzt auch, glaube ich, diese Erzählung von, hey, ich bin jetzt hier und ich möchte meinen Traum verwirklichen, ist was Feines. Sollte man auch machen, sollte man auch weiter die Motivation geben. Aber es ist nicht mehr das Zentrum. Mein Zentrum ist von der Erzählungsweise, dass das jetzt, dass wir aufhören zu fragen, ob das okay ist, sondern wir helfen mit. Also, es geht jetzt auf Augenhöhe.
0: Wir sind da.
1: Wir sind da, ja.
0: Und ihr seid auch da. Wir hören jetzt Para Para von Echo Fresh in Cosmo und gleich sprechen wir noch ein bisschen über Fußball-WM, wie Deutschland und die Türkei wohl weiterkommen. Haben wir auch so ein paar Prognosen, exklusiv von Echo für euch in Cosmo.

0: Was hat es damit auf sich? Der ist auf Türkisch, Trap House heißt der Song. Wer ist Number One?
1: Also Number One ist ein Rapper aus der Türkei. Das ist ein super erfolgreicher Rapper. Der hat mich nach einem Feature gefragt. Ich liebe es ja, ne, wenn diese Jungs mich fragen, weil das, da merke ich so, wie weit man mit seiner Stimme gekommen ist. Ne? Das sind so Jungs, die...
0: Der hat fast 1 Million Follower.
1: Ja, woher kennen die mich?
0: Ja, genau.
1: Das ist eigentlich
0: aus
1: crazy.
0: Der Türkei,
1: ne? Aus der Türkei. Das heißt, ich habe ein paar türkische Raps gemacht und die sind bis zu denen gelangt, bis zu den coolsten der coolsten aus der Türkei. So,
0: cool.
1: Ne? Und das ist doch ein geiles Gefühl.
0: Ja,
1: und
0: voll.
1: Ich versuche da mit meinem Türkisch, ich kann schlechter Türkisch, glaube ich, als du Italienisch. Ich kann okay Türkisch,
0: okay.
1: Aber es ist dieses Deutschländer-Türkisch.
0: Okay, aber finden die das schlimm?
1: Ich habe mir sagen lassen, die finden das ganz sympathisch.
0: Okay.
1: So, ne? Aber mein Wortschatz ist halt begrenzt.
0: Oh, macht ja nichts. Ich habe viel Ekrem und viel Freezy verstanden.
1: Genau, und ich muss dir sagen...
0: Also es geht um dich.
1: Eins muss ich euch auch noch sagen, auf Türkisch habe ich richtige Gangster-Lyrics, so richtige, weil ich sonst nicht weiß, was ich... Ich kann mich nicht so gut ausdrücken. Das heißt, es sind meistens so Wortspiele mit irgendwelchen Dingen, aus irgendwelchen Referenzen, aus Filmen, aus, weiß nicht, aus meinem Alltag, so was ich cool finde. So, ne? Und das ist das Einzige, was ich auf Türkisch machen kann, so Battle-Rap, Gangster-Rap. Also die sind total hart und ich glaube, die stehen dann da drauf, so, ne?
0: Und du singst wohl von einer türkischen Legende, habe ich mir sagen lassen in deinem Text. Von einem der quasi der Adriano Celentano in der Türkei.
1: Ibrahim Tatlıses meinst du?
0: Genau.
1: Genau, der ist ja mein Liebling. Ich liebe den. Der ist, ich kann ja gar nicht, ist das Adriano Celentano? Wahrscheinlich.
0: Keine Ahnung, das hat
1: ich
0: bei mir
1: glaube,
0: so,
1: das ist so eine
0: die
1: Mischung
0: Experten gesagt.
1: Aus Adriano und Luciano Pavarotti wahrscheinlich.
0: Ah.
1: Weil der auch natürlich eine Range in seiner Stimme hat, die ist unglaublich.
0: Wow.
1: Das ist so der Vater von dieser Art von türkischen Arabesk-Gesang.
0: Ah, okay.
1: Das wirst du ja sicherlich ein paar Mal hier gehört haben bei Cosmo, wenn du mal vorbeiläufst oder wenn mal was läuft. Die singen ja alle mega, ne? Und das ist so, das ist der Godfather von denen. Der hat so eine krasse Range und der kann so schön singen. Und ich verbinde den einfach mit meiner Kindheit, weil der war der Megastar. Das war der Michael Jackson der türkischen Community, als ich aufgewachsen bin.
0: Cool. Und der kommt auch in deinem Text vor.
1: Der kommt auch
0: sehr
1: davor.
0: Cool. Und im Insta-Clip hast du ein Trikot an. Das ist ja jetzt gerade so ein beliebter Style bei ganz vielen Rappern. Bist du im WM-Fieber? Also Türkei ist ja dabei mit einem italienischen Trainer.
1: Ja, Türkei ist dabei. Und Türkei ist gar nicht so übel. Also ich würde sagen, die schaffen auf jeden Fall bis ins Viertelfinale.
0: Ja.
1: Soweit lehne ich mich jetzt mal aus dem Fenster. Ich weiß, hier Frankreich und Spanien und so weiter sind schwer zu knacken. Oh weia, ich glaube, wir kommen hier in eine Wunde rein, ne? Weil Italien ist nicht dabei. Aber
0: ja.
1: Das will ich nicht ausführen.
0: No
1: weil
0: comment.
1: Wir sind ja eigentlich auch alle Italien-Fans. Ich weiß nicht, was da los ist.
0: Alle Italiener sind jetzt Türkei-Fans, weil der italienische Trainer da ist.
1: Das ist doch gut. Da haben wir noch mehr Power. Und dasselbe würde ich auch über die deutsche Mannschaft sagen. Bis zum Viertelfinale schaffen die. Und ab dann wird es natürlich spannend. Wie geht's dann weiter?
0: Deutschland, Türkei?
1: Ich weiß gar nicht. Können die, sind
0: keine
1: die auf derselben
0: Ahnung,
1: Seite?
0: Ich weiß
1: auch nicht. Also,
0: egal.
1: Ich sag ja nur, die schaffen es beide über die,
0: okay,
1: Gruppen, über die Gruppenphase. Das ist schon und danach noch einmal, dann ist das Achtelfinale. Und dann ab dem Viertelfinale wird es echt hart. Dann kommt es drauf an. Auf den individuellen Style, auf den Kampfgeist und auf den Zusammenhalt.
0: Also im Herzen bist du auch Fußballfan.
1: Ja, ich freue mich, wenn Türkei gewinnt. Ich freue mich, wenn Deutschland gewinnt. Ich bin typischer Deutsch-Türke, der einfach bei beiden jubelt.
0: Ja, wie das halt so ist, wenn wir hier in Deutschland groß geworden sind mit all unseren Roots. Okay, wir sind auch gespannt, für wen Echo am Ende lauter jubelt. Jetzt gibt's hier nochmal Trap House für euch und Number One und Echo Fresh. Diese wunderbare Kollabo mit diesen Superstars aus der Türkei. Und Echo, wie er selber sagt, mit seinem wunderbaren Deutsch-Türkisch. Für euch jetzt in Cosmo. Genießt den Song.

wunderheißen, wunderbaren und heißen vor allem Donnerstagnachmittag am liebsten in der Ecke sitzen, ne, und gar nichts tun und einfach Cosmo hören. Wunderbar. Dann dreht schön laut. Echo Fresh war ja im Cosmo-Interview bei mir. Jetzt reden wir über Klassen.

0: Das ist Klassentreffen, Track von Posse, Ecofresh, Motrip und Co. aus 2012. Jetzt heißt auch eine Veranstaltung tatsächlich so mit 90s und Nullerjahre Hip-Hop-Stars. Zum Beispiel Fettes Brot, 5 Sterne Deluxe, Tic-Tac-Toe, Absolut Beginner und viele, viele mehr im August in Berlin. Klar, dass ich ihn dann sowas hier frage. Ist das so ein Klassentreffen?
1: Das ist am 29. und 30.8. In Berlin. Das ist ein Klassentreffen, so wie das auch heißt. Es ist ein Klassentreffen für mich, ja, weil ich sehe die ganzen Pappenheimer von früher, ne, mit denen ich quasi früher schon auf Konzerten, auf Festivals und so weiter war, immer wieder eine Begegnung hatte. Und dort sehen wir uns nochmal alle und das ist echt was Feines. Ich bin am zweiten Tag dran. Nach mir ist noch Kool Savas und Sido. Und ja, und davor ist yours truly, euer Kölner, Onkel Freezy, ja, kommt alle. Es gibt noch wenige Tickets, das weiß ich zufällig, weil ich sollte da ein Reel dazu verfassen, das habe ich jetzt heute noch gemacht und denen geschickt, wo ich sage, es gibt noch wenige Tickets, Und es gibt ein besonderes Angebot, weil manche wohl gefragt hätten, ob man nur für den einen Tag Tickets haben kann. Das gilt aber nur, und jetzt muss ich meine geistigen Zellen beisammen, vom 15. bis 30. Juni, da kann man nochmal für die einzelnen Tage holen. Das ist die einzige Möglichkeit. So.
0: Okay, gut. Wir bleiben auf jeden Fall dran und gucken dann, was das Klassentreffen wieder, na genau, wie man an die Tickets kommt. Aber die Frage ist, wie ist es denn so als, darf ich sagen, Elder Statement im Game? So, der, also als jemand, der so lange dabei hat. Wir schreichen Elder.
1: Alles gut. Ich bin trotzdem wahrscheinlich der Jüngste auf der ganzen Card, weil ich so jung da reingeraten bin. Ne? Das müssen wir hier vielleicht mal nachforschen. Aber ich glaube, die Jungs sind alle älter. Ich war immer der Young Gun und jetzt darf ich da auch wieder der Young Gun sein mit meinen 42. Das ist eine schöne Stage von meiner Karriere, weil wenn ich irgendwo hingehe, die Leute erinnern sich an ihre Jugend. Und das ist ein Gefühl, das kann ich denen geben. Und das kann ja nicht jeder. Das ist echt was Feines, ne? Weil du siehst das in deren Gesichtern, wie die sich freuen.
0: Voll.
1: Und das ist wie so eine neue Runde, die ich jetzt quasi gehe. Und das macht Spaß. Und, ja, und das macht auch Spaß in jeglichen Bereichen, womit wir auch wieder am Anfang kommen. Ich mach das auf jeglicher Ebene, aber auch auf Hip-Hop-Ebene. Deswegen macht es mir auch Spaß, ja, wieder was Neues rauszubringen.
0: Ja, und uns macht es Spaß, wenn Ecofresh uns hier im Kosmos-Studio besucht. Was sonst noch bei Eco ansteht und noch so kommt, vielleicht sogar ein neues Album, ihr werdet es natürlich bei uns hier erfahren.
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0: Ciao Amici, einige von euch sind ja so mega organisiert, dass sie jetzt schon die Badehose drunter haben, unter der Bürokluft. Also, seid ihr ready? Ja dann, ab rein da.
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1: Die Schlagzeile.
2: Meere, Seen und Flüsse sind in Europa größtenteils sauber.
1: Die Details.
2: Es ist warm und ihr wollt euch abkühlen gehen, im See zum Beispiel. Fragt ihr euch da auch manchmal, wie sauber der ist? Eine Antwort gibt es von der Umweltagentur der EU. Die schaut sich jedes Jahr die Gewässer in Europa an. In 27 EU-Staaten plus Albanien plus die Schweiz. Also 29 Länder und insgesamt 22.000 Badestellen. Und diese Agentur sagt, die große Mehrheit der Seen, Meere und Flüsse sind ausgezeichnet. Und besonders gut geht Baden zum Beispiel in Österreich oder Griechenland. Nur 1% der untersuchten Gewässer hat keine gute Wasserqualität. Auch in Deutschland ist Abkühlen sicher. Bei fast allen untersuchten Badestellen war die Wasserqualität super.
1: Die Bedeutung.
2: Um einzuschätzen, ob ein Badesee sauber ist oder nicht, schaut die Umweltagentur auf Fäkalbakterien. Die können Menschen ziemlich krank machen. PFAS oder andere Chemikalien werden bislang nicht im Wasser gesucht. Trotzdem, die Umweltagentur sagt, dass die Qualität von Seen und Co. in den vergangenen Jahrzehnten deutlich besser geworden ist. Und zwar vor allem, weil weniger unsauberes Abwasser abgeleitet wird. Durch zum Beispiel bessere Kläranlagen. Und generell gilt, im Meer ist die Wasserqualität besser, hier gibt es die wenigsten Bakterien.
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1: Es ist gleich 16 Uhr. Ich bin Christina Wilkes. Gesetze zum Umweltschutz werden in Deutschland oft nicht gut genug umgesetzt. Zu diesem Schluss kommt der Umweltrat, der die Bundesregierung berät. In einem Gutachten sagen die Fachleute, dass Umwelt- und Klimaziele als Folge oft nicht erreicht werden. Jan Zimmermann hat mehr dazu.
2: So sollen gesetzliche Regeln oft nur teilweise zu spät oder vom Bundesland zu Bundesland unterschiedlich beachtet werden. Manche Gesetze seien zu kompliziert und zu bürokratisch, um sie richtig anzuwenden. Zentrale Umweltziele werden in der Folge nicht erreicht, betonen die Wissenschaftler, die die Bundesregierung in Umweltfragen beraten. Sie sorgen sich außerdem, dass wegen des Reformdrucks der Bundesregierung das Umweltrecht auf der Strecke bleibt.
1: Der Umweltrat fordert die Bundesregierung deshalb auf, Umweltgesetze klar zu formulieren und sie konsequenter umzusetzen. In Frankfurt hat es einen schwulenfeindlichen Angriff gegeben. Gestern Nachmittag saß ein Paar auf einer Bank, als ein Unbekannter kam und die Männer aufforderte zu gehen. Außerdem sollen schwulenfeindliche Beleidigungen gefallen sein. Als das Paar blieb, soll der Unbekannte auf die Männer eingeschlagen haben. Beide wurden verletzt. Die Polizei in Frankfurt sagt, dass der Täter fliehen konnte. Der Krieg zwischen den USA und dem Iran könnte bald vorbei sein. Beide Seiten haben ein erstes Abkommen unterschrieben. Es soll keine Angriffe mehr geben und die Straße von Hormus soll wieder öffnen. In den USA bekommt Präsident Trump viel Kritik wegen des Iran-Kriegs, auch von Leuten aus seiner eigenen Partei. Manche sprechen sogar vom größten außenpolitischen Fehler überhaupt. In Polen ist ein Mann festgenommen worden. Er wird verdächtigt, mit dem Tod eines russischen Künstlers und Putin-Kritikers zu tun zu haben. Auf ihn wurde am Montag an einem Parkplatz mehrfach geschossen. Die Polizei in Polen geht von einer geplanten Tat aus. Der Verdächtige soll einen georgischen Pass haben. In den USA werden fast 4000 selbstfahrende Autos wieder aus dem Verkehr genommen. Durch einen Softwarefehler könnten sie auf Autobahnen in abgesperrte Baustellen rasen. Für die Alphabet-Tochter Waymo ist es schon der zweite Rückruf in wenigen Wochen. Zuletzt machten die selbstfahrenden Autos bei überschwemmten Straßen Probleme. Wenn die deutschen Fußballer am Samstagabend ihr nächstes WM-Spiel haben, dann wird beim Gegner Elfenbeinküste einer fehlen. Eli Wai, der Spieler, darf nicht in Kanada einreisen, möglicherweise, weil gegen ihn ermittelt wird. In Frankreich geht es um mutmaßlichen Wettbetrug und Geldwäsche. Wai hat einen Vertrag bei Eintracht Frankfurt, ist aber an Nizza ausgeliehen und da soll er sich in einem Spiel absichtlich eine gelbe Karte abgeholt haben. Und wir haben noch das Wetter. Am Abend bleibt es sonnig und warm. Dazu liegen die Temperaturen immer noch zwischen 26 und 29 Grad. Morgen wird es dann noch heißer und auch schwüler als heute. In Bremen und Berlin sind dann 33 Grad drin, in Düsseldorf sogar 36 Grad. Am späten Nachmittag bilden sich morgen dann vor allem in NRW Hitzegewitter, teilweise auch mit Unwettergefahr. Am Samstag genauso, auch erst viel Sonne, später gibt es dann wieder Gewitter.
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3: Schönen guten Tag, ihr cari amici. Wenn ihr eh alle schon die Flip-Flop anhabt und in leichten Sommerklamotten rumlauft, dann ist jetzt das Festival aller Sommerfestivals in NRW ja bald fällig. Summer Jam nämlich. Ja, Mann.

0: Da sind wir direkt alle in eine Summer Jam Stimmung, oder? In einer halben Stunde öffne ich hier in Cosmo die Gästeliste. Ich sag es jetzt schon mal, weil wenn es so heiß ist, dann funktionieren ja manche Neuronen etwas langsamer. Also macht euch bereit, das ist so richtig fett, die Gästeliste heute für Summer Jam Tickets.
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Paare in Cosmo. Liebe Leute, ist schon krass, was Artists alles so aushalten müssen, oder? An Kommentaren. Irgendwann tun viele einfach so, als würden sie das alles gar nicht mehr sehen. Oder eben ganz genau hingucken bei Kommentaren.

0: Aya Nakamura, Superstar aus Frankreich. Es geht um einen unangenehmen Typen, der Aya auch in den sozialen Medien folgt und eben komische Nachrichten schickt. Das Lied ist aber auch ein Song an all ihre Fans und soll ihnen etwas Lebenshilfe geben, hat sie uns erzählt.
1: Die Botschaften richten sich eher an Mädchen. Aber es gibt auch viele Jungs, die langsam beginnen, sie zu verstehen. Ich wende mich vor allem an Frauen wie mich, an Frauen, die zurückhaltend sind und Angst haben, bestimmte Dinge zu wagen oder auszusprechen. Ich sage den Mädchen einfach, sie sollen zu sich selbst stehen und vor nichts Angst haben.
0: Rien de tout. Also auf Destiny Supremacy von Aya Nakamura ist unser Album der Woche. Da ist dieser Song drauf. J'ai vu heißt er. Alle Infos kriegt ihr kosmoradio.de. Jetzt aber den ziemlich treibenden Song für euch.

0: Wunderschönen guten Tag mit Cosmo, ihr Lieben. Heute ist weltweit der Autistic Pride Day, ein ganz besonderer Tag, an dem Menschen nämlich mit Autismus im Mittelpunkt stehen. Für uns war Maurice Mommer in einem Inklusivcafé in Köln. Dort arbeiten Menschen mit und ohne Behinderung zusammen, darunter auch Menschen im Autismus-Spektrum. Maurice, wen hast du dort getroffen?
1: Ja, Johanna zum Beispiel, sie ist 24 Jahre alt und arbeitet in dem Café seit 2,5 Jahren und feiert das Konzept.
2: Das ist aber natürlich auch total interessant zu lernen, wie andere Menschen vielleicht denken oder was sie fühlen oder wie sie bestimmte Sachen wahrnehmen.
1: Ja, also Perspektiven verstehen, die halt anders sind als die eigenen. Genau darum geht es eben heute an diesem Autistic Pride Day. Das ist nämlich ein Tag, den die Community sogar selbst geschaffen hat, um eben nochmal mehr für Sichtbarkeit und Akzeptanz zu werben. Weil Schätzungen zufolge leben etwa 1-3% der Menschen weltweit im Autismus-Spektrum. Und trotzdem gibt es auch immer noch super viele Klischees und Missverständnisse.
0: Ja, du hast nicht nur über Autismus gesprochen, sondern natürlich auch mit einer Person aus dem sogenannten Autismus-Spektrum. Was war ihre Geschichte?
1: Ja, also ich habe erstmal gemerkt, wie unterschiedlich Menschen im Autismus-Spektrum sind. Und ich habe auch ganz schnell gemerkt, diese eine Geschichte über Autismus, die gibt es eigentlich gar nicht. Und mir ist da auch ganz wichtig zu sagen, ich habe eben mit einer Person gesprochen, die im Spektrum ist, aber spontan vor dem Mikro dann was zu erzählen, das hat sich dann für sie einfach nicht so gut angefühlt. Dann auch kurzfristig jetzt wen anders zu finden, das war dann auch nicht so ganz leicht. Und das zeigt auch einfach schon, ja, wie individuell diese Bedürfnisse und diese Grenzen da auch sein können. Denn ja, ich als Reporter, ich verabrede mich ja quasi für ein Interview und ja, für Menschen, die dann eben diese Autismus-Spektrum-Störung haben, es kann also einfach schwierig sein, das auch wirklich durchzuziehen. Deswegen habe ich dann auch nochmal mit meiner Schwester gesprochen, mit Maxi. Ist jetzt auch direkt ein Disclaimer, also quasi in der Familie. Und ja, sie arbeitet aber seit über 10 Jahren mit Menschen mit Beeinträchtigung. Darunter sind auch eben viele Menschen im Autismus-Spektrum. Aktuell in einem Wohnheim in Rodenkirchen ist sie. Und die Themen dort, das sagt sie, das sind eigentlich ganz oft dieselben wie jetzt in jeder anderen WG.
3: Es gibt auch mal Streit, es gibt WG-Besprechungen, Thema Haushalt ist ein großes Thema, einer räumt seine Teller in die Spülmaschine ein, der nächste ist ein bisschen zu laut beim Abendessen, einer kommt spät nach Hause und war zu laut.
1: Genau, also mir kommt es auf jeden Fall bekannt vor und das zeigt auch, finde ich, gerade mit so einer individuellen Unterstützung macht auch so eine Diagnose gar nicht wirklich einen Unterschied im Alltag. Dort in der WG leben nämlich auch Menschen, die dann zusätzlich zu dem Autismus, zu der Autismus-Spektrumsstörung noch eine geistige Behinderung haben.
0: Und trotz dieser Unterschiede, was heißt die Forschung heute eigentlich über Autismus?
1: Ja, also Autismus gilt als neurologische Entwicklungsstörung und nach aktuellem Forschungsstand spielen da genetische Faktoren der Eltern eine wichtige Rolle. Früher gab es da sogar die Theorie, Autismus würde durch die Erziehung oder durch so mangelnde Fürsorge von den Eltern entstehen oder kommen und das ist inzwischen wirklich eindeutig widerlegt worden. Gleichzeitig wissen Forschende, es gibt einfach auch nicht die eine Ursache und auch nicht diese eine Ausprägung. Deswegen sprechen Fachleute auch eben von diesem Autismus-Spektrum und Menschen nehmen ja ihre Umwelt, dann soziale Situation oder auch Sinnesandrücke einfach oft anders wahr, aber eben auf wirklich ganz unterschiedliche Art und Weise.
0: Und viele Menschen haben beim Thema Autismus sofort bestimmte Bilder im Kopf. Manchmal wird es sogar als abwertende Beschimpfung benutzt, du Autist. Was wird besonders häufig missverstanden?
1: Ja, Autismus wird eben oft auf einzelne Merkmale reduziert, zum Beispiel auf diese Inselbegabungen. Jetzt ganz klassisch ist da eben dieses Mathe-Genie à la Sheldon Cooper und auch auf dieses Ding, dass sie eben keine Empathie empfinden können, irgendwie soziale Unsicherheit. Aber die Realität ist wirklich deutlich vielfältiger. Also manche Menschen reagieren einfach stark auf Gerüche, auf Licht, auf Geräusche und andere brauchen einfach klare Routine und Abläufe und für Menschen ohne Berührungspunkte kann das halt ungewohnt sein. Johanna aus dem Inklusivcafé in Köln merkt das auch immer wieder.
2: Wir kriegen sehr, sehr viel positives Feedback dazu, aber manchmal merkt man halt auch, dass Gäste so vielleicht auch gar keinen Umgang damit kennen oder dass sie halt ein bisschen eingeschüchtert, sag ich mal, sind.
1: Ja, genau deshalb, finde ich, sind diese Begegnungen eben so wichtig. Autismus beschreibt halt bestimmte Bedürfnisse, aber niemals den ganzen Menschen. Darum geht es ja auch heute an diesem Autistic Pride Day, eben diese Vielfalt sichtbar machen und Menschen nicht nur auf eine Diagnose zu reduzieren.
0: Ja, und wir machen den Tag sichtbar hier in Cosmo und im Cosmoland. In Bonn zum Beispiel laufen noch bis zum 21. Juni Aktionen rund um Autismus, Austausch und Begegnung. Also ganz wichtig, mehr zuhören, weniger vorschnell einordnen und Menschen so nehmen, wie sie sind.
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0: Schweißperlen von der Stirn wischen, Hände abtrocknen, damit ihr gleich besser die Nummer wählen könnt. Es ist soweit.
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0: Gästeliste für ein ganzes Wochenende Summer Jam. Ja,

dann direkt so ein fettes Line-Up beim Summer Jam Anfang Juli in Köln. Reggae-Ikonen, Deutsch-Rap-Stars. Ihr werdet sie live erleben beim Summer Jam 2026. Reggae und Deutsch-Rap, wie zum Beispiel Bowser, Bones MC, OG Kimo ist da, internationale Reggae-Stars, wie zum Beispiel Burning Spear, Dexter Dabs und hier, wow, sehe ich auch noch, Grammy-nominierte Reggae-Sängerin Lila Aiki und sowieso Multitalent Original Coffee. Wir lieben sie alle, habt ihr schon oft gehört, hier bei uns im Cosmo. Und vielleicht seid ihr mittendrin, ein ganzes Wochenende, Summer Jam, Wochenendticket, jetzt nur bei mir hier, Summer Jam, Anfang Juli in Köln. Hier ist die Nummer 0800 567 4 mal die 8. 0800 567 4 mal die 8 für ein Wochenende Summer Jam Anfang Juli in Köln. Und er ist natürlich auch dabei. Gentleman, Damn Gone jetzt für euch in Cosmo zum Einstimmen.

wahrscheinlich laut mitsingen, alle, die zu Bad Bunny gehen, am diesen Wochenende in Düsseldorf. Po, wird das heiß. Und es geht ja noch direkt weiter mit so vielen Musik-Events. Erstes Juli-Wochenende hingegen in Köln. Diese Sounds hier. Ja.

0: Hallo.
1: Du möchtest gerne hin zum Summer Jam, denn du bist Kölnerin und warst noch nie da.
0: Genau so ist es.
1: Warum das denn?
0: Ja, es hat sich nicht ergeben. Ich bin immer so ein bisschen hier und da unterwegs gewesen und jetzt habe ich das gehört, war gerade im Auto, stand im Stau und habe es mal versucht und freue mich total.
1: Yay, yay, yay. Sag mal, und du stehst im Stau, wohin denn im Stau?
0: In Richtung Bonn. Bonn.
1: Oh Gott, da ist ja irgendwie eine Brücke gesperrt, ne? Und dann ist wahrscheinlich alles doppelt voll. Okay, aber du siehst das so entspannt. Bist du so ein entspannter Typ?
0: Ja, schon manchmal. Manchmal auch nicht, je nachdem bei was. Aber Stau kann ich mir wirklich nicht beeinflussen.
1: Das stimmt natürlich, da kann man auch nichts machen, auch nicht an den Leuten vorbeifahren oder über den Bürgersteig oder so, ne? Wie ich so andere Leute kenne. Und Reggae und Deutschrap, das ist so dein Ding. Und Reggaeton habe ich auch gehört. Also eigentlich sind das all die Sounds, die unser Herz hier irgendwie warm werden lassen. Ich wünsche dir ein wunderbares Wochenende, denn hey, du hast was richtig Fettes klar gemacht.
0: Ja, vielen Dank. Ich freue mich total. Großartig.
1: Du kannst ganz laut jubeln, wenn gleich irgendwie keiner zuguckt. Dann freue ich mich für dich. Glückwunsch. Komm gut da an, wo du ankommen möchtest. Ciao. Ja.

0: Gucci. Ihr kennt den Spruch, Liebe geht durch den Magen. Für manche Fans von gutem Pop geht Liebe nicht nur durch den Magen, sondern noch etwas weiter, würde ich sagen. US-Sängerin Olivia Rodrigo, die hat das jetzt in einem Radio-Interview erzählt. Der Moderator wollte wissen, ob sie schon mal einen unangenehmen Moment hatte, wo sie aufs Klo musste oder nicht konnte und so. Und Rodrigo hat da nicht wirklich drauf geantwortet, aber diese crazy Erfahrung geteilt.
1: I have been to certain concerts and certain festivals where people wear diapers so that they can be front row of the show.
0: Also sie sagt hier, sie hat bei Konzerten und Festivals auf der Bühne Leute in der ersten Reihe gesehen, die Windeln getragen haben, um sich den Platz zu sichern. Und ihr hört den Moderator, das war eine Erfahrung, die hat sie tatsächlich gerochen. Huiuiui, arme Olivia Rodriguez. Wenn die das schon von der Bühne gerochen hat, stellt euch die Leute links und rechts daneben vor. Also liebe Hardcore-Fans, nicht, dass die Sache am Ende doppelt in die Hose geht. 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
1: 17 Uhr ist es, ich bin Christina Wilkes. Die USA und der Iran haben ein Abkommen unterschrieben. Es soll keine Angriffe mehr geben und die Wasserstraße von Hormuz wieder öffnen. Die ersten Öltanker sollen auch schon durchgefahren sein. Dieser Börsenexperte rechnet aber trotzdem nicht damit, dass das schnelle Folgen für die Spritpreise haben wird.
2: Wir wissen noch nicht genau, wie schnell können die Länder am Persischen Golf ihre Produktion wieder hochfahren. Wurden Ölfelder so stark beschädigt, dass sie dauerhaft ausfallen?
1: Zuletzt lagen die Spritpreise bei uns etwa wieder da, wo sie vor dem Krieg waren. Allerdings endet bald der Tankrabatt der Bundesregierung. Dann geht's um Silvester. Eigentlich könnte das ja gerade nicht weiter weg sein, aber für die Polizei in Dormagen in NRW ist ein Vorfall aus der Silvesternacht weiter Thema. Heute Morgen gab's deswegen Durchsuchungen. Mehr von Sandra Wahle.
3: Im Stadtteil Hackenbruch soll eine Gruppe aus fast 100 Leuten an Silvester Einsatzkräfte angegriffen haben. Genauer gesagt sollen sie mit Raketen und Böllern auf sie geschossen haben. Dabei sind mehrere Menschen verletzt und ein Streifenwagen beschädigt worden. Kurz darauf sind außerdem mehrere Brände gelegt worden. Und als die Feuerwehr die löschen wollte, sind die Einsatzkräfte wieder angegriffen worden. Die Polizei hat unter anderem durch Zeugenhinweise 5 Tatverdächtige gefunden. Sie sind zwischen 21 und 29 Jahren alt. Heute Morgen sind dann ihre Wohnungen durchsucht worden. Dabei wurden Kleidung und Datenträger sichergestellt. Die werden jetzt ausgewertet.
1: Die eigene Internetverbindung zu Hause ist für viele was, worüber man sich hin und wieder ärgert. Zahlen von der Bundesnetzagentur zeigen jetzt, dass der Ärger oft berechtigt ist. Nur knapp jeder zweite Nutzer bekommt demnach die volle Geschwindigkeit, die auch im Vertrag steht. Fachleute raten, in solchen Fällen Druck beim Anbieter zu machen. Dabei helfen zum Beispiel Apps zum Messen. Fachleute, die die Bundesregierung beraten, sind nicht zufrieden damit, wie Gesetze zum Umweltschutz umgesetzt werden. Ein Beispiel: in vielen Städten hat es Jahre gedauert, dass Grenzwerte für Schadstoffe in der Luft eingehalten werden. Der Umweltrat kritisiert, dass durch die schlechte Umsetzung auch Klimaziele nicht erreicht werden. Zum Teil seien Gesetze aber auch zu kompliziert geschrieben. Kein Weg für den Rollstuhl, kein Angebot in Gebärdensprache oder Ärger mit dem Assistenzhund. Im letzten Jahr wurden mehr solcher Fälle bei der Schlichtungsstelle des Bundes gemeldet. Die Zahl der Anträge stieg um 32%. Die Schlichtungsstelle hilft Menschen mit Behinderung, wenn Barrierefreiheit fehlt oder sie ausgeschlossen werden. Bei Behörden, aber auch online. Um Teilnehmer der Fußball-WM vor Hass und Hetze im Netz zu schützen, überprüft der Fußball-Weltverband FIFA regelmäßig Social-Media-Kanäle. Und seit Beginn der WM hat die FIFA schon fast 400.000 Hasskommentare gelöscht. Das sind schon jetzt deutlich mehr als während der gesamten WM vor 4 Jahren. Und es bleibt noch das Wetter. Am Abend bleibt sonnig und warm. Dazu liegen die Temperaturen immer noch zwischen 26 und 29 Grad. Morgen wird es dann noch heißer und auch schwüler als heute. In Bremen und Berlin sind es dann 33 Grad, in Hamm in NRW sogar bis 35. Am späten Nachmittag bilden sich morgen dann vor allem in NRW Hitzegewitter, teilweise auch mit Unwettergefahr. Und am Samstag sieht es ziemlich ähnlich aus. Erst sonnig, später kommen dann wieder Gewitter.
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4: Schönen guten Tag zusammen, liebe Ragazzi, haltet durch, auf in den Feierabend. Büroklamotten aus, gegen Badeklamotten tauschen, Sonnencreme einpacken und ab nach draußen zum Picknick. So wie Anuschka aus Berlin, ihre Eltern kommen aus Nepal und sie hat so einiges vorbereitet.
5: Die haben so richtig traditionelles nepalesisches Essen gemacht. Reis mit Hühnchen und so bestimmte so Gemüse, aber so anders angebraten. Es war halt einfach richtig lecker und manchmal hatten wir auch Kartoffeln und ja, richtig lecker.
4: Lecker. Was Süßes kriegt ihr in einer halben Stunde von mir dazu. Einen leckeren Nachtisch aus Bosnien. Picknick-Menü komplett, würde ich sagen, heute am Picknicktag.
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0: Jetzt ist es noch entspannt im Freundeskreis hier, ne? Halt dich an deiner Liebe fest. Und wir sind eigentlich schon ganz aufgeregt und sagen einfach nur, que locura. Wenn wir nämlich auf Bad Bunnys Stadiontournee gucken, der bricht gerade alle Rekorde der Reggaeton-Star. Über 2,3 Millionen verkaufte Tickets, alleine bei der letzten Etappe in Spanien. Da war der in Madrid und Barcelona. Fast 1 Million Fans haben seine Konzerte gesehen. Die Tour, die spielt weltweit über 330 Millionen Euro ein. Das sind so viele hohen Zahlen, da wird einem ganz schwindelig. Und dieses Wochenende ist er endlich in Düsseldorf. Übermorgen. Wir sind mega aufgeregt. Immer mit dabei, nämlich diese Newcomer-Band hier. Bad Bunny zusammen mit der Newcomer-Band Chewy aus Puerto Rico auch. Da hat Bad Bunny auf seinem Hit-Album hat er die junge Band gefeatured und direkt als Support-Act mit auf Welttournee genommen. Überall stehen sie mit auf der Bühne und auch am Wochenende in Düsseldorf sind sie dabei. Quasi als Warm-Up für Bad Bunny. Anne Lorenz aus dem Cosmo-Musikteam. Das ist so ein Megatrip für diese jungen Musiker. 4 alte Schulfreunde. Gerade haben sie noch als Indie-Band im Kinderzimmer gespielt. Und jetzt sind sie mit einem der größten Latin-Superstars in ausverkauften Stadien auf der ganzen Welt unterwegs. Da wird einem schon schwindelig.
1: Das glaube ich auch für Bad Bunny, aber so ein typischer Move. Er feiert, wie Chewy traditionelle karibische Einflüsse in ihren modernen Indie-Sound mit einfließen lassen und will die junge Szene seiner Heimat Puerto Rico pushen. Für die Band natürlich ein raketenhafter Überraschungserfolg. Schon kurz nach ihrem Feature auf Debí Tirar Más Fotos waren sie ja bei Tiny Desk eingeladen und werden jetzt eben im Vorprogramm von zigtausend Bad Bunny-Fans gefeiert. So richtig realisiert, was genau da gerade abgeht, haben Chewys, glaube ich, selber noch gar nicht. Es ist völlig verrückt für uns, sagt Sängerin Lorraine Aldarondo Torres. Eine Erfahrung, an die sie und ihre Bandkollegen sich noch ihr ganzes Leben lang erinnern werden.
0: Ja, das glaube ich definitiv. Und dieser Move, so ein paar alte Schulfreunde mit auf eine fette Welttournee zu nehmen, das passt ja echt perfekt zu seinem Image als Mann des Volkes, oder?
1: Ja, so wird er in der Szene wahrgenommen, sagt zum Beispiel auch der peruanische Rapper, DJ und Produzent Don Cholo aus Köln.
2: Bad Bunny ist sowas wie der Cousin, der irgendwie es geschafft hat, seine Träume zu erfüllen, aber er vergisst nicht, wo er herkommt. Und deswegen lieben ihn alle Latinos.
1: Ja, der Cousin, der es geschafft hat, aber nicht vergisst, wo er herkommt. Das passt eigentlich ganz gut, oder?
0: Ach, definitiv. Auch da schon wieder ein bisschen Gänsehaut, ne? Wir gucken gleich, wie das Verhältnis so ist zur weltweiten Latin-Community, zu Bad Bunny, was der Reggaeton-Star ihr alles so bedeutet und wo er sich selbst darin verortet. Wir freuen uns einfach. Es wird ein mega

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2: MC Solar mit einem Mantra für euren Dienstag, Dienstag, wir sind am Donnerstag, im Kopf ist mir auch schon zu heiß, Anne. La vie est belle auf jeden Fall, das Leben ist wunderschön. Denkt an bequeme Schuhe, wenn ihr beim Konzert seid in Düsseldorf dieses Wochenende bei Bad Bamini, denn vamos a bailar, chicos y chicas, más que uno. Direkt drin in der Live-Stimmung. Riesigen Orchester auch noch dabei. Am Wochenende ist es endlich hier soweit. Bad Bunny steht für seine beiden einzigen Deutschlandkonzerte in Düsseldorf in der Merkur-Spielarena auf der Bühne. Einige von euch, die konnten wir für die ausverkauften Shows des Latin Superstars ja sogar noch mit Karten versorgen. Also ihr seid happy, dank Cosmo. Alle lieben Bad Bunny, nicht nur seine Fans, sondern die ganze Community, Musikerkollegen und Promis, eigentlich in der ganzen Welt. Anne Lorenz aus dem Cosmo-Musikteam. Woran liegt das wohl?
3: Ich glaube, weil es trotz weltweiten Fame schafft, den Eindruck aufrechtzuerhalten, dass er einer von uns ist, so nach dem Motto ein Arbeiterkind, das es ganz nach oben geschafft hat und dem es die meisten mehr als gönnen. Und diesen Ruf erhält er sich durch die richtigen Moves. Er hat sich in entscheidenden Momenten immer wieder auch politisch engagiert, zum Beispiel als seine Heimat Puerto Rico nach Hurricane Maria total verwüstet war oder wenn US-Präsident Trump lateinamerikanische Einwanderer als Sündenböcke missbraucht hat. Oft geht es auch in seiner Musik um politische Anliegen und dafür feiert der Kölner Rapper und DJ Don Cholo Bad Bunny.
4: Viele identifizieren sich mit seinen Texten, mit seiner Persönlichkeit und mit seinem letzten Album ist er dem Pueblo in ganz Lateinamerika, also dem Volk, näher gekommen.
2: Also definitiv ein Mann des Volkes, so wird er von vielen ja auch wahrgenommen. Trotz Wetter, Markendeals, die hat er auch und Flirts mit der High Society, die hat er auch. Widerspricht sich das nicht so ein bisschen?
3: Ja, Kritik gegen ihn wird schon auch immer mal wieder laut. Zuletzt zum Beispiel, als einige Fans bei seiner Welttournee ein Muster hinter der Rekrutierungspolitik für die Plätze in der berühmten Casita vermutet haben. Das ist ein Teil seines Bühnenbilds, ein Haus, in dem ordentlich gefeiert wird. Da waren laut Kritik nur normschöne Supermodels zu sehen. Oder auch damals bei Bad Bunnys kurzer Liaison mit Kendall Jenner von den Kardashians. Aber irgendwie schafft er es immer, solche Kritik zu entkräften. Meistens, weil sofort eine Reaktion kommt, wie bei der Casita, in der man kurz nach der bekannt gewordenen Kritik im Videoclip von der Tour plötzlich auch normallos hat feiern und tanzen sehen.
2: Schön. Außerdem pusht er ja auch sein lateinamerikanisches Erbe, featured Newcomer aus der Szene und der tritt sowieso als politisches Statement ja auch zum Beispiel in den USA überhaupt nicht auf.
3: Genau, nur bei seiner legendären Show beim Super Bowl im Februar eine brennende Liebeserklärung an die Latin-Kultur mit all ihren Facetten, mit wahnsinnig vielen Details und versteckten politischen Botschaften. Übrigens will Bad Bunny vielleicht sogar dieses Jahr noch ein ganzes Salsa-Album rausbringen. Mhm. Schon durch seine aktuelle Platte hat das Genre ja einen wahnsinnigen Hype erfahren, können Latin-DJs weltweit bestätigen, wie zum Beispiel La Cata Montesa vom Kölner Kollektiv Frente Salsero.
5: Ich sehe als DJ von Salsa Partys, wie unsere Community groß wird, wie sie sich empowern, wie laut und leidenschaftlich auf der Tanzfläche gesungen und getanzt wird.
3: Ja, wie schön. Und für diesen Einsatz für die Latin-Kultur wird er eben weltweit gefeiert.
2: Ach, und wir feiern ihn auch. 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Und falls ihr jetzt vor lauter Vorfreude auf die beiden Shows in Düsseldorf am Wochenende noch so ein bisschen Background-Wissen anschaffen wollt, ich kann nur sagen, Bad Bunny meinte letztens, ich bin jetzt da, wo ich immer sein wollte. Also genau das verbinden, was er gerade verbindet. Und seine lateinamerikanische Kultur feiert. Merkt man, dass ich Fan bin? Ja, ne?
3: Ein bisschen.
2: Ein bisschen.
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0: Schönen Donnerstag Nachmittag, liebe Leute. Irgendwann ist ja der Moment gekommen, wo man nicht mehr rumheult und traurig ist, weil man nicht dabei ist, sondern man feiert und freut sich mit denen, die es geschafft haben. Lo dico sul serio, sagt mein italienisches Fußballherz. Ernsthaft jetzt.
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0: Bosnien ist ja der große Überraschungsteilnehmer bei der WM in den Staaten und in Mexiko und in Kanada, haben Italien rausgekickt und haben es geschafft. Und deswegen hört ihr auch ganz viel I'm from Bosnia, Take Me to America von der bosnischen Band Dubiosa Kollektiv. Das ist die offizielle bosnische Hymne. Heute spielt Bosnien ihr letztes Gruppenspiel gegen die Schweiz. Deswegen hat Costa sich gedacht, ich mach mal was Süßes mit AIDA in Dortmund. Denn das, was die beiden jetzt machen, geht auch rucki zucki und kann sich wunderbar beim Fußballgucken verdrücken.
2: Mein Großvater sagte mal, wenn es nichts zu essen gibt, dann schmecken Bohnen wie Halva. Also Halva steht auf dem Geschmacks-Everest in Bulgarien. Wie ist es in Bosnien?
3: Ich glaube, dein Großvater hat da schon den Nerv getroffen. Halva wird oft mit Traditionen verbunden, mit bestimmten Feiertagen zum Beispiel, wo man sie macht. Ich mach's gerade oft in Erinnerung so an meine Oma, wenn zum Beispiel, vor Bayram, vor Ramadan, sagt man immer, das ist schön, bevor der Fastenmonat beginnt, dass das Haus nach Halva riecht. Und obwohl ich selber halt überhaupt nicht gläubig bin oder sonst was, sage ich, ach ja, meine Omi hätte jetzt Halva gemacht, dann mache ich das jetzt auch mal.
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2: Ich kenne Halva so als eine feste Substanz, sehr zuckergeprägt mit Nüssen.
3: Zucker und Nüsse sind hier auch zutreffend, aber die Konsistenz ist ein bisschen eine andere. Wir haben das jetzt hier so eine Masse aus Zucker, Mehl, Butter und obendrauf als Deko kommt so ein bisschen Nuss.
2: Du hast es jetzt frisch zubereitet, das hat keine 5 Minuten gedauert.
3: Voll geil, oder? Also 5 bis 10 Minuten maximal. Man brät Butter mit Mehl. So leicht anrösten und da gibt's so unterschiedliche Versionen, so 5 bis 10 Minuten, dass es nicht zu doll anbrennt und dann übergießt man das mit Zuckerwasser und dann entsteht so eine Konsistenz, die weder flüssig ist noch hart.
2: Das ist sehr schmackhaft, mir nicht zu süß, ich mag die Textur. Man kann sich das quasi noch auf dem Brot schmieren.
3: Ja, und man kann natürlich individuell variieren. Die klassische Version ist wirklich super einfach und mit Zutaten, die du eigentlich immer zu Hause hast. So Butter, Mehl, Zucker hast du eigentlich immer zu Hause. Und manche machen, wie gesagt, dann so als Deko noch Nüsse oder auch Kokos oder so. Da gibt es verschiedene Versionen.
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Radio. Total crazy, wer es geschafft hat, heute nicht zu schwitzen. Neue Musik haben wir geredet drüber mit Echo Fresh. Barabara ist zum Beispiel raus, haben wir vor der Sendung mit Echo Fresh gesprochen. Und die deutsche Rap-Legende hat jetzt eine Kollabo mit Number One aus der Türkei. Song heißt Trap House. 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

0: Was hat es damit auf sich? Der ist auf Türkisch, Trap House heißt der Song. Wer ist Number One?
1: Also Number One ist ein Rapper aus der Türkei. Das ist ein super erfolgreicher Rapper. Der hat mich nach einem Feature gefragt. Ich liebe es ja, ne, wenn diese Jungs mich fragen, weil das, da merke ich so, wie weit man mit seiner Stimme gekommen ist. Ne? Das sind so Jungs, die...
0: Der hat fast 1 Million Follower.
1: Ja, woher kennen die mich?
0: Ja, genau,
1: das ist eigentlich
0: aus
1: crazy,
0: der Türkei.
1: Ne? Aus der Türkei. Das heißt, ich habe ein paar türkische Raps gemacht und die sind bis zu denen gelangt, bis zu den coolsten der coolsten aus der Türkei. So,
0: cool.
1: Ne? Und das ist doch ein geiles Gefühl.
0: Ja,
1: und ich versuche da mit meinem Türkisch, ich kann schlechter Türkisch, glaube ich, als du Italienisch. Ich kann okay Türkisch,
0: okay.
1: Aber es ist dieses Deutschländer-Türkisch.
0: Okay, aber finden die das schlimm?
1: Ich habe mir sagen lassen, die finden das ganz sympathisch.
0: Okay.
1: So, ne? Aber mein Wortschatz ist halt begrenzt.
0: Oh, macht ja nichts. Ich habe viel Ekrem und viel Freezy verstanden.
1: Genau, und ich muss dir sagen...
0: Also es geht um dich.
1: Eins muss ich euch auch noch sagen, auf Türkisch habe ich richtige Gangster-Lyrics, so richtige, weil ich sonst nicht weiß, was ich... Ich kann mich nicht so gut ausdrücken. Das heißt, es sind meistens so Wortspiele mit irgendwelchen Dingen, aus irgendwelchen Referenzen, aus Filmen, aus, weiß nicht, aus meinem Alltag, so was ich cool finde. So, ne? Und das ist das Einzige, was ich auf Türkisch machen kann, so Battle-Rap, Gangster-Rap. Also die sind total hart und ich glaube, die stehen dann da drauf, so, ne?
0: Und du singst wohl von einer türkischen Legende, habe ich mir sagen lassen in deinem Text. Von einem der quasi der Adriano Celentano in der Türkei.
1: Ibrahim Tatlıses, meinst du?
0: Genau.
1: Genau, der ist ja mein Liebling. Ich liebe den. Der ist, ich kann ja gar nicht, ist das Adriano Celentano? Wahrscheinlich.
0: Keine Ahnung, das hat
1: ich
0: bei
1: glaube,
0: mir so,
1: das ist so
0: die
1: eine
0: Experten
1: Mischung
0: gesagt.
1: Aus Adriano und Luciano Pavarotti wahrscheinlich.
0: Ah.
1: Weil der auch natürlich eine Range in seiner Stimme hat, die ist unglaublich.
0: Wow.
1: Das ist so der Vater von dieser Art von türkischen Arabesk-Gesang.
0: Ah, okay.
1: Das wirst du ja sicherlich ein paar Mal hier gehört haben bei Cosmo, wenn du mal vorbeiläufst oder wenn mal was läuft. Die singen ja alle mega, ne? Und das ist so, das ist der Godfather von denen. Der hat so eine krasse Range und der kann so schön singen. Und ich verbinde den einfach mit meiner Kindheit, weil der war der Megastar. Das war der Michael Jackson der türkischen Community, als ich aufgewachsen bin.
0: Cool. Und der kommt auch in deinem Text vor.
1: Der kommt auch
0: sehr
1: davor.
0: Cool. Und im Insta-Clip hast du ein Trikot an. Das ist ja jetzt gerade so ein beliebter Style bei ganz vielen Rappern. Bist du im WM-Fieber? Also Türkei ist ja dabei mit einem italienischen Trainer.
1: Ja, Türkei ist dabei. Und Türkei ist gar nicht so übel. Also ich würde sagen, die schaffen auf jeden Fall bis ins Viertelfinale.
0: Ja.
1: Soweit lehne ich mich jetzt mal aus dem Fenster. Ich weiß, hier Frankreich und Spanien und so weiter sind schwer zu knacken. Oh weia, ich glaube, wir kommen hier in eine Wunde rein, ne? Weil Italien ist nicht dabei. Aber
0: ja.
1: Das will ich nicht ausführen.
0: No
1: weil
0: comment.
1: Wir sind ja eigentlich auch alle Italien-Fans. Ich weiß nicht, was da los ist.
0: Alle Italiener sind jetzt Türkei-Fans, weil der italienische Trainer da ist.
1: Das ist doch gut, da haben wir noch mehr Power. Und dasselbe würde ich auch über die deutsche Mannschaft sagen. Bis zum Viertelfinale schaffen die. Und ab dann wird es natürlich spannend. Wie geht's dann weiter?
0: Deutschland, Türkei?
1: Ich weiß gar nicht. Können die, sind
0: keine
1: die auf derselben
0: Ahnung,
1: Seite?
0: Nicht. Ich keine Ahnung.
1: Ich weiß auch nicht. Also,
0: egal.
1: Ich sag ja nur, die schaffen es beide über die,
0: okay,
1: Gruppen,
0: das ist schon
1: über die
0: gut.
1: Gruppenphase. Das ist schon gut. Und danach noch einmal, dann ist das Achtelfinale. Und dann ab dem Viertelfinale wird es echt hart. Dann kommt es drauf an, auf den individuellen Style, auf den Kampfgeist und auf den Zusammenhalt.
0: Also im Herzen bist du auch Fußballfan.
1: Ja, ich freue mich, wenn Türkei gewinnt, ich freue mich, wenn Deutschland gewinnt. Ich bin typischer Deutsch-Türke, der einfach bei beiden jubelt.
0: Ja, wie das so ist, wenn wir hier groß geworden sind mit anderen Roots. Wir jubeln einfach bei beiden Ländern. Wir sind gespannt auf jeden Fall, wie die Tipps dann ausgehen von Echo. Am Ende gucken wir mal, wer dann mehr jubeln wird. Türkei, Deutschland oder sonst irgendjemand bei der WM. Jetzt gibt's hier nochmal Trap House für euch von Number One aus der Türkei featuring Echo Fresh in Cosmo.
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1: 18 Uhr, ich bin Christina Wilkes. Und zuerst gucken wir schon mal auf das nächste Gruppenspiel von Deutschland bei der Fußball-WM. Gegner ist Samstagabend nämlich die Elfenbeinküste und einer ihrer Stürmer wird aber fehlen. Sandra Wahle hat mehr.
2: Es geht um Eli Wahi. Er darf nicht nach Kanada reisen, weil ihm eine Genehmigung von den Behörden da fehlt. Mehrere Medien berichten, dass das mit Ermittlungen gegen ihn zusammenhängt. Im Moment spielt Wahi bei Nizza und da soll er im Mai ein Spiel manipuliert haben. Er hatte sich eine gelbe Karte geholt, möglicherweise mit Absicht. Parallel war dem französischen Verband nämlich aufgefallen, dass genau darauf ungewöhnlich viel gewettet wurde. In Frankreich wird deshalb wegen des Verdachts auf bandenmäßige Korruption und Geldwäsche gegen Wahi ermittelt.
1: In den USA, wo die Mannschaft der Elfenbeinküste untergebracht wird, wird Wahi geduldet. Da muss er jetzt warten, bis seine Kollegen vom Spiel gegen Deutschland zurück sind. In den USA bekommt Präsident Trump für das Abkommen mit dem Iran viel Kritik. Welche genau, sagt Cosmo-Reporterin Gudrun Engel.
3: Dass mit diesem ganzen Krieg nichts gewonnen ist, sondern im Gegenteil, es hat nur viele Menschenleben gekostet, es hat Geld gekostet. Im Prinzip ist die Ausgangssituation vor dem US-Angriff auf Iran besser gewesen.
1: Solche Stimmen gibt es auch in Trumps eigener Partei. Er hat mit dem Iran vereinbart, die Angriffe zu stoppen und jetzt über einen dauerhaften Frieden zu verhandeln. Einen Regimewechsel gab es im Iran nicht. Den hatte Trump als Kriegsziel genannt. Und das USA-Iran-Abkommen war heute auch Thema in Brüssel bei den Verteidigungsministern der NATO-Länder. Generalsekretär Rütte sagte, alle Bündnispartner seien froh über die Einigung. Eher weniger wohlwollend waren die Worte, die US-Verteidigungsminister Hegseth für die anderen NATO-Partner hatte. Sie hätten die USA beim Angriff gegen den Iran im Stich gelassen. Die EU will, dass Autos in Zukunft besser recycelt werden. Eine Mehrheit im Europaparlament hat dafür gestimmt, dass möglichst viele Fahrzeugteile wiederverwendet werden, darunter Alu, Kupfer und seltene Erden. Teil des Plans ist auch, dass in neue Autos mehr recycelter Kunststoff eingebaut wird. Darüber müssen noch die EU-Mitgliedstaaten abstimmen. Und zum Schluss noch was, was vor GTA 6 kommt, aber immerhin mit dem Game zu tun hat. Entwickler Rockstar hat bekannt gegeben, wann der Vorverkauf startet. Bestellungen sind ab dem 25. Juni möglich. Am Veröffentlichungstermin im November hat sich diesmal nichts geändert. GTA 6 käme dann 13 Jahre nach dem Vorgänger. Und zum Schluss noch das Wetter. Am Abend bleibt es sonnig und warm. Dazu liegen die Temperaturen immer noch zwischen 26 und 29 Grad. Morgen wird es noch heißer und auch noch schwüler. In Bremen und Berlin sind es 33 Grad. In Paderborn werden es morgen sogar bis 35. Am späten Nachmittag bilden sich dann Hitzegewitter. Und vor allem in NRW können die auch Unwettergefahr mitbringen. Der Samstag sieht ziemlich ähnlich aus. Auch erst viel Sonne, später dann Gewitter.
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4: Wunderschönen guten Tag. Ciao, Amori. Ready für ein sommerliches Picknick draußen. Safia hat viele Ideen für leckere Snacks.
5: Nudelsalat und Kartoffelsalat oder ganz normal einfach nur wie Spinatblätter und knuspriger Salat, Tomaten, Gurken, Mais.
4: Aufwendig, aber ganz normal für Safia. Genauso normal wie eine aufwendige Parmigiana, also eine Lasagne mit Auberginen, Lieblingsessen in Italien beim Strandpicknick. Happy Picknicktag heute, ihr lieben Cosmoland. Ihr seid die Besten.
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0: Wenn Bruno Mars bei einer Party läuft, sind sich alle einig, oder? Lieben wir Bruno Mars. I just might. Ciao, Kosmoland.
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0: US-Rap-Superstar Nicki Minaj hat sich zuletzt immer offener als Unterstützerin der MAGA-Bewegung ja gezeigt von US-Präsident Donald Trump. Und jetzt gibt's wieder News von ihr. Volker Stomaszewski aus dem Cosmo-Musik-Team ist da. Sie bezeichnet sich als Fan Number One von Donald Trump, ist in den vergangenen Monaten immer näher an seine MAGA-Bewegung gerückt. Jetzt hat die Rapperin in einem christlichen Podcast erklärt, dass sie manche ihrer früheren Texte bereut.
2: Ja, das war ein Gastauftritt im Podcast von Bryce Crawford. Das ist ein bekannter christlicher Social-Media-Influencer und Gen Z-Angehöriger. Ja, er vertritt eine strenge, sehr konservative, evangelikale Haltung. Er verpackt das allerdings in so einem ganz frischen, modernen Gewand, positioniert sich aber dann doch zum Beispiel ganz klar gegen queere Lebensentwürfe. Ja, und mit ihm hat eben Nicki Minaj über ihre Beziehung zu Gott, über die Kirche gesprochen. Und dann wird die Rapperin plötzlich selbstkritisch, hinterfragt ihre eigene Vorbildfunktion wegen mancher Texte.
3: A lot of the stuff that I was rapping about, I was so young too. I didn't realize that there are young
2: sagt
3: people
2: hier,
3: listening
2: mir
3: to
2: war da gar nicht so klar, dass junge Leute das hören und dass sie es vielleicht zu unüberlegten Entscheidungen verleiten könnte. Wenn ich es jetzt noch einmal machen könnte, dann würde ich vieles anders machen. Ja, danach führt sie dann auch aus, dass die Musikindustrie vermittle, Kids müssten sich ständig verändern, ständig optimieren und das würde die Kids daran hindern, wirklich glücklich zu sein. Außerdem kritisiert sie auch den Konkurrenzkampf innerhalb der Musikindustrie selbst.
0: Mhm, denn Nicki Minaj hat am Wochenende erst mit Social Media Posts auch für Aufsehen gesorgt.
2: Oh ja, sie hat auf X Donald Trump zum 80. Geburtstag gratuliert und dann mehrere Bilder gepostet. Trump und Minaj auf einem Ball, die beiden als Zeichentrickfiguren, schließlich sogar ein KI-generiertes Fake-Bild, beide mit Elon Musk

0: auf dem Rücksitz eines Autos.
1: Okay, wie würdest du jetzt diese beiden Aktionen einschätzen?
0: Naja, seit einigen Monaten schon kann man wirklich beobachten, dass Nicki Minaj eine kulturpolitische Kehrtwende gemacht hat. Von der knalligen, sexpositiven Anaconda-Rapperin mit aufreizenden Outfits und Videos hin zu einer eher christlichen, rechtskonservativen Figur. Vergangenen November hat sie ja eine Rede vor der UNO gehalten und darin ein Ende der vermeintlichen Christenverfolgung in Nigeria gefordert. Dabei auch Trumps Engagement gelobt. Und im Januar hat sie dann den Präsidenten persönlich zum ersten Mal getroffen, meinte, sie sei sein größter Fan, und danach hat sie auch noch gesagt, so wie sie würden eigentlich ganz viele Promis denken, sich aber nicht trauen, darüber zu sprechen.
1: Nicki Minaj vollzieht eine politische 180-Grad-Wende, die gibt sich jetzt christlich-konservativ und bereut nach eigener Aussage einige ihrer alten Texte.
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0: hat auch ein bisschen was von Fußballhymne. Eliana Ganeni in Cosmo. Fußball-WM, die ist ja in vollem Gange. Gestern Portugal-Kongo 1-1. Heute nach Ghana knapp gegen Panama gewonnen. Und gerade Tschechien-Südafrika 1-0 für Tschechien. So, online geht aber eine Aussage viral von ARD-Fußballexperte Bastian Schweinsteiger.
1: Also die Elfenbeinküste, bisschen afrikanischer Fußball natürlich, der manchmal so ein bisschen unorthodox ist, ein bisschen wild ist, ein bisschen vielleicht manchmal auch nicht ganz so von der Taktik geprägt ist.
0: Rassismus, sagen einige. Cosmo-Reporter Benedikt Haupt ordnet das für uns ein. Bitte, was ist da los?
2: Das Ganze ist passiert beim Eröffnungsspiel. Deutschland-Curaçao hat Deutschland ja 7-1 gewonnen. Esther Sedlacek und Bastian Schweinsteiger blicken nach dem Spiel auf die kommenden Spiele der deutschen Mannschaft gegen die Elfenbeinküste und Ecuador. Und da gibt es Kritik unter anderem auf Instagram vom Content-Creator Suraj Maitafi.
3: Das kann doch nicht sein, dass das Erste, was Basti Schweinsteiger denkt, wenn er an afrikanischen Fußball denkt, genau diese rassistischen Denkmuster sind.
2: Und unter dem Video gab es dann auch viele Kommentare, da war so ziemlich alles dabei. Leute, die gesagt haben, ist das doch gar nicht rassistisch gemeint. Leute, die aber auch ganz plump gesagt haben, ey, halt's Maul.
0: Yeah.
2: Oder aber auch die Frage, wild, was meint ihr damit eigentlich? Die Aussage ist wild.
0: Was genau ist denn jetzt dran an dem Vorwurf rassistisches Denkmuster?
2: Also schauen wir uns erstmal die fußballerische Seite an. Dazu habe ich mit Daniel Memmert gesprochen. Der ist Professor an der Sporthochschule Köln und der ist Experte für Spielanalysen. Und er sagt, aus sportwissenschaftlicher Perspektive ist das überhaupt nicht haltbar.
4: Es gibt keine empirische Evidenz bezüglich taktischen Metriken, dass afrikanische Teams weniger strukturiert spielen. Und solche Beschreibungen sind dann wahrscheinlich auch eher so der Ausdruck von so Wahrnehmungsverzerrungen als von analytischen Befunden.
2: Was Schweinsteiger also sagt, kann man nicht wissenschaftlich belegen. Karim Ferraidoni ist Rassismusforscher und er hat mir gesagt, Schweinsteiger ist kein Rassist, aber...
5: Häufig werden nämlich afrikanische Menschen als wild, als exotisch, als weniger klug bezeichnet. Und zwar im Gegensatz zu weißen Menschen. Das heißt, diese Adjektive Wildheit, Unkontrolliertheit, das ist ein jahrhundertealtes Bild über afrikanische Menschen, was weiße Menschen in die Welt getragen haben.
0: Du hast dich ja auch mal umgehört in der Cosmo-Community, wie die mit Aussagen wie der von Schweinsteiger jetzt umgehen und wiefern da auch einige sagen, ich gucke lieber TV-Kommentatoren eben aus anderen Ländern.
2: Genau, ich habe Samuel getroffen bei einer kleinen Umfrage in Köln und der hat gesagt, er schaut eigentlich zum Beispiel ganz gerne französische Übertragungen.
6: Canal Plus, das ist ein französisches Kanal und beim Sky Sports aus England auch.
2: Ja, und er hatte einfach gesagt, da gibt's für ihn irgendwie weniger Rassismus, den er da hört, ist für ihn angenehmer zum Gucken.
0: Okay.
2: Für Elias aus Köln wäre das, also ne, Kommentare aus dem Ausland zu gucken, auch eine Option.
7: Ich kann mir das sehr gut vorstellen, auf einen Kommentar aus dem Ausland zuzugreifen. Macht doch einfach mal Spaß, was anderes zu sehen, ne?
2: Ja, und auch er denkt einfach, hier gibt's weniger rassistische Vorurteile.
0: Kenne ich, dass viele das machen. Irgendwie Bild an und italienischen Kommentar dann laut drehen. Eine Aussage von TV-Experte Sebastian Schweinsteiger über den, wie er sagt, afrikanischen Fußball, den die Nationalmannschaft der Elfenbeinküste spiele, ist total viral gegangen. Viele sagen, wenn er da zum Beispiel sagt, dass dieser Fußballstil wild sei, dann enthält das definitiv rassistische Komponenten. Denkt drüber nach. Boah,

0: Kennt ihr das? Ihr wünscht euch etwas so, so sehr und jemand sagt, manifestiere es doch einfach. Ja, mache ich auch immer, wenn ich einen Parkplatz suche in der Innenstadt. Also sich etwas so oft sagen und positive Gedanken machen, bis es dann hoffentlich auch wirklich passiert. Wie hilfreich dieses Mindset ist oder kann es vielleicht sogar gefährlich werden? Darum geht's im neuen französischen Film Guru. Kommt heute ins Kino. Cosmo-Filmfachfrau Alexandra Cosma hat ihn für euch gesehen und beschreibt euch jetzt erstmal, was dieser mega erfolgreiche Life-Coach für ein Typ ist.
1: Matt, so heißt er, gespielt von Pierre Niney, scheint auf allen Ebenen Erfolg zu haben. Er lebt in einem schönen Haus am See mit seiner Frau. Die Menschen lieben ihn, seine Shows sind ausverkauft.
2: Danke, meine Freunde! Das, was du willst, ist das, was du bist. Sagt es mit mir gemeinsam. Befreit euch! Befreit euch! Reißt ihn heraus aus den Tiefen eurer Seele, den Schmerz! Und lasst uns jetzt laut zusammen schreien!
1: Die Shows wirken sehr propagandistisch. Er lässt von den Zuschauern vorab Steckbriefe ausfüllen, sodass ihm seine Mitarbeiter über das Headset zuflüstern können, dass zum Beispiel auf Platz 12b Celine sitzt, die gerade eine Scheidung durchmacht. So kann er direkt auf sie zugehen und fast schon wie ein Magier genau das sagen, was sie in dem Augenblick hören möchte, unter tosendem Applaus des Publikums.
0: Ja, und das klingt ziemlich zwielichtig. Ist es das auch?
1: Nicht ganz, denn Matt ist wirklich davon überzeugt, dass er Menschen hilft. Er gaukelt ihnen also nichts vor, um nur Geld zu verdienen, auch wenn das selbstverständlich eins seiner Ziele ist. Er selbst ist Schulabbrecher und hat sich alleine hochgekämpft. Also glaubt er an sein Motto, das, was du willst, ist das, was du bist.
0: Ja, und er wollte ja auch erfolgreicher Coach sein. Was dieses erfolgreiche System ins Wanken bringt, für ihn und für seine Fans dann gefährlich wird, das hört ihr gleich hier in Cosmo.

0: 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Am schönsten. Sehr gekühlt. Habt heute einen getrunken bestimmt, oder? Bei dem heißen Wetter. Wem das heute alles zu heiß ist, ab ins Kino. Da läuft der Film Guru. Seht ihr ab heute in eurem Lieblingskino. Es geht um das Motto vom erfolgreichen Life-Coach im Film. Der heißt Matt und sein Motto ist: Das, was du willst, ist das, was du bist. Cosmo-Filmfachfrau Alexandra Cosmo hat ja schon erzählt, dass Matt wirklich glaubt, was er predigt. Trotzdem kommt er irgendwann an seine Grenzen.
1: Er wird eingeladen von einer Regierungskommission, Informationen über seine Branche zu geben. Er freut sich darüber, sieht darin eine Chance, dass die Spreu vom Weizen getrennt wird. Die Fragen der Politiker bringen ihn aber ganz schön ins Schwitzen.
2: Könnten Sie jetzt bitte Ihre Definition von Coaching ausführen?
3: Ich nehme das menschliche Leben wie Pfade wahr.
2: Etwas weniger Metaphern und dafür direkte Antworten.
3: Wir brauchen doch wohl keine Prüfung durch den Staat für jeden Coach.
2: Und warum nicht?
1: Er wird hier ziemlich in die Mangel genommen und bekommt Angst, dass sein ganzes Business leiden könnte, wenn sich der Staat dazu entscheiden sollte, Life-Coaches zu kontrollieren.
0: Jo, klingt nach sehr zeitgemäßen Fragen, auch wenn es sich um eine fiktive Story handelt. Wie geht Coach Matt damit um?
1: Es löst eine Welle an Ängsten in ihm aus, die zum Vorschein bringt, dass nicht alles in seinem Leben so perfekt ist, wie er es nach außen hin zeigt.
3: Wir werden Bettler, kapierst du es jetzt?
4: Die Abstimmung ist in 10 Tagen.
5: Du bist hier doch nicht auf dem Ölberg und predigst universelle Brüderlichkeit. Die dürfen mir das nicht wegnehmen.
1: Pierre Niney spielt die Rolle des Guru sehr eindrucksvoll. Nach außen hin erst stabil und immer gut gelaunt. Später kommen seine Unsicherheiten durch, seine Ängste, seine eigenen Mantras, die ihm im Weg stehen. Denn zu was bist du alles fähig, um der zu sein, der du willst? Dabei kommen seine dunkelsten Seiten zum Vorschein.
0: Oh, und das alles wird dann im Film wie gezeigt? Ist das so ein klassisches Drama oder was ist das?
1: Es hat schon eine Thriller-Anmutung. Regisseur Jan Goslan hält den Film bewusst sehr dunkel. Das spiegelt die Persönlichkeit von Matt wider und die Situation, in der er sich gerade befindet. Der hellste Raum ist der, in dem er befragt wird. Da wird er buchstäblich ins Rampenlicht gerückt. Thriller-Vibes geben auch die laute Musik, wie wir sie eben gehört haben, mit vielen Beats und seine Flashbacks und paranoiden Phasen, wenn er meint, Stimmen zu hören. Denn irgendwann wird er von seinen Taten und Dämonen verfolgt und Matt, der es zu einer Kunst gemacht hatte, Menschen zu manipulieren, wird selbst Opfer von Manipulation.
0: Okay, und wie es ausgeht, seht ihr dann am Ende selbst. Guru, der neue Kinofilm aus Frankreich, seht ihr ab heute in eurem Lieblingskino. Die Infos habt ihr hier bei uns gehört.
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0: Donnerstagabend, gleich 10 vor 7 ist es. Ihr hängt schön im Park ab, schön im Schatten, genießt einen frischen Drink oder so. Dann habe ich etwas für eure Ohren, was ganz wunderbar dazu passt. Bushcraft nämlich, darum geht es in unserem Podcast gleich. Steffi zum Beispiel ist im echten Leben Polizistin. Viel lieber ist sie aber Bushcrafterin, macht also selbst Feuer zum Beispiel oder übernachtet im Schnee ohne Zelt. Für Hannah Assil zum Beispiel ist Bushcrafting und Survival ihr Leben geworden. Sie hat 2023 die dritte Staffel des Survival-Formats 7 vs. Wild gewonnen und finanziert mittlerweile ihr Leben über Nature-Content.
1: Ich habe eine Mission. Wie ist die Mission? Das wird zu überleben.
2: Wow. Aber das ist ein klasse Gefühl einfach. Ja. Selber Feuer machen und nicht mit einem Feuerzeug oder so.
3: Feuer machen ohne Feuerzeug. Schlafen auf dem Waldboden, navigieren ohne Handy und kochen ohne Herd. Klingt für mich, to be honest, nach einem kompletten Albtraum. Für Bushcrafterinnen und Bushcrafter ist das aber die Erfüllung.
0: Ja, gleich hört ihr mehr dazu im Podcast mit Y-Kollektiv-Reporterin Helena Brinkmann. Sie hat für diese Folge im Schnee gezeltet, war mit Survival-Expertin Hanna in Wien unterwegs. Auf YouTube wirkt die Bushcraft- und Survival-Szene auch ziemlich männerdominiert, wenn ihr da mal schaut, so ein bisschen militärisch sogar. Sie wollte eben wissen, wie ist denn die Szene für Frauen und was treibt sie an und ist das wirklich alles so? Hört ihr alles gleich nach den Nachrichten hier in Cosmo. Ich bin Gloria Davino, wir hören uns morgen Nachmittag wieder. Ab 2 spaziere ich mit euch durch euren Nachmittag. State mi bene, macht es gut. A domani, ciao, ciao.
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1: 19 Uhr, ich bin Jan Bungartz. Und los geht's mit Silvester. Gefühlt könnte das gerade wohl nicht weiter weg sein. Aber für die Polizei in Dormagen ist ein Vorfall aus der Silvesternacht weiter Thema. Heute gab's deswegen Durchsuchungen. Mehr von Sandra Wahle.
2: Im Stadtteil Hackenbruch soll eine Gruppe aus fast 100 Leuten an Silvester Einsatzkräfte angegriffen haben. Genauer gesagt sollen sie mit Raketen und Böllern auf sie geschossen haben. Dabei sind mehrere Menschen verletzt und ein Streifenwagen beschädigt worden. Kurz darauf sind außerdem mehrere Brände gelegt worden. Und als die Feuerwehr die löschen wollte, sind die Einsatzkräfte wieder angegriffen worden. Die Polizei hat unter anderem durch Zeugenhinweise 5 Tatverdächtige gefunden. Sie sind zwischen 21 und 29 Jahren alt. Heute Morgen sind dann ihre Wohnungen durchsucht worden. Dabei wurden Kleidung und Datenträger sichergestellt. Die werden jetzt ausgewertet.
1: In Krefeld will die CDU ein 23-jähriges Mitglied aus der Partei werfen. Ihm wird vorgeworfen, in einem Video gesagt zu haben, Muslime vergasen zu wollen. Das Video war auf TikTok gepostet worden. Ob es echt ist, wird noch geprüft. Die CDU Krefeld hat auch Anzeige erstattet. Deutschland und die Ukraine planen, gemeinsam ein Luftverteidigungssystem zu entwickeln. Beide Länder haben eine Vereinbarung für eine Raketenabwehr unterschrieben. Bundesverteidigungsminister Pistorius sagte, dass mehrere deutsche Unternehmen daran mitarbeiten wollen. Er sprach von einem wichtigen Beitrag zur Sicherheit in Europa. Dass sich die USA und der Iran wieder annähern und offenbar an Frieden arbeiten, macht sich auch an den Tankstellen in Deutschland bemerkbar. In Kombination mit dem Tankrabatt kommen die Preise jetzt wieder an das Niveau vor Kriegsbeginn. Ein Liter Diesel kostete gestern laut ADAC im Schnitt 3 Cent pro Liter mehr als am letzten Tag vor dem Krieg. E10 ist noch rund 6 Cent teurer als Ende Februar. In Bonn gibt's gerade einen größeren Stromausfall. Nach Angaben der Stadtwerke sind rund 3000 Haushalte betroffen, vor allem im Stadtteil Bad Godesberg. Techniker sind im Einsatz. Warum der Strom in Teilen Bonns ausgefallen ist, wird noch untersucht.
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3: Mit Marcel Clair. Schönen guten Abend. In der kommenden Nacht ist es meist locker bewölkt. Ab Mitternacht können sich aber in Nordrhein-Westfalen und Bremen einzelne Gewitter bilden. In der schwülen Nacht kühlt es nur auf 23 bis 16 Grad ab. Morgen wird es dann noch heißer. Wir kommen in Bremen und Berlin bis auf 33, in Paderborn bis auf 35 Grad. Es besteht also eine extreme Hitzebelastung. Ja, und nach den ersten Frühgewittern ist es oft nur locker bewölkt und freundlich. Am späten Nachmittag bilden sich dann aber vor allem in Nordrhein-Westfalen Hitzegewitter mit Unwettergefahr.
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4: Wir haben ja gerade schon Steffi gehört, die ist Bushcraft-Trainerin. Um alle mal ganz kurz abzuholen, was ist das überhaupt? Bushcrafter, das sind Leute, die in der freien Natur übernachten, da schlafen und kochen und sich Sachen bauen, also craften quasi. Was bedeutet das denn für Steffis Leben und ihren Alltag?
5: Sie verbringt jede freie Minute draußen und sie hat sich fürs Bushcraften sogar einen Wald gepachtet.
4: What?
5: Weil man ja in Deutschland nicht einfach in irgendeinem Wald übernachten darf.
4: Boah, das nenne ich mal Commitment, ne?
5: Ja.
4: Du warst ja aber auch mit einer richtigen Seven vs. Wild Promi unterwegs, mit Hannah Asil. Die hat 2023 das Survival-Format sogar gewonnen. Gerade die Staffel mit Hannah war ja richtig erfolgreich. Manche Folgen haben 13 Millionen Aufrufe gehabt. Hannah ist dadurch auf einen Schlag richtig bekannt geworden.
6: Es war ein extremer Wendepunkt, weil ich hatte auf Instagram 2000 Follower. Also ich wollte natürlich immer, dass das mehr sehen und so jetzt rein in der Fotografie-Szene, weil ich schon zumindest in Österreich ein bisschen bekannter, habe schon eine Fotoreise gemacht, aber danach ist das halt explodiert.
4: Helena, du hast ja auch selbst Bushcrafting extra für diese Folge ausprobiert. Ich sehe gerade ein Foto von dir. Du warst ja mit Steffi, die wir ganz am Anfang gehört haben, unterwegs. Auf dem Foto bist du vor einem Zelt und es ist richtig verschneit. Wie war das?
5: Ja, also es war auf jeden Fall wild. Ich war die ganze Zeit so zwischen geil, das ist wie Camping, nur extremer. Und ach du Scheiße, was hast du dir da nur eingebrockt?
4: Ja,
5: du wirst einfach sterben. Vor allem, weil wirklich richtig viel Schnee lag und ich gar keine Vorstellung davon hatte, was da auf mich zukommt.
4: Honestly, ich habe richtig Respekt, dass du das gemacht hast. Du wolltest ja eine ganze Nacht draußen verbringen, ne?
5: Ja, und ich muss sagen, ich habe danach schon mehr gecheckt, um was es da wirklich beim Bushcrafting geht. Besonders hat mich auch interessiert, was speziell Frauen wie Steffi und Hannah da hinzieht. Mhm. Du hast ja gerade schon gesagt, die Szene wirkt extrem männerdominiert. Und ich wollte wissen, ist das so? Und was steckt wirklich hinter dieser Szene und was treibt sie an?
4: Und du bist ja dann auch in den Wald dafür und hast dir gleich für das allererste Mal Bushcrafting den Wonnemonat Februar ausgesucht.
5: Ja, why not? Ganz genau. Du musst dir vorstellen, ich bin mit dem Auto unterwegs zum Kurs der Bushcraft-Schule Wesertal, zum Reinhardswald bei Kassel. Und schon auf dem Weg durch diese hügelige, nette Landschaft checke ich, hier liegt echt noch viel mehr Schnee als zu Hause. Und ich treffe dann die Hälfte der Gruppe auf einem Parkplatz an der Saberburg.
7: Hallo. Hast du dann auch geschafft?
8: Ja, bei dem Wetter, wie du das auch geschafft hast. Hi. Justin, freut mich sehr.
5: Das ist Justin, das ist der Leiter hier und alle anderen auch sind in so olivgrünen Klamotten, fette Rucksäcke und Wanderschuhe und zwei Frauen sind auch noch dabei. Und es geht echt die ganze Zeit um Equipment. Mit meiner lila Skihose und meinem uralt Wanderrucksack, da steche ich auf jeden Fall ein bisschen raus. Und ich scheine auch deutlich weniger Kram dabei zu haben als die anderen. Und mit dabei ist auch Steffi.
4: Kannst du mal Steffi beschreiben? Wie kann ich sie mir vorstellen?
5: Also Steffi ist eine der Trainerinnen und im echten Leben, da ist sie Polizistin, Mitte 30, mit Lippenstift und Trekkinghose, also geile Kombi, wie ich finde.
4: Ja, komplett.
5: Und die lächelt mich direkt ganz offen an. Wir stapfen dann los in den Wald, alle hintereinander her, weil es im Schnee einfacher ist, in die Fußstapfen vom Vorgänger zu treten.
9: Bei Bushcraft, dann nimmst du ja nicht 3-4 Hosen mit.
5: Ja.
9: Und das ist die oberste Priorität, gerade im Winter, ist es einfach trocken zu bleiben. Und wenn jetzt meine Hose durch ist, dann werde ich irgendwann auch feucht und dann bin ich kalt und dann habe ich verloren. Keine Hausaufgaben.
5: Okay, also oberste Priorität?
9: Immer trocken bleiben.
5: Was gibt's noch für Prioritäten?
9: Gute Schuhe, guter Rucksack.
5: Okay, das habe ich auch schon gelesen.
9: Und gerade in der Kälte immer ausreichend trinken. Aha. Gerade wenn es kälter ist, braucht der Körper viel, viel, viel mehr Flüssigkeit, als wenn wir jetzt Frühling haben oder Sommer.
5: Ein Stückchen weiter müssen wir dann runter vom Weg. Okay, Baumstamm im Weg.
9: Oh, ganz schön großer.
5: Krass. Sieht echt romantisch aus hier.
9: Winter Wonderland.
5: Ja, nur meine Brille ist ein bisschen beschlagen. Nicht so viel.
4: Ich finde das so interessant zuzuhören, weil ich direkt merke, dass ich gar keine Ahnung hätte, wie ich mich in der freien Wildbahn eigentlich verhalten müsste. Also, dass ich wirklich so gar kein Know-how habe. Und es ist total spannend, weil ich so darüber noch nie nachgedacht habe.
5: Mhm.
4: Und gleichzeitig, es klingt total nett, es klingt total schön und verträumt irgendwie. Hätte ich auch Lust, mitzumachen direkt. Ja. Kannst du mal erzählen, wohin lauft ihr denn überhaupt?
5: Also es geht zum Camp der Bushcraft-Schule, die haben nämlich so ein Stückchen vom Wald gepachtet und da wollen wir hin. Natürlich quer durch den verschneiten Wald.
4: Ist das schon eine Challenge, da dann hinzukommen?
5: Ja, auf jeden Fall. Das ist schon heavy, so durch den hohen Schnee. Ich bin eigentlich ganz froh, dass ich da so locker Schritt halten kann. Auch wenn es etwas skurril ist, so im Gänsemarsch durch den Wald zu stiefeln, fühle ich mich echt gut. Und ich fühle mich auch schon so ein bisschen als Teil dieser Gruppe. Auch weil hier noch ein paar andere Frauen dabei sind.
4: Das check ich.
9: Ja, wenn du so Social-Media-Bereich guckst, so YouTube-Kanäle, Instagram etc., das sind, finde ich, in einer Mehrzahl Männer. Aber bist du in den Kursen richtig drin, dann hast du wirklich ausgeglichen.
8: Ja. Genau.
5: Okay.
9: Ja. Warum auch immer.
5: Ja, vielleicht haben die nicht so Bock auf die Kommentare.
9: Also ich mache ja auch ein bisschen Social Media. Klar habe ich jetzt keine Tausende von Followern, aber tatsächlich noch nie einen negativen Kommentar gehabt.
5: Ja, okay.
9: Na, also ich finde die Leute, die in der Szene, schon sehr, sehr nett. Und man muss ja mal gucken, wenn du so Bushcraft-Survival-Videos machst und so, das gucken ja auch eigentlich nur so Outdoor-Begeisterte, die auch daran interessiert sind.
4: Wobei so Seven vs. Wild ja auch mehr geguckt haben als nur so Hardcore-Outdoor-Begeisterte. Ja. Also das war in meiner Freundinnengruppe auf jeden Fall schon so ein Riesending. Also es hat quasi

0: auf, merkt man vielleicht. Ich hatte also ziemliche Vorurteile und schlimmste Befürchtungen, weil in der Szene schon viele recht militärisch drauf sind auch.
1: Und wie ist es dann in der Gruppe, mit der du da unterwegs bist? Also hattest du auch so ein bisschen dieses Gefühl von Boyhood und Männer oder wie war's?
0: Also natürlich waren da auch Männer. Auch Männer mit Äxten, aber die waren ganz anders drauf. Und auf jeden Fall merke ich schon auf dem Weg zum Lager, dass die Leute hier eigentlich nicht so sind. Und echt alle, mit denen ich da spreche, sind sehr nett und hilfsbereit. Den Trainerinnen und Trainern geht's vor allem darum, dass sich alle wohlfühlen, dass alle mitkommen und so. Und die anderen haben auch so die gleichen Ängste und Sorgen wie ich. Wie komme ich überhaupt durch die kalte Nacht und kann ich überhaupt schlafen im dunklen Wald?
1: Ja, also ich bin ehrlich, ich hätte echt krasse Angst. Also vor allem, wenn es so richtig, richtig, richtig kalt ist. Und das ist bestimmt auch mega schön, einfach mal so draußen zu sein, raus aus der Stadt und dem ganzen Lärm und sich gedanklich mit solchen Sachen zu beschäftigen. Aber ja, Angst hätte ich schon.
0: Ja, aber was man schon sagen muss, ohne Ablenkung und nur mit diesen existenziellen Aufgaben beschäftigt zu sein, das ist schon auch geil. Also man ist schon sehr im Hier und Jetzt. Mhm. Steffi hat das ganz gut erklärt.
2: Ist ein schöner Ausgleich. Ich habe das nie gedacht. Ich war immer auf der Suche nach Action, Adrenalin, an die Grenzen, am besten über die Grenzen. Und Natur, Wald, draußen, das ist einfach mal das komplette Gegenteil. Und da habe ich irgendwann mal gemerkt, das tut mir auch ganz gut. Einfach mal runterfahren, die Ruhe genießen, aber auch einfach mal ins Natürliche zurückzukommen. Einfach mal fürs Essen auch arbeiten.
0: Ja, und so habe ich das auch wahrgenommen. Also ist es weniger dieses extreme oberkörperfrei Holzhacken, sondern mehr das Einfache, was es so schön macht. Wahrnehmen, spüren, Dinge erschaffen, Selbstwirksamkeit und eben auch diese Gemeinschaft.
1: Also ihr seid so unterwegs im Wald, um da zu übernachten. Du meintest ja ohne Zelt. Das heißt, ihr müsst euch da was bauen?
0: Ja, also manche haben schon kleine Zelte dabei, aber ich natürlich nicht. Ich will ja die komplette Bushcraft Experience.
1: Du bist echt all in gegangen, ne?
0: Wir gehen da durch den Wald und dann kommen wir plötzlich auf eine Lichtung zwischen den Nadelbäumen. Justin führt mich dann durchs Camp. Wir wollen jetzt mal meinen Schlafplatz aufbauen und er zeigt mir dafür so einen Holzstoß.
3: Oh wow.
4: Ja, und das ist jetzt natürlich eingeschneit, das ist aber gar nicht schlimm. Den Schnee brauchen wir jetzt tatsächlich gar nicht wegmachen, weil Schnee auch isoliert.
3: Auch wenn er so feucht ist?
4: Ja, du hast aber trotzdem viel Luft, die eingeschlossen wird. Mhm. Und die Isomatte ist wasserdicht, also die lässt quasi dann keine Bodennässe hoch.
0: Justin reicht mir die Isomatte und eine Plane, aus der ich mir ein Dach bauen soll.
3: Und das hänge ich jetzt wie ein Zelt quasi drüber?
4: Ja, genau. Also wir haben ja hier die beiden Bäume.
0: Jetzt bekomme ich auch noch ein Seil. Das soll ich zwischen die Bäume spannen.
3: Okay, und wie mache ich das um den Baum, dass es da bleibt?
4: Ja, ich würde dir jetzt mal zwei Knoten zeigen, mit denen du das Teil abspannen kannst.
3: Ja.
0: Ich fühle mich da echt wie damals als Kind, wenn ich mir so eine Hütte gebaut habe oder so, weißt du? Und nur diesmal mit einem Bruder, der mir zeigt, wie das die großen Kinder machen. Und ja, Justin ist übrigens Ex-Soldat und der kennt ziemlich viele Techniken noch aus seiner Zeit bei der Bundeswehr. Inzwischen arbeitet er aber hauptberuflich als Sozialarbeiter.
4: Genau, und jetzt ziehst du es einfach einmal komplett durch die Schlaufe und gehst zum anderen Baum rüber.
0: Über die gespannte Leine kommt dann das Tarp, also die Plane, und die soll ich dann an allen vier Ecken mit Seilen abspannen.
3: Okay, jetzt brauchen wir also Stöcke, ja?
4: Genau, wir brauchen jetzt vier Stöcke, dass wir die in den Boden bringen können, um das abzuspannen.
0: Okay, ist am Ende leichter, als ich dachte. Und jetzt habe ich tatsächlich so ein niedriges Dach über meinem Schlafplatz, also ohne Seitenwände, ohne Boden, aber ein Dach.
1: Ich habe das ja eben gerade schon auf dem Foto gesehen, das sah eigentlich ganz stabil aus, muss ich sagen.
0: Ja.
1: Und wie habt ihr das dann mit Essen gemacht? Also musstet ihr dann noch was jagen oder sammeln? So stelle ich mir das nämlich vor.
0: Nee, also beim Bushcrafting, da darf man ja auch Lebensmittel mitbringen. Die anderen sind also schon am Kochen, als ich noch mein Lager aufbaue.
1: Und gibt's dann so stilecht Rehkeule oder was habt ihr gegessen?
0: Fast. Also es gab einen Topf, es ist recht easy. Der blubbert in einem großen Kessel über dem Feuer. Jetzt sind alle entspannt und satt und es ist fast dunkel, so eine Pfadfinder-Atmosphäre. Und es geht natürlich wieder viel um Equipment.
5: Ich habe den Feedheater, dann habe ich noch einen Fleece-Inlay, dann habe ich noch einen 1,5 Entendaunen-Schlafsack und ich liege auch noch auf einem auf einer Schafsdecke drauf, auf einer Isomatte, die wiederum auch nochmal auf einer Isomatte drauf liegt.
6: Ich bin also ja noch eine Wärmflasche.
7: Mir war es kalt, dann lag es nur an dir.
6: Ja. Wahrscheinlich ist der ganze Schnee dann weggeschmolzen.
5: Ja, rundherum ja.

0: alles weggeschmolzen.
1: Wahrscheinlich kriege ich die Wärme noch abnehmen.
0: Alle. Morgen früh schlagen die Bäume schlagen auf.
2: Ihr habt da ja mega gute Laune. Das klingt ja total nett in der Runde. Ich finde es auch krass, weil die eine Person, die ich gerade gehört habe, die ist ja extrem gut vorbereitet. Das klingt ja ganz kuschelig.
3: Galgenhumor.
2: Jawohl. Es ging dann nach dem Feuer für dich ans Zelt. Hattest du Respekt vor der Nacht? Also wie kalt war es denn?
3: Ja, also es waren so 3 Grad und 3 Grad ohne Zelt sind echt kalt.
2: Ich finde, das klingt auch mit Zelt richtig kalt. Wie präpariert man sich denn da für so eine Nacht?
3: Also ich hatte einen Wollpulli an, Mütze, Leggings, lag unter einer Wolldecke im Schlafsack und einer der Trainer hat mir zum Glück noch ein Schaffell geliehen, wo ich dann drauf liege. Und ganz leise prasselt dann der Schnee auf das Dach über mir. Es ist echt ganz gemütlich. Ich schaffe es auch nach einer Weile einzuschlafen, aber gegen 4 Uhr morgens wache ich auf und ich höre Wölfe heulen.
2: What? Wölfe? Hä? Oh, da kriege ich ja Gänsehaut, wenn ich wüsste, da sind so echte Wölfe. Wie ging es denn dann weiter? Konntest du dann nochmal weiter pennen?
3: Ja, das erzähle ich dir gleich. Ich wollte dir erst noch von Wien erzählen. Da habe ich ja Hannah Assir getroffen, die erfolgreiche Bushcrafterin ist.
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3: Hannah ist Österreicherin und in Wien bin ich mit ihr auf eine kleine Sidequest gegangen.
2: Hannah Assir ist ja die Person, die bei der 2. Staffel 7 vs. Wild mitgemacht hat und sogar gewonnen hat, oder?
3: Ja, genau, zusammen mit ihrer Teampartnerin. Genau noch wie 2 andere Teams haben die beiden es geschafft, 2 Wochen in der Wildnis von Kanada zu überleben.
2: Oh mein Gott.
3: Yes, und ihr Fazit zu diesen 2 Wochen ist sogar ziemlich positiv.
5: Also es war viel besser, als ich es mir vorgestellt hatte. Es war so schön, wie du dann immer merkst, dass die Natur dich irgendwie so immer mehr dann aufnimmt auch und du immer mehr so Teil von dem wirst, war schon cool. Ja.
2: Ja, man merkt richtig, dass sie dafür lebt, ne?
3: Ja.
2: Was ist Hannah so für ein Typ? Also was macht sie?
3: Also ich glaube, sie ist so eine, die man schnell unterschätzt, auch weil sie relativ jung aussieht. Aber nach einer Weile, da merkt man, was alles in ihr steckt. Die weiß super viel über Wildtiere und kennt sich in der Wildnis richtig gut aus. Sie ist nämlich auch ausgebildete Nationalpark-Rangerin.
2: Wow.
3: Inzwischen ist sie selbstständig als Naturvermittlerin, als Bushcraft-Trainerin und Wildtierfotografin. Für sie ist das aber alles gar nicht so weit voneinander entfernt.
5: Das war auch so der Ansporn, warum ich damals überhaupt irgendwie mit der Fotografie angefangen habe, beziehungsweise weshalb ich damals das überhaupt nach außen getragen habe. Einfach um den Leuten das zu zeigen, wie schön es eigentlich draußen ist.
2: Mhm. Hannah ist jetzt schon richtig erfolgreich, oder?
3: Also ihr Sieg bei 7 vs. Wild hat ihr Leben auf jeden Fall ziemlich verändert. Ich treffe sie für eine kleine Quest. Wir wollen die Waldohreule finden und fotografieren.
2: Wo seid ihr dafür unterwegs?
3: Auf so einem riesigen uralten Friedhof. Das ist der Zentralfriedhof in Wien. Wir schnappen uns also unser Equipment und dann geht's los.
6: Also wir gehen hier gerade in diesen Friedhof rein.
3: Anders als bei den Winterbushcraftern im Reinaldswald sind für Hannah die Wildtiere das Highlight ihrer Ausflüge in die Natur. Und das gibt sie auch in ihren Kursen weiter. Und während wir so nach der Waldohreule suchen, reden wir natürlich auch über die Bushcraft-Szene.
5: Es gibt ja diese extreme Prepper-Szene auch, die halt sich vorbereiten, falls irgendwas passiert und alles Mögliche. Und wir sind eher in so einer Bubble, wo jeder kommt. Da gibt es auch Leute, die Jagd komplett scheiße finden, die vegan sind, sehr viel aus der LGBTQIA+-Community. Also wir sind da, glaube ich, so ein Raum, der vielleicht sogar ein bisschen aus diesen Normen ausbricht.
2: Ja, also Hannas Bubble klingt ja total sweet und cute, ne? Aber ich finde andere Teile, von denen sie gerade so erzählt hat, das klingt für mich schon ziemlich extrem.
3: Ja, es gibt auf jeden Fall auch extreme Leute. Also von militärisch bis esoterisch. Es gibt die, die mit Waffen und Tarnkleidung durch den Wald laufen.
2: Mhm.
3: Und dann gibt's aber auch die, die Bäume umarmen wollen und aber eben auch alles dazwischen.
2: Und wie ist so die Geschlechterverteilung? Mein Gefühl war ja am Anfang, dass es so extrem männerlastig ist.
3: Man kann sagen, sichtbar sind vor allem viele Männer. In Social Media und auch in den YouTube-Formaten, da gibt's eher wenig Frauen. Und das nimmt auch Hannah wahr, die kennt sich da ja ganz gut aus.
5: Aber man merkt schon oft bei Sachen, dass Männer untereinander dann eher nochmal Sachen gemeinsam machen und irgendwie Formate gemeinsam aufstellen. Und klar, bei so ganz großen Formaten natürlich werden dann auch immer Frauen eingeladen, aber auch so mehr so dieses Private, da merkst du schon, dass sich dann so diese Männerfreundesgruppen irgendwie bilden und du als Frau da nicht unbedingt immer dabei bist.
3: Hannah sagt aber auch, dass sich viele Frauen einfach nicht trauen, bei solchen Formaten mitzumachen, auch wenn sie es vielleicht schaffen würden.
2: Ich finde, das ist auch auf ganz unterschiedliche Bubbles so anwendbar, wenn es vor allem so eine männerdominierte Szene ist. Wir Frauen sollten uns einfach trauen, solche Spaces mehr zu ownen, oder?
3: Ja, voll. Aber in den Bushcraft-Kursen, da ist das schon ausgewogener. Also das haben sowohl Steffi als auch Hannah mir erzählt. Da sind es immerhin so ungefähr ein Drittel Frauen und zwei Drittel Männer.
2: Ja, okay, cool. Und wie ist das jetzt bei euch auf dem Friedhof gelaufen? Habt ihr da eure Quest quasi erfüllt?
3: Tja, also wir haben ein bisschen gebraucht, aber die Eulenkacke hat uns den Weg gewiesen.
2: Die Eulenkacke, na klar.
7: Da, ich sehe eine. Ich sehe eine. Ja, guck mal. Ja, da, meine. Das ist aber ein Altvogel.
3: Wir ja?
7: Haben Altvogel gesehen.
5: Ach, sind die so klein?
7: Ja.
3: Ich muss ja nach Schilde, können wieder gehen.
7: Ich habe noch nie so eine gesehen.
2: Schön. Oh Mann, das ist ja total lieb. Du klingst auch richtig begeistert.
3: Es war echt, als hätten wir so einen kleinen Schatz gefunden. Und in dem Moment war ich richtig glücklich und habe auch voll verstanden, was Hannah daran so begeistert.
2: Okay, also Hannah kann teilweise mittlerweile von ihrer Arbeit in der Natur leben. Draußen sein ist quasi ihr Job. Jetzt will ich aber wissen, was ist bei dir, Helena, nachts im Wald? Wie ist es weitergegangen? Schnee, Wölfe, nimm uns mal mit. Du hast ja anscheinend überlebt, sonst würden wir heute hier nicht sitzen.
3: Ja, die Wölfe. Also die laufen da zum Glück nicht frei im Wald rum.
2: Ach so.
3: Sorry. Die leben im Tierpark nebenan und die fangen dann mitten in der Nacht an zu heulen, im Rudel. Also das Feeling ist schon awesome.
2: Ja. Also, wenn man das weiß, da hätte ich auch weniger Angst gehabt. Wenn ich weiß, die sind jetzt nicht frei rumlaufend, ja. Bist du davon dann aufgewacht?
3: Nee, tatsächlich von der Kälte. Meine Zehen sind so kalt, dass ich sie nicht mehr spüre. Und ich klebe mir dann so zwei Wärmepflaster auf und wickle meine Füße in mein Merino-Shirt. Und dann schlafe ich tatsächlich irgendwann wieder ein.
2: Und wie fühlst du dich dann morgens? Da wäre ich ja wahrscheinlich komplett ausgeklatscht gewesen.
3: Ja, also sagen wir mal so, ich habe es überlebt. Ich habe jetzt vor allem extrem kalte Füße, Oberkörper, Rücken und so, das ist okay. Aber ich will natürlich eigentlich gar nicht raus aus dem Schlafsack.
2: Hattest du da nicht Stress damit, da so ungeschützt im Wald zu liegen?
3: Nee, tatsächlich nicht, weil ich ja auch die ganze Zeit wusste, es sind überall Zelte in der Nähe aufgebaut und da sind Leute, die mich hören, wenn irgendwas ist.
2: Ja, voll, das hätte mir auch Sicherheit gegeben. Aber das ganz alleine zu machen, das wäre nochmal eine andere Nummer.
3: Ja.
2: Ne? Und wie ging es dann weiter?
3: Ja, das ist spannend. Ich schlüpfe also in meine eiskalten Stiefel und gehe zum Feuer. Und da passiert was, womit ich echt nicht gerechnet habe.
8: Wir sind beim achtsamen Tagestart.
3: Da sitzen jetzt diese 16 Leute, die die ganze Zeit über Sägen, Rucksäcke und Knotentechniken gesprochen haben. Und räuchern sich mit kalifornischem Salbei ab.
2: Das ist wirklich ein Plot-Twist.
3: Mhm. Und Justin, der voll tätowierte Ex-Soldat, und Steffi, die im echten Leben eine harte Polizistin ist, sind plötzlich total spirituell unterwegs. Also, ich brauchte auch einen Moment. Aber dann erinnere ich mich daran, dass ich da bin, um mich auf was Neues einzulassen. Ich mache also mit.
2: Das finde ich richtig stark von dir, dass du so neugierig bist und das nicht direkt judged, weißt du?
3: Mhm.
2: Was passiert dann?
3: Alle sollen dann sagen oder denken, wofür sie dankbar sind. Das Aufnahmegerät, das bleibt dafür aus. Und bei einigen, da fließen dabei sogar Tränen.
2: Bei dir auch?
3: Also, ich muss sagen, auch ich bin da plötzlich ganz schön ergriffen. Denn ich fühle das schon echt, diese große Dankbarkeit. Und ich glaube, da bin ich nicht die Einzige. Dankbarkeit für diesen friedlichen Ort, für den Moment da, aber auch halt für all das, was wir zu Hause haben, all den Luxus.
2: Ja, voll.
3: So, und dann ist es aber Zeit, endlich wieder warm zu werden. Der Aufwach-Walk steht an. Und zwar ein spezieller Walk. Nackt.
2: Oh mein Gott, nackt? Hä? Helena, warst du auch nackt?
3: Nein, ich war ehrlich gesagt nicht nackt.
2: Das kann ich verstehen.
3: Ist aber ein sehr lustiges Bild. Mit Mützen und Handschuhen und dicken Stiefeln. Und ja, dann aber mit nackten Rücken, nackten Beinen. Finde ich gut.
2: Steffi ist übrigens auch am Start.
9: Mir geht's sehr gut.
10: Wie fühlst du dich?
9: Noch sehr kalt, aber ich gebe alles dafür. Ich habe eine Mission.
10: Wie ist die Mission?
9: Das zu überleben.
2: Okay, überleben in der Wildnis, Rituale am Feuer, Nucky Die Walk. Du hast es auf jeden Fall überlebt. Und jetzt mit etwas Abstand, Würdest du das wieder machen?
3: Ja, definitiv. Also lieber, wenn es wärmer ist. Es muss für mich jetzt nicht so eine krasse Challenge sein, so dass es nur ums Überleben geht. Aber das ist dann ja auch eher Survival.
2: Ach so, also das ist dann eher alleine und mit ganz wenig Ausrüstung und so, oder?
3: Ja, genau. Also Steffi zum Beispiel macht auch richtig gerne Survival. Das ist schon eine ganz andere Nummer als Bushcrafting. Das hat sie mir beim Frühstück erzählt.
11: So ein gedeckter Frühstückstisch hier ist schon ganz nett.
9: Ja, das ist Luxus. Das ist wirklich Luxus. Aber das ist Bushcraft, ne? Schönes Waldleben. Ja. Das ist ja kein Survival. Das ist ja wirklich nochmal ein großer Unterschied. Aber Survival ist auch eine tolle Sache. Das bringt dich immer an die Grenzen, mental, körperlich. Aber danach, ich bin bis heute dankbar, ne, für alles an Essen.
11: Ja.
9: Das kannst du dir nicht vorstellen.
11: Ja, voll.
2: Boah, ich finde das irgendwie so krass, dass Menschen sich so freiwillig an diese Grenze so bringen. Also ja, da habe ich irgendwie echt Respekt vor, muss ich sagen.
3: Ja, und ich muss sagen, dass ich schon nach der Nummer im Schnee alles als Luxus wahrnehmen konnte. Also ich glaube, Survival mit Wurzeln ausgraben und Essen und so, boah, das brauche ich jetzt dann doch nicht.
2: Du hast jetzt Steffi bei einem Bushcrafting-Kurs getroffen und Hannah, die ja als Bushcrafterin in der Öffentlichkeit steht. Was ist es denn jetzt genau, was die beiden antreibt? Also warum die beiden Bushcraften?
3: Also ich habe Hannah bei unserer Eulensuche gefragt, was sie glücklich macht. Und da hat sie das gesagt.
5: Das hier, was wir gerade machen, das macht mich schon sehr glücklich. Einfach irgendwie gemeinsam in der Natur sein, Tiere finden, dann dieses... Ich meine, wir beide haben halt jetzt gestrahlt über beide Ohren und das war halt so tief ehrlich, weil wir uns halt einfach über diese Sichtungen gefreut haben und ich glaube, gibt's nichts Schöneres.
2: Und für Steffi, was ist so ihr Antrieb?
3: Ja, für die ist es vor allem Ausgleich zu ihrem Beruf und zu ihrem sonstigen Leben.
9: Ich finde ja Action total toll. Adrenalin, an die Grenzen gehen, am besten noch über die Grenzen gehen. Und hier habe ich durch Zufall dann erst gemerkt, dass vielleicht auch einfach mal ein bisschen Entspannung, Ruhe, Natur, ins Feuer gucken, vielleicht auch genau das ist, was ich brauche und nicht immer nur Action.
3: Ja, also ich habe bei Bushcrafting erstmal an diese holzhackenden Ego-Männer gedacht, habe ich ja schon erzählt. Aber als ich es dann selbst ausprobiert habe, habe ich gemerkt, es kann echt das komplette Gegenteil sein. Im Moment sein, hinsehen, stillhalten und sich auf das Wesentliche konzentrieren.
2: Wie das so oft ist, ne? Das ist nicht schwarz oder weiß.
3: Ja.
2: Danke, Helena, dass du mit uns in diese, für mich, muss ich ja ehrlicherweise sagen, komplett neue Welt eingetaucht bist und uns deine Eindrücke mitgebracht hast. Ich fand das richtig, richtig spannend.
3: Ja, sehr gerne. Mir hat's auch richtig viel Spaß gemacht. Und ich habe auch einiges gelernt, zum Beispiel Feuer machen ohne Feuerzeug.
2: Vielen Dank auch da draußen an euch fürs Zuhören. 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